0: Osten gesprochen. Merz betonte die enge Verbundenheit zwischen Deutschland und den USA und begrüßte das neue Sanktionsgesetz gegen Russland. Außerdem waren die blockierten Seewege in der Straße von Hormuz und im Roten Meer Thema. Das Verhältnis zwischen Merz und Trump ist wegen dem Streit über den Irankrieg und Zölle angespannt. Fußball-Bundestrainer Jürgen Klopp ist mit einer langen Liste zur Vorstellung seines ersten Kaders gekommen. Er nimmt gleich 2 Kader mit insgesamt 44 Spielern in die Nations League mit, darunter 16 Debütanten. Am Donnerstag spielt die deutsche Elf in Amsterdam gegen die Niederlande.
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2: In der Nacht zunächst locker bewölkt, in den Morgenstunden kommen mehr Wolken auf und es kann auch etwas Regen geben bei rund um 10 Grad. Tagsüber zieht sich der Regen dann zurück, es gibt danach einen Mix aus Wolken und Sonne bei 18 bis 21 Grad.
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0: bin Christian Lang. Kurz vor der Landtagswahl in Mecklenburg-Vorpommern hat die SPD laut einer ZDF-Umfrage die AfD überholt. Die Kanzlerpartei CDU rutscht dagegen weiter ab und kommt der 5%-Hürde bedrohlich nahe. Die SPD von Ministerpräsidentin Manuela Schwesig kommt demnach auf 37%, 3 Prozentpunkte mehr als in der Vorwoche. Die AfD mit Herausforderer Holm büßt einen Punkt auf 36% ein. Über lange Zeit hat die SPD in Umfragen hinter der AfD gelegen. In Russland hat die erste Parlamentswahl begonnen seit Beginn des Angriffskrieges gegen die Ukraine. Im flächenmäßig größten Land der Erde mit seinen 11 Zeitzonen haben auf der Halbinsel Kamtschatka die Wahllokale zuerst aufgemacht. Bis Sonntag sind mehr als 110 Millionen Russinnen und Russen zur Wahl aufgerufen. Erste Ergebnisse werden am Sonntagabend um 20 Uhr erwartet, nach Schließung der letzten Wahllokale in Kaliningrad. Trotz neuer Drohungen von US-Präsident Trump sucht Kanada die Nähe zu Europa. Premierminister Carney zeigt sich offen für eine Art EU-Sondermitgliedschaft. Carney will, dass Kanada und Europa wirtschaftlich und sicherheitspolitisch enger zusammenrücken. Eine große Mehrheit der Kanadier kann sich eine engere Beziehung zu den Europäern gut vorstellen. Zum Fußball. Jürgen Klopp hat bei der Bekanntgabe seines ersten Kaders der deutschen Fußballnationalmannschaft ein Plädoyer für Offenheit und richtig verstandenen Nationalstolz gehalten.
1: Vor kurzem erst sind Dinge passiert. Es hat eine Wahl stattgefunden, die manchen Leuten wahrscheinlich, die das okay fanden, viele andere haben gedacht, du lieber Himmel, was passiert denn da? Ich kann aber aus meiner Sportlerperspektive kann ich sagen, ich würde mir oder uns gerne die Fahne zurückholen, wenn ich ganz ehrlich bin. Ich möchte, dass wenn man sie schwingt, dass niemand denkt, was ist mit dir nicht in Ordnung?
0: Klopp nimmt gleich 2 Kader mit insgesamt 44 Spielern in die Nations League mit, darunter 16 Debütanten.
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3: In der Nacht zunächst locker bewölkt, in den Morgenstunden kommen mehr Wolken auf und es kann auch etwas Regen geben bei rund um 10 Grad. Tagsüber zieht sich der Regen dann zurück, es gibt danach einen Mix aus Wolken und Sonne bei 18 bis 21 Grad.
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1: Ich bin Christian Lang. 3 Tage vor der Landtagswahl in Mecklenburg-Vorpommern hat die SPD laut einer ZDF-Umfrage die AfD überholt. Die Kanzlerpartei CDU rutscht dagegen weiter ab und kommt der 5%-Hürde bedrohlich nahe. Die SPD von Ministerpräsidentin Manuela Schwesig kommt demnach auf 37%, 3 Prozentpunkte mehr als in der Vorwoche. Der AfD mit Herausforderer Holm büßt einen Punkt auf 36% ein. Über lange Zeit hat die SPD in Umfragen hinter der AfD gelegen. Russland wählt und das im Schatten des Angriffskriegs gegen die Ukraine. Von heute Freitag bis Sonntag stimmen die Menschen über ein neues Parlament ab. Kreml-Chef Putin ruft die Russen auf, mit ihrer Stimme zum Sieg des Landes beizutragen. Kritiker halten die Wahl schon im Vorfeld für unfair und werten sie vor allem als Stimmungstest dafür, ob der Krieg gegen die Ukraine weitergehen soll. Kanzler Merz und US-Präsident Trump haben am Donnerstag telefoniert. Beide haben über die Anschläge vom 11. September, den Ukraine-Krieg und die Lage im Nahen Osten gesprochen. Merz betonte die enge Verbundenheit zwischen Deutschland und den USA und begrüßte das neue Sanktionsgesetz gegen Russland. Außerdem waren die blockierten Seewege in der Straße von Hormuz und im Roten Meer Thema. Das Verhältnis zwischen Merz und Trump ist wegen dem Streit über den Iran-Krieg und Zölle angespannt. Trotz neuer Drohungen von US-Präsident Trump sucht Kanada die Nähe zu Europa. Premierminister Carney zeigt sich offen für eine Art EU-Sondermitgliedschaft. Carney will, dass Kanada und Europa wirtschaftlich und sicherheitspolitisch enger zusammenrücken.

0: Große Mehrheit der Kanadier kann sich eine engere Beziehung zu den Europäern gut vorstellen.
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2: In der Nacht zunächst locker bewölkt, in den Morgenstunden kommen mehr Wolken auf und es kann auch etwas Regen geben bei rund um 10 Grad. Tagsüber zieht sich der Regen dann zurück, es gibt danach einen Mix aus Wolken und Sonne bei 18 bis 21 Grad.
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1: Ich bin Christian Lang. Guten Morgen. Kurz vor der Landtagswahl in Mecklenburg-Vorpommern hat die SPD laut einer ZDF-Umfrage die AfD überholt. Die Kanzlerpartei CDU rutscht dagegen weiter ab und kommt der 5%-Hürde bedrohlich nahe. Die SPD von Ministerpräsidentin Manuela Schwesig kommt demnach auf 37%, 3 Prozentpunkte mehr als in der Vorwoche. Die AfD mit Herausforderer Holm büßt einen Punkt auf 36% ein. Über lange Zeit hat die SPD in Umfragen hinter der AfD gelegen. In Russland hat die erste Parlamentswahl seit Beginn des Angriffskrieges gegen die Ukraine begonnen. Im flächenmäßig größten Land der Erde mit seinen 11 Zeitzonen haben auf der Halbinsel Kamtschatka die Wahllokale zuerst aufgemacht. Bis Sonntag sind mehr als 110 Millionen Russinnen und Russen zur Wahl aufgerufen.
2: Für die Menschen hier in Russland ist es die erste Parlamentswahl seit Beginn des Angriffskrieges gegen die Ukraine. Tatsächlich ist die Stimmung im 5. Kriegsjahr aber gedrückt, weil viele unzufrieden sind. Tatsächlich gab es für die Kreml-Partei Geeintes Russland nie eine Duma-Wahl unter schwierigeren Bedingungen. Präsident Putin rief hier in Moskau zur Geschlossenheit auf und er setzt darauf, dass es bei der Abstimmung trotz aller Probleme eine klare Bestätigung für seinen Kriegskurs gibt.
1: Erste Ergebnisse werden am Sonntagabend um 20 Uhr erwartet, nach Schließung der letzten Wahllokale in Kaliningrad. Zur Erinnerung an den Zugbegleiter, der bei einer Fahrscheinkontrolle getötet wurde, wird heute eine Gedenktafel im Hauptbahnhof Mannheim enthüllt. Zur Zeremonie auf Gleis 1 wird neben Bundesverkehrsminister Bilger auch Bahnchefin Paller erwartet. Der FC Bayern München will sich heute Abend mit einem vorübergehenden Sprung an die Tabellenspitze auf seinen traditionellen Wiesnbesuch einstimmen. Am Abend vor dem Beginn des Oktoberfestes ist Union Berlin zu Gast in der Allianz Arena. Der Fokus gelte Berlin, sagte Trainer Vincent Kompany. Am Sonntag geht es dann für die Bayern ins Festzelt.
3: Wir werden auch darüber natürlich auf dem Laufenden halten hier beim Heimvorteil.
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3: Recht frisch mit 12 Grad und Wolken starten wir in diesen Freitag. Im Laufe des Tages soll sich die Sonne immer mal wieder durchsetzen. Vor allem am Vormittag bleibt es doch eher trüb. Mit Glück bekommen wir einen schönen sonnigen Nachmittag. Regnen soll es heute nicht groß. Die Höchstwerte wie gestern so bei 21 Grad. Morgen der schönste Tag des Wochenendes mit 8 Sonnenstunden und 22 Grad. Am Sonntag soll

0: wieder trüb und regnerisch bei 20 Grad sein.
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0: Schönen guten Morgen auf die Straßen. Keine größeren Verkehrsstörungsmeldungen, aber Vorsicht, Blitzanhänger B13 Kleinochsenfurt und Estenfeld-Würzburger Straße. Gute Fahrt.
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0: Einen schönen Freitagmorgen. Hier ist der Heimvorteil. Heute ist der 18. Und jetzt ist genau 5:30.
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2: Ich bin Christian Heider. Guten Morgen. In der Region Main-Rhön werden zu wenige neue Eigentumswohnungen gebaut. Das Pestel-Institut spricht von einer Eigenheimflaute. Demnach sind in Stadt und Landkreis Schweinfurt und den Kreisen Bad Kissingen und Haßberge im vergangenen Jahr nur 443 Wohnungen in neu gebauten Ein- und Zweifamilienhäusern entstanden. Laut einer Studie waren es zwischen den Jahren 2020 und 2022 noch 675 im Jahr. Nicht enthalten sind in der Studie Zahlen für den Landkreis Rhön-Grabfeld. Durch den Rückgang seien der regionalen Wirtschaft im vergangenen Jahr über 150 Millionen Euro an Umsatz entgangen. Autofahrer, die heute Abend auf der A70 in Richtung Bamberg unterwegs sind, müssen deutlich mehr Zeit einplanen. Die Autobahn wird ab etwa 19 Uhr bis morgen früh 7 Uhr gesperrt. Betroffen ist der Bereich zwischen Bamberghafen und Bamberg. In der Nacht wird an der Anschlussstelle Hallstatt eine neue Brücke montiert. Eine Umleitung ist ausgeschildert. Die Würzburger Kickers wollen nach dem Sieg gegen Aachen nachlegen. Zum Abschluss der englischen Woche in der dritten Liga sind sie heute Abend zu Gast beim SC Werl. In der Regionalliga haben der FC Schweinfurt 05 und der TSV Aubstadt zuletzt Niederlagen kassiert. Aubstadt empfängt heute die zweite Mannschaft des FC Bayern. Die Münchner sind als Tabellen-15. Schwach in die Saison gestartet. Schweinfurt muss zum noch ungeschlagenen Spitzenreiter TSV Buchbach. Der Tabellenführer hat bislang 8 Siege und 2 Unentschieden geholt. 3 Tage vor der Landtagswahl in Mecklenburg-Vorpommern hat die SPD laut einer ZDF-Umfrage die AfD überholt. Die Kanzlerpartei CDU rutscht dagegen weiter ab und kommt der 5%-Hürde bedrohlich nah. Die SPD von Ministerpräsidentin Manuela Schwesig kommt demnach auf 37%, 3 Prozentpunkte mehr als in der Vorwoche. Die AfD mit Herausforderer Holm büßt einen Punkt auf 36% ein. Über lange Zeit hat die SPD in Umfragen hinter der AfD gelegen.
0: Wir werden euch darüber weiter auf dem Laufenden halten, hier beim Heimvorteil.
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0: Ja, hat sich wieder ein bisschen zugezogen, aber die Sonne scheint ja noch nicht. Sie wird geht immer später auf jetzt. Ne? Heute ist Sonnenaufgang erst um 7 und dann tut sich die Sonne erstmal schwer. Es bleibt erstmal bewölkt und recht frisch bei 12 Grad. Aber es gibt Hoffnungen für den Nachmittag. Der soll recht sonnig werden bei Temperaturen ähnlich wie gestern, so um die 21 Grad. Regnen soll es heute nicht mehr groß und am Wochenende wird es schön, zumindest am Samstag. Samstag, schönster Tag, 22 Grad, 8 Sonnenstunden sollte man genießen. Sonntag eher bewölkt mit Regen bei 20 Grad.
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0: Vorsicht, Autofahrer auf der A3 zwischen Markt Heidenfeld und Rohrbrunn. Ein totes Tier liegt da auf der Fahrbahn. Bitte hier besonders vorsichtig fahren und Polizei ist aber auch schon auf dem Weg dahin, um die Fahrbahn wieder zu säubern. B13 wird geblitzt, Klein-Ochsenfurt Richtung Würzburg. Der Blitzanhänger, der steht übrigens auch in Estenfeld in der Würzburger Straße.
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0: Mit Frank Beil. Ich wünsche einen schönen Freitag.

0: Ein bisschen Party am Freitagmorgen. Wir stimmen euch schon mal ein bisschen aufs Wochenende ein mit den Backseat Boys und Everybody. Ja, wir haben Freitag, wir haben die Woche fast geschafft. Und es wird ein spannendes Wochenende, denn am Wochenende wird mal wieder gewählt in Berlin, in der Hauptstadt und in Mecklenburg-Vorpommern. Und interessant, in Mecklenburg-Vorpommern führt die SPD in Wahlumfragen. Vor der AfD ist die SPD in MECPOM stärkste Kraft mit Manuela Schwesig. Die CDU verliert allerdings auch hier stark. Und in Berlin, da wird es wohl ein Kopf-an-Kopf-Rennen zwischen Linke und der CDU. Mal schauen, wie sich das Wahlergebnis am Sonntag auf die Politik in ganz Deutschland dann auswirken wird. Vielleicht sollten sich viele Politiker in diesen Tagen auch mal ein Beispiel an unserem neuen Bundestrainer nehmen. Jürgen Klopp, der klang gestern in der Pressekonferenz fast schon so ein bisschen wie ein Bundeskanzler oder zumindest ein Bundespräsident. Er hat viel motivierende Worte gefunden.
1: Die Kaderzusammenstellung ist so ein bisschen wie die generelle Situation in Deutschland. Nicht gucken, also ich habe nicht geguckt, was wir nicht haben, sondern ich habe geguckt, was wir haben. Von der anderen Seite. Ich möchte jetzt nicht sagen, dass die Probleme in Deutschland so gelöst werden können, aber ab und zu mal drauf zu gucken, was wir eigentlich Gutes haben, wäre vielleicht auch für manche Leute durchaus eine Herangehensweise.
2: Knapp 3 Monate.
0: Ja, mit Jürgen Klopp haben wir endlich wieder einen Bundestrainer, der mit ein paar Worten das vermittelt, was die Regierung heute kaum noch schafft, die Herzen der Menschen zu berühren und mitzureißen. Die erste Chance, um sich zu beweisen, hat am kommenden Donnerstag gegen Holland. 44 Spieler, darunter unser Local Lennart Carlos Frammersbach, hat Kloppo für die nächsten 4 Länderspiele nominiert. Und wir sind gespannt, wie es mit ihm, der Nationalmannschaft, unserem Land weitergeht. Wir sind auf jeden Fall hoffnungsfroh. Und marschieren Richtung Wochenende. Hier bei Radio Gong.

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1: Dann mach was draus. Ein paar motivierende Worte von Bon Jovi um 7:11. Wir haben Freitag und viele sind vor dem Wochenende ein bisschen beunruhigt, nachdem, ja, nicht weit von hier, 3 Menschen jetzt an Malaria gestorben sind. Malaria ist eine Tropenkrankheit, die durch eingeschleppte Moskitos am Frankfurter Flughafen übertragen wurde. 6 Beschäftigte des Flughafens in Frankfurt sind an Malaria erkrankt und jetzt auch 2 Menschen aus dem nahegelegenen Stadtteil Schwanheim. Das sind 5 Kilometer vom Flughafen und viele fragen sich, kann es uns hier jetzt in der Region auch treffen? Ich meine, nach Frankfurt ist nicht so weit. Ich habe mich mal umgehört. Es ist äußerst unwahrscheinlich. Moskitos können maximal 10 Kilometer weit fliegen, aber tatsächlich eben im Gepäck oder mit Flugzeugen und Bussen oder Autos weitere Strecken zurücklegen. Leben aber auch

nicht ewig und dass jetzt hiesige Mücken von einem Malaria-Patienten die Krankheit übertragen, das ist sehr, sehr, sehr, sehr selten. Und ich habe eine Zahl gefunden, in den letzten 50 Jahren gab es in ganz Europa, also in ganz Europa nur 145 Malaria-Fälle, die auf eine per Flugzeug eingeschleppte Mücke zurückzuführen war. In Deutschland sind gerade mal 9 Fälle bekannt und da traf es meistens Flughafenmitarbeiter oder eben in 3 Fällen Urlauber, wo die Moskito im Gepäck einfach mitgereist ist. In keinem der Fälle kam es mehr als 100 Kilometer vom Flughafen entfernt zu weiteren Infektionen. Also aufatmen hier bei uns, da rollt jetzt keine neue Pandemie auf uns zu. Also keine Panik beim nächsten Mückenstich. Das Wetter am Wochenende lieber genießen. Morgen ideales Ausflugswetter, 22 Grad und Sonnenschein. Sonntag gibt es wieder Regen und heute, ja, da braucht das Wetter ein bisschen. Aber zum Nachmittag sind wir optimistisch, dass die Sonne rauskommt. In diesem Sinne, in großen Schritten Richtung Wochenende. Heute ist Freitag, der 18. September.

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0: Ich bin Stefan Schütz. Guten Morgen. Seit Wochen steht Kanzler Merz in der Kritik. Spätestens die Wahlniederlage in Sachsen-Anhalt hat auch in der CDU viele Personaldebatten ausgelöst. Laut YouGov-Umfrage glauben 48% der Menschen in Deutschland, dass es noch in diesem Jahr eine Ablösung gibt. Diana Kramer berichtet.
1: Spätestens seit dem Wahldebakel in Sachsen-Anhalt wird darüber spekuliert, ob sich Friedrich Merz im Amt halten kann und wie lange. In dieser Woche hatte der Kanzler zwar Rückendeckung von den 8 CDU-Ministerpräsidenten bekommen, das könnte sich aber auch ändern, wenn die CDU bei den Landtagswahlen an diesem Sonntag weiter abschmiert. In Mecklenburg-Vorpommern liegt sie laut aktuellem ZDF-Politbarometer bei nur noch 6% und droht sogar aus dem Landtag zu fliegen.
0: Der Sieger steht schon fest bei der begonnenen Parlamentswahl in Russland. Jeder Urnengang in den vergangenen 20 Jahren wurde von der Regierungspartei Geeintes Russland gewonnen, die unterstützt Präsident Putin. Es ist die erste Parlamentswahl seit Beginn des Angriffskrieges gegen die Ukraine. Die Opposition ist nicht zugelassen. Die 10 Parteien auf dem Wahlzettel gelten durchweg als kremlnah. Im Mannheimer Hauptbahnhof wird heute an einen im Februar getöteten Zugbegleiter erinnert. Am Nachmittag wird eine Gedenktafel enthüllt, unter anderem mit Bundesverkehrsminister Bilger und Bahnchefin Paller. Der 36-Jährige war Anfang Februar nach einem Angriff eines Fahrgasts ohne Ticket in einem Regionalexpress in der Pfalz an einer Hirnblutung gestorben. Der Täter wurde zu 10 Jahren Gefängnis verurteilt. Hoffenheim hat in der Fußball-Europa League einen Fehlstart hingelegt und das Gastspiel auf der griechischen Urlaubsinsel Kreta verloren. Die TSG unterlag dem Außenseiter OFI Kreta 0:2. Heute geht's weiter in der Bundesliga mit der Partie Bayern München gegen Union Berlin um 20.30 Uhr.
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3: Nach 40 Jahren bekommt das Haßfurter Krankenhaus einen neuen OP-Trakt. In einem Anbau sollen 3 neue OP-Säle entstehen. Der Neubau ermöglicht kürzere Wege und soll die Versorgung der Patienten langfristig sichern. Nach der Baugenehmigung Anfang August läuft aktuell die Detailplanung. Der Baubeginn ist für 2027 angesetzt. Die geschätzten Baukosten schätzt der Landkreis, der die Klinik betreibt, auf 30 bis 40 Millionen Euro. Der Valeo-Standort in Ebern ist vorerst gesichert. IG Metall und Unternehmen haben sich auf einen Kompromiss geeinigt. Die 770 Beschäftigten verzichten bis 2030 auf mehr als 12,5 Millionen Euro Lohn. Zudem werden 139 Stellen abgebaut. Valeo hatte ursprünglich einen doppelt so hohen Lohnverzicht sowie weitere Kürzungen gefordert. Im Gegenzug sind betriebsbedingte Kündigungen bis 2032 ausgeschlossen.
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4: So, gestern war es doch eigentlich ganz schön. Ich frage mal nach bei unserem Wetterexperten Kai Zorn. Kai, wie wird denn das Wochenende, so wie gestern?
5: Die Tage ähneln sich alle irgendwie, aber der schönere Tag ist definitiv morgen. Es ist sonnig und warm mit bis zu 24 Grad und wenigen harmlosen hohen Wolken. Der heutige Tag startet mit vielen Wolken. Anfangs ist auch ein bisschen Regen dabei. Im Laufe des Tages setzt sich die Sonne durch und bis zum Abend ist es strahlend sonnig. Das Ganze bei flottem Westwind und bis zu 21 Grad. Morgen kommt eben der super Sonnentag und am Sonntag ziehen kompakte Wolken heran. Die bringen dann später ein bisschen Regen.
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4: Keine Staus, aber Vorsicht auf der A3 zwischen Markt Heidenfeld und Rohrbrunn. Ein totes Tier auf der Fahrbahn. Hier bitte Vorsicht Richtung Frankfurt und Vorsicht auch auf der B13 Kleinochsenfurt. Blitzanhänger. Auch in Elstenfeld steht er in der Würzburger Straße.
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4: Mit Frank Beil. Ich wünsche einen schönen Freitag.

0: Schönen guten Morgen. Hier ist der Heimvorteil. Hier ist Radio Gong um 6:10 und Grüße in die Büros, wo jetzt schon was geschafft wird, oder auch in die Werkstätten, die Werkbänke und die Baustellen. Ein ganz besonderer Gruß geht heute Morgen vor allem an die vielen Berufsanfänger und Azubis. Und der wohl hartnäckigste Azubi, der arbeitet derzeit in Pfalz-Hörchheim bei Eis Stefan. Ein 19-Jähriger, der mit dem wohl größten Umweg jetzt endlich seine Traumausbildung machen darf. Simon hat die ganze Geschichte.
1: Ja, die Geschichte beginnt im Jahr 2025 in Pfalz-Hörchheim in einem Eiscafé. Zwei Tage vor seinem Ausbildungsstart erfährt aber der gut integrierte Jafar, dass er abgeschoben werden soll. Ein Schock für den damals 18-jährigen Syrer und den Ausbildungsbetrieb. Seine Klage vor Gericht wird abgelehnt. Der Grund liegt in der Einreise im Sommer. Die lief nämlich illegal und ohne Visum. Der einzige Weg für ihn, um der drohenden Abschiebung zu entgehen, die freiwillige Ausreise zurück nach Griechenland. Und dort hat er ja zuerst EU-Land betreten und konnte deswegen dort auch sein Visum stellen. Und genau dorthin musste er also zurück, um jetzt regulär und legal mit Visum einzureisen. Das hat geklappt und tatsächlich startet er jetzt quasi mit einjähriger Verzögerung und dem größtmöglichen Umweg über Griechenland in dieser Woche in seine Ausbildung.
0: Der wohl unnötig komplizierteste Ausbildungsstart und das bei noch immer 1300 offenen Lehrstellen in Unterfranken. Aber danke, Jaffa, dass du so viel Geduld mit unserer Bürokratie hattest. Grüße nach Pfalz-Hörchheim in den Eis Stefan, da macht er jetzt endlich seine Ausbildung. Und über was für Dinge man noch so alles spricht, vor allem jetzt gerade vor dem Wochenende, was so alles geht, das klären wir gleich in den Gong Talkabouts.

0: Der Freitagmorgen bei Radio Gong. Schön, dass ihr mit dabei seid. Und wir haben heute den 18. September. Das muss man immer wieder sagen, dass heute der 18. September ist. Denn ich habe gestern gesehen, es gibt die ersten Adventskalender. Die ersten Adventskalender wurden bei DM gesichtet. Mal ganz ehrlich, wer hat so viel Selbstdisziplin, bis zum 1. Dezember kein einziges Türchen zu öffnen? Es sei denn, man kauft 4 Adventskalender, dann kann man den Countdown so langsam starten. So knapp 100 Tage vor Weihnachten. Über was man da noch an diesem Wochenende spricht, über welche Veranstaltungen und Partys, das klären wir jetzt.
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2: Bei uns in Schweinfurt ist dieses Wochenende das Wochenende der letzten Möglichkeiten. Die Sunset Society, also kurz SUSO, feiert nämlich am Samstag beim Skatepark ihr letztes Open Air in diesem Jahr. Ab 16 Uhr legen dann wieder die DJs Technomusik bis 22 Uhr auf. Und davor wird beim Skate Contest sogar noch um die Wette geskatet. Ein letztes Mal planschen heißt es auch im Silvaner Freibad, aber am Sonntag dürfen die Hunde ran. Traditionell, bevor das Freibad endgültig schließt, darf der beste Freund des Menschen nochmal richtig Spaß haben und sich mit den anderen Doggos austoben. Aber auch das letzte Stadtstrandwochenende steht vor der Tür. Genießt ein letztes Mal leckere Drinks und die beliebten Fritten direkt am Main gepaart mit DJ-Musik am ganzen Wochenende. Das könnt ihr auch gut kombinieren mit der Streetfood-Meile, die wieder direkt hinter dem Stadtstrand Halt macht. Bis Sonntag könnt ihr das Schlemmen und leckere Smashed Burger, Tacos, Gyros Pita oder Sandwiches genießen. Zum Nachtisch dann noch Crepe oder Schokofrüchte. Hier bleibt auf jeden Fall kein Magen hungrig. Am Sonntag wird dann Großweltkindertag im Wildpark gefeiert. Im Mittelpunkt steht dann eine Rallye zu den Kinderrechten. An verschiedenen Stationen können Kinder und Familien spielerisch mehr über ihre Rechte erfahren und ihr Wissen erweitern. Zusätzlich gibt es noch verschiedene Malstationen, die zum Mitmachen und kreativen Gestalten einladen. Aus Schweinfurt, Louis Majewski.
3: Bei uns im Landkreis Haßberge wird ebenfalls Weltkindertag gefeiert. In Rentweinsdorf findet am Sonntag von 13 bis 17 Uhr ein bunter Nachmittag voller Spiel, Spaß, Bewegung und Kreativität statt. Gleichzeitig wird Oberschwabach zum großen Erlebnisort. Beim Hoflohmarkt könnt ihr auf zahlreichen Höfen nach kleinen und großen Schätzen stöbern, die besondere Dorfatmosphäre genießen und euch auf ein buntes Miteinander freuen. Und gefeiert wird auch am Wochenende, und zwar in Hofheim bei der Kirchweih. Heute ist die Eröffnung mit Bieranstich, morgen ist der große Partyabend und Sonntag könnt ihr das Wochenende gemütlich beim Mittagessen mit Nachmittagsprogramm ausklingen lassen. Aus Hofheim, Felicia Stichter.
4: Ja, bei uns im Landkreis Kitzingen freuen sich die traditionellen Markttage in Rüdenhausen, aber auch die Kirchweih in Markt Einersheim mit viel Rummel über jede Sonnenstunde und über jeden Besucher. Viele haben ja im Weinlandkreis auch schon ihre letzte Fuhre eingefahren, also die Weinlese ist damit bei vielen schon beendet. Und damit kann auch heute Abend schon bei der feuchtfröhlichsten Feierabend-Weinparty in der Region angestoßen werden in Volkach, nämlich die Weinleseparty. Aber auch Samstag und Sonntag könnt ihr hier mehr als 100 Weine von 50 Winzern probieren. Aus Volkach, Simon Stefan.
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0: Schönen guten Morgen. Heute ist der 18. September und wir haben 6:30.
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2: Ich bin Christian Heider. Guten Morgen. Die Bayernwerk Netz GmbH plant, die 43 Kilometer lange Hochspannungsleitung zwischen Schweinfurt und Würzburg zu erneuern. Für den ersten Bauabschnitt mit rund 17 Kilometern Länge zwischen Schweinfurt und Bergtheim wurde nun das Baurecht bei der Regierung von Unterfranken beantragt. 75 alte Masten sollen ab und 41 neue aufgebaut werden. Eine zusätzliche alte Leitung zwischen Bergreinfeld und Schweinfurt soll komplett verschwinden. Der Bau soll Mitte 2027 beginnen und im ersten Schritt rund 48 Millionen Euro kosten. Anfang 2029 soll die neue Leitung ans Netz gehen. Sie sollen bundesweit als falsche Polizisten Senioren um mehr als 500.000 Euro gebracht haben. Die Staatsanwaltschaft Schweinfurt hat jetzt Anklage gegen drei Männer und eine Frau im Alter von 20 bis 26 Jahren erhoben.
3: Nach umfangreichen Ermittlungen waren die vier in Bielefeld und Bayreuth gefasst worden. Die Ermittler aus Schweinfurt gehen aber davon aus, dass sie Teil einer größeren Bande sind. 15 weitere Verdächtige wurden identifiziert. Als angebliche Polizisten sollen sie ihre Opfer angerufen und behauptet haben, ihre Wertgegenstände wären in Gefahr. Sie sollten sie deswegen den falschen Polizisten übergeben. Das taten viele Opfer. So erbeuteten die Betrüger rund 500.000 Euro. Christian Schwarz, Nachrichtenredaktion.
2: Großer Schaden bei einem Einbruch im Bad Kissinger Ortsteil Reiterswiesen. Ein Unbekannter ist am Mittwoch zwischen 12 und 15 Uhr in eine Wohnung in einem Mehrfamilienhaus eingestiegen. Er durchwühlte Schränke und entwendete Bargeld, Schmuck und Kleidungsstücke. Der Gesamtwert beträgt über 100.000 Euro. In Russland hat die Parlamentswahl begonnen. Sie ist die erste seit dem Beginn des Angriffskriegs gegen die Ukraine. Noch bis Sonntag wird abgestimmt. Kreml-Chef Putin fordert die Menschen auf, mit ihrer Stimme zum Sieg des Landes beizutragen. Kritiker sprechen dagegen von einer unfairen Wahl. Sie sehen die Abstimmung auch als Stimmungstest dafür, ob der Krieg gegen die Ukraine fortgesetzt werden soll.
4: Wir werden euch darüber weiter auf dem Laufenden halten, hier beim Heimvorteil.
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0: So, im Moment ist es noch dunkel. Um 7 geht die Sonne auf und ich frage mal nach bei Kai Zorn, welche wären die sonnigsten Tage oder Stunden des Wochenendes? Wie schaut's denn aus?
5: So hoch ist das Regenrisiko nicht, aber am Sonntagnachmittag und Abend wird's von der Rhön her ein bisschen Regen geben. Ansonsten wechseln sich Sonne und Wolken ab. Die meisten Wolken haben wir jetzt noch heute Vormittag. Am Nachmittag wird es immer sonniger werden bei bis zu 21 Grad. Morgen ist es super sonnig mit wenigen dünnen hohen Wolken bei bis zu 24 Grad und am Sonntag überwiegen die Wolken bei um die 20 Grad und später eben mit ein bisschen Regen.
0: Dankeschön, Kai.
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0: Das sieht gut aus, keine Staus. 2 Blitzer, B13, Klein-Ochsenfurt und Essenfeld, Würzburger Straße. Ansonsten habt ihr freie Fahrt. Gute Fahrt.
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0: Mit Frank Beil. Ich wünsche einen schönen Freitag.

0: Da wird der Herzschlag zum Takt oder umgekehrt hier bei Radio Gong, eurem Heimvorteil. Und ja, mal durchschnaufen. 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

0: Startklar fürs Wochenende mit Nico Santos. Am Wochenende wieder bei The Voice. Und dann im Herbst auf großer Deutschland-Tournee. Nico Santos bei Radio Gong. Jetzt am Wochenende auch großes Spielewochenende. Stadtland spielt. Das ist eine deutschlandweite Aktion, wo ja Gesellschaftsspiele wieder populär gemacht werden sollen oder neugierig auf Gesellschaftsspiele gemacht werden. In Sommerhausen kann man zum Beispiel aus über 400 Gesellschaftsspielen wählen und die dann ausleihen. Auch in Lohr, Eibelstadt, Heidingsfeld, Bergheim, Birkenfeld, Lohr, Euerbach, Bad Bocklet, Salz, überall Orte, die bei Stadtland spielt, mit dabei sind. Eine Übersicht über alle Orte gibt's auf stadtland-spielt.de. Fünf Spieleabend, Wochenende. Was heute noch so alles geht, das hat Chiara mal geguckt.
1: Ja, zum Wochenendauftakt kann heute nach Lust und Laune geschlemmt werden. Am Mainkai in Schweinfurt ist heute nämlich Streetfood-Meile angesagt. Und da gibt's wirklich alles, also von afrikanischer Spezialität bis zum American Burger oder auch heimischen Schmankerln. Und eure Kids können sich nebenbei beim Kinderschminken bespaßen lassen. Das Ganze geht heute bis 22 Uhr. Außerdem könnt ihr heute ein letztes Mal die Chance nutzen, zum Stadtstrand in Schweinfurt zu gehen. Die feiern dieses Wochenende nämlich Closing Weekend und dafür wird nochmal voll aufgedreht mit DJ-Beats und leckeren Drinks direkt am Wasser. In Bad Kissingen reist man heute dagegen zurück ins Mittelalter. Auf den Botenlaubenfestspielen könnt ihr heute nämlich den zünftigen Markt besuchen. Dazu gibt's Musik und Ritterkämpfe und eure Kids können sich beim Bogenschießen beweisen oder auch beim Kinderritterturnier teilnehmen. Ansonsten heißt es heute aber auch noch ab auf die Kerm, denn in Hofheim feiert man heute Kirchweih direkt auf dem Marktplatz. Los geht's heute mit Bieranstich und feierlicher Eröffnung zum Kirchweihauftakt. Los geht's um 18 Uhr.
0: Einiges los. Alle Tipps in der Übersicht auf radiogong.com. Da auch mehr zu Mama geht tanzen. Heute Abend ja wieder im Zauberberg für alle Muddis. Auf ein schönes Wochenende.

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1: Ich bin Stefan Schütz. Guten Morgen. Mit großen Schritten geht es Richtung zwei weiterer Landtagswahlen. Am Sonntag steht der Urnengang in Berlin und Mecklenburg-Vorpommern an. Schlechte Abschneiden der CDU könnten Kanzler Merz weiter in Bedrängnis bringen. Diana Kramer berichtet.
2: Spätestens seit dem Wahldebakel in Sachsen-Anhalt wird darüber spekuliert, ob sich Friedrich Merz im Amt halten kann und wie lange. In dieser Woche hatte der Kanzler zwar Rückendeckung von den 8 CDU-Ministerpräsidenten bekommen, das könnte sich aber auch ändern, wenn die CDU bei den Landtagswahlen an diesem Sonntag weiter abschmiert. In Mecklenburg-Vorpommern liegt sie laut aktuellem ZDF-Politbarometer bei nur noch 6% und droht sogar aus dem Landtag zu fliegen.
1: Das Meinungsforschungsinstitut YouGov hat die Menschen in Deutschland gefragt, wie sie die Debatte um Kanzler Merz einschätzen. Dabei kam heraus, dass knapp über 30% der Ansicht sind, dass er über den Jahreswechsel hinaus in seinem Amt bleiben wird. Fast die Hälfte glaubt an einen früheren Wechsel, etwas mehr als 20% hatten dazu keine Meinung. Das Umweltbundesamt spricht sich angesichts der hohen Spritpreise für einen schnelleren Umstieg auf Elektromobilität aus. Präsident Messner sagte, kurzfristige Maßnahmen wie Tankrabatte oder Steuerbefreiungen greifen zu kurz und sind sehr teuer. Entlastungen sollte es aktuell für einkommensschwache Haushalte geben, fügte er hinzu. Die Regierung hat Spritpreisentlastungen angekündigt, ließ bisher aber offen, wie die aussehen sollen. Schwacher Auftritt am Abend von Hoffenheim zum Auftakt der Europa-League-Saison. Der Fußball-Bundesligist unterlag auswärts dem griechischen Team Ofi Kreta mit 0:2. Besser machen will es der FC Bayern heute Abend in der Bundesliga gegen Union Berlin. Das Spiel beginnt um 20.30 Uhr.
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3: Das Krankenhaus in Haßfurt bekommt nach 40 Jahren einen neuen OP-Trakt. Geplant sind in einem Anbau 3 moderne Operationssäle. Nach Angaben des Landkreises, der die Klinik betreibt, sollen damit die Wege kürzer werden und die Patientenversorgung langfristig gesichert bleiben. Die Baugenehmigung liegt seit Anfang August vor. Derzeit läuft die Detailplanung. Baustart ist für 2027 geplant. Die Kosten werden auf 30 bis 40 Millionen Euro geschätzt. Abschluss der englischen Woche in der dritten Liga und der Regionalliga im Fußball. Die Würzburger Kickers sind heute Abend beim SC Verl zu Gast, nachdem sie schon unter der Woche gegen Alemannia Aachen punkten konnten. In der Regionalliga haben Schweinfurt und Albstadt zuletzt verloren. Albstadt empfängt heute um 19 Uhr die zweite Mannschaft des FC Bayern München. Der FC Schweinfurt 05 muss zeitgleich auswärts beim noch ungeschlagenen Tabellenführer TSV Buchbach ran.
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4: Die Sonne ist aufgegangen, ein paar Wolken sehen wir bei 12 Grad. Kai, welcher wird so der sonnigste Tag, der schönste Tag des Wochenendes?
5: Das wird definitiv der morgige Samstag sein. Da kriegen wir um die 11 Stunden Sonne. Heute sind es 6 Stunden und am Sonntag 1 bis 2 Stunden. Heute haben wir erst Wolkenfelder, dann immer mehr Sonnenschein. Am Abend ist es dann super sonnig, bei bis zu 21 Grad. Anfangs kann es auch noch ein bisschen Regen geben. Morgen haben wir dann eben viel Sonne, ein paar dünne hohe Wolken und bis zu 24 Grad. Am Sonntag überwiegen die Wolken und dann fällt etwas Regen. Zu Wochenbeginn wird es übrigens kurzzeitig kühler mit unter 20 Grad und vereinzelten Schauern. Und wahrscheinlich wird es dann nach Mitte der kommenden Woche wieder sonniger und wärmer.
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4: Es läuft heute ein bisschen langsamer als normal im Berufsverkehr, aber keine größeren Störungen. Vorsicht auf der A7 zwischen Kitzingen und Marktbreit. Metallstangen auf der Fahrbahn. Und neben der Fahrbahn auf der B13 immer noch der Blitzanhänger in Kleinochsenfurt und Estenfeld in der Würzburger Straße.
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0: Der Traum vom Haus am See. Ja, wir gehen langsam Richtung Wochenende, 7:11. Und wir machen euch startklar fürs Wochenende. Wir sagen euch, was abgeht an diesem Wochenende. Über 160.000 Menschen werden in Würzburg zum Beispiel erwartet. Beim Stadtfest, neben 4 Bühnen mit kostenloser Live-Musik, gibt es dieses Jahr auch am Samstag vor allem ein größeres Kinderprogramm mit Kinderflohmarkt. Und die Universität präsentiert eine Wissenschaftsmeile für alle Neugierigen. Aber wir haben noch mehr Tipps, gerade fürs Wochenende für euch.
1: Ja, in Schweinfurt wird der Marktplatz am Sonntag zur großen Fahrzeugschau. Autohäuser und Fahrradläden zeigen euch da die neuesten Trends rund um das Thema Elektromobilität. Dazu gibt's auch einen kostenfreien Fahrradsicherheitscheck für euch und auch die Möglichkeit, euer Fahrrad von der Polizei kodieren zu lassen, damit es einfach besser vor Diebstahl geschützt ist. Im Freibad lässt man dagegen am Sonntag nochmal die Hunde los. Beim Dog Day dürfen sich im Silvana in Schweinfurt mal eure Hunde im Nichtschwimmerbecken und auch auf Teilen der Liegewiese austoben, ja, zusammen spielen oder wer weiß, vielleicht ja auch mal die Rutsche ausprobieren. Das Ganze findet am Sonntag von 11 bis 17 Uhr statt. Ein anderer schöner Ausflugstipp ist dieses Wochenende aber auch die Burgruine Botenlauben in Bad Kissingen. Zur Feier der Festspiele dort findet dort dieses Wochenende ein Mittelalterfest statt und das inklusive Ritterkämpfe, Live-Musik und auch Theater. Und auch euren Kids wird dort auf jeden Fall nicht langweilig. Für sie gibt es dort nämlich beispielsweise Bogenschießen und auch ein Kinderritterturnier.
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spannende Frage, was wäre, wenn? 15 Minuten nach 7 an diesem Freitagmorgen. Wir stehen kurz vor dem Wochenende und da drücken wir zwei Locals von hier die Daumen. Morgen ein Pärchen von hier bei The Voice.

0: glaube, mit den zwei blamieren wir uns nicht, oder? Tim und Mara alias Yellow Box.
1: Wir machen jetzt schon seit ein paar Jahren zusammen Musik und das Feedback, was wir immer bekommen, ist, dass es ja so schön ist und dass es ein paar mehr Menschen erreichen soll. Und wir dachten, dass jetzt eigentlich ein ganz guter Zeitpunkt ist, dann damit irgendwie rauszugehen und zu versuchen, ein paar mehr Menschen zu erreichen.
0: Am Samstag ihr großer Auftritt bei The Voice. Ihn, Tim, kennt man ja als Stimme von Devil May Care. Da macht er Heavy Metal. Und The Voice war schon ein Abenteuer.
2: Ja, das ist dann plötzlich auch einfach eine ganz andere Welt. Also wir sind hier in Würzburg und machen irgendwie unsere Jobs, arbeiten ganz normal. Und dann fährt man plötzlich nach Berlin und hat dann diese ganzen Riesenstudios und Leute im Hintergrund, die alle wahnsinnig lieb sind. Und wird dann irgendwie abgetupft, bevor dann irgendwie die Kameras auf eingerichtet werden. Das ist natürlich irgendwie absurd.
0: Am Samstagabend bei The Voice. Wir drücken die Daumen auch unserem Local Prinz Penis und seinem Start-up von P-Nice. Man beachte das Wortspiel. P-Nice am Montag in der Höhle der Löwen, Fehle.
3: Mit seinem Produkt sagt der Penisgeruch den Kampf an. Als Prinz verkleidet stellt sich der Würzburger Markus Flagner, oder wie er sich im Fernsehen vorstellt, Prinz Penis, vor die Löwen. Sein Projekt, ein Intimgel für Männer, das unangenehme Gerüche reduzieren soll.
4: Ein stumpfes Schwert gewinnt keine Schlachten. Ein ungepflegter Prinz erobert keine Herzen. Aber wie man sein Zepter auf Hochglanz bringt, darüber schweigt dieses Buch.
3: Sein Angebot an die Löwen, 70.000 Euro, dafür bekommen sie rund 25% seiner Firma.
0: Wir drücken die Daumen für unsere Locals von hier. Innovation made in Franken.

0: Der Freitagmorgen, der 18. September. Und da dürfen wir den Geburtstag von Matthias nicht vergessen. Matthias Hallein wird heute 51. Grüße von der ganzen Family. Aber wir haben noch jemanden, der ist noch älter. Und zwar die beste Uroma der Welt. Hannelore Pfeiffer aus Höchberg. Die beste Uroma. Sie wird heute um 9 Uhr überrascht. Lass dich mal überraschen. Um 9 wirst du abgeholt und dann gibt's einen schönen Geburtstag für dich. Pia wird heute erst 12, aber das wird auch gefeiert. In Essenfeld zum 12. die besten Grüße von deinen Eltern und deinem Bruder. Und ganz liebe Glückwünsche schicken wir an den Fabi aus Würzburg, der wird 30. Weiterhin ganz viele gemeinsame Weinsessions wünschen sich Laura, Anna, Ivo, Basti und Johanna von dir. Und unser Geburtstagskind des Tages wird auch 30, der Dennis. Welcome to the Club 30. Ein ehemaliger Workbestie grüßt dich hier. Um zu erfahren, wer, einfach bei uns melden. Für dich gibt es den Geburtstagsgutschein des Tages für einen der DM-Märkte. Dennis, Happy Birthday zum 30.
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0: Mit ganz viel Liebe in diesen Freitagmorgen. Hier ist Radio Gong. Und es ist genau 7:30.
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2: Ich bin Christian Heider. Guten Morgen. In der Region Main-Rhön schwächelt der Bau neuer Eigenheime. Nach Angaben des Pestel-Instituts entstanden in Stadt und Landkreis Schweinfurt sowie in den Kreisen Bad Kissingen und Haßberge im vergangenen Jahr nur 443 Wohnungen in neu gebauten Ein- und Zweifamilienhäusern. Von 2020 bis 2022 lag der Durchschnitt laut der Studie noch bei jährlich 675 Wohnungen. Der regionalen Wirtschaft seien dadurch mehr als 150 Millionen Euro Umsatz entgangen. Zahlen für den Landkreis Rhön-Grabfeld in der Studie. Die Bayernwerk Netz GmbH treibt die Erneuerung der Hochspannungsleitung zwischen Schweinfurt und Würzburg voran. Für den ersten rund 17 Kilometer langen Abschnitt zwischen Schweinfurt und Bergtheim wurde jetzt das Baurecht bei der Regierung von Unterfranken beantragt. Geplant ist, 75 alte Masten abzubauen und 41 neue zu errichten. Eine zusätzliche Leitung zwischen Bergrheinfeld und Schweinfurt soll komplett wegfallen. Der Baustart ist für Mitte nächsten Jahres vorgesehen. Die Kosten für den ersten Abschnitt liegen bei rund 48 Millionen Euro. Anfang 2029 soll die neue Leitung in Betrieb gehen. Der Valeo-Standort in Ebern bleibt vorerst erhalten. Darauf haben sich Unternehmen und die IG Metall in einem Kompromiss verständigt. Die 770 Beschäftigten verzichten bis 2030 auf mehr als 12,5 Millionen Euro Lohn. Gleichzeitig werden 139 Stellen abgebaut. Dafür sind betriebsbedingte Kündigungen bis 2032 ausgeschlossen. Zudem soll künftig ein neues Produkt für Fahrzeuggetriebe in Ebern gefertigt werden. Die Kritik an Kanzler Friedrich Merz wächst. Nach der Wahlniederlage der CDU in Sachsen-Anhalt rechnen laut YouGov 48% der Deutschen noch in diesem Jahr mit seiner Ablösung. Neue Verluste bei den Landtagswahlen am Sonntag könnten den Druck weiter erhöhen. In Mecklenburg-Vorpommern liegt die CDU laut ZDF-Politbarometer nur bei 6%.
0: Wir werden euch auch darüber weiter auf dem Laufenden halten.
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0: So, 12 Grad, die Sonne ist da. Kai, wie wird das Wochenende? So wie gestern und die letzten Tage?
3: Die Tage ähneln sich alle irgendwie, aber der schönere Tag ist definitiv morgen. Es ist sonnig und warm mit bis zu 24 Grad und wenigen harmlosen hohen Wolken. Der heutige Tag startet mit vielen Wolken. Anfangs ist auch ein bisschen Regen dabei. Im Laufe des Tages setzt sich die Sonne durch und bis zum Abend ist es strahlend sonnig. Das Ganze bei flottem Westwind und bis zu 21 Grad. Morgen kommt eben der super Sonnentag und am Sonntag ziehen kompakte Wolken heran. Die bringen dann später ein bisschen Regen.
0: Dankeschön, Kai.
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0: Ja, heute Morgen läuft's mal. Wir haben keine größeren Verzögerungen. Mäßiger Verkehr, ein bisschen langsamer als sonst, aber keine größeren Stauungen. Auf der A3 zwischen Geiselwind und Schlüsselfeld ist der rechte Fahrstreifen gesperrt. Da steht ein defekter LKW. Gibt auch leichte Behinderungen. Ansonsten nicht zu schnell fahren. Es geht langsam wieder los. Leistenstraße hat sich ein Blitzer aufgebaut. B13, der Blitzeranhänger in Kleinochsen vor dem Ortsausgang. Und Estenfeld steht immer noch in der Würzburger Straße.
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0: Mit Frank Weil. Ich wünsche einen schönen Freitag.

0: Damit der Spaß nicht zu kurz kommt. Radio Gong am Freitagmorgen. Nicht alles wird so spaßig an diesem Wochenende. Naja, kommt drauf an, aus welcher Sicht man sieht. Am Wochenende sind nämlich mal wieder Wahlen und vor allem die CDU zittert. Es wird wieder gewählt, diesmal in Berlin, der Hauptstadt, und Mecklenburg-Vorpommern. In MeckPomm die SPD, in Wahlumfragen vor der AfD die stärkste Kraft. Ja, die SPD. Die CDU verliert aber hier stark. Ihr habt es vorhin gehört bei Christian im ZDF-Politbarometer. 6% für die CDU in Mecklenburg-Vorpommern. In Berlin wird es wohl ein Kopf-an-Kopf-Rennen zwischen Linke und der CDU. Und mal schauen, wie sich das Wahlergebnis am Sonntag auf die Politik dann in ganz Deutschland auswirken wird. Vielleicht sollten sich viele Politiker mal ein Beispiel an unserem neuen Bundestrainer nehmen. Jürgen Klopp hat gestern auf der Pressekonferenz gezeigt, wie es geht, wie man motiviert.
1: Die Kaderzusammenstellung ist so ein bisschen wie die generelle Situation in Deutschland. Nicht gucken, also ich habe nicht geguckt, was wir nicht haben, sondern ich habe geguckt, was wir haben. Von der anderen Seite. Ich möchte jetzt nicht sagen, dass die Probleme in Deutschland so gelöst werden können, aber ab und zu mal drauf zu gucken, was wir eigentlich Gutes haben, wäre vielleicht auch für manche Leute durchaus eine Herangehensweise.
0: Öfter mal auf Kloppo hören. Mit Jürgen Klopp haben wir endlich einen neuen Bundestrainer, der mit ein paar Worten das vermittelt, was die Regierung heute kaum noch schafft, die Herzen der Menschen zu berühren und mitzureißen. Die erste Chance für ihn am nächsten Donnerstag gegen Holland, das erste Länderspiel unter Klopp. 44 Spieler, darunter unser Local Lennart Karl aus Frammersbach, hat Kloppo für die nächsten 4 Länderspiele nominiert. Zu Ende allerdings, oder offenbar zu Ende, die Karriere von unserem Local Menowin Fröhlich aus Würzburg. Er hat sich von seinem Plattenlabel getrennt und sich beklagt, dass er nach seinem Deutschland sucht den Superstar-Sieg kein Album, keinen Hit hatte, und deshalb hat er jetzt seinen DSDS-Vertrag aufgelöst, will jetzt aber trotzdem durchstarten, und zwar mit seinem Großcousin Sido.
2: Ja, Leute, wo eine Tür zugeht, geht die andere wieder auf. Also 27.11. kaufen das Album von meinem Cousin Sido. Und ich bin auch dabei.
0: Wir sind gespannt, wie das klingt. Sido und Menowin. Zwischen den beiden hat ja lange Funkstille geherrscht. Jetzt macht Sido und Menowin wieder gemeinsame Sache. Man darf gespannt sein. Auch darüber halten wir euch auf dem Laufenden. Man braucht ja was für den Smalltalk zwischen

0: Freuen wir uns auf den Abend. 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Und an diesem Wochenende, da feiern wir Würzburg auf dem Stadtfest. Und wir haben euch mal gefragt zum Stadtfest in Würzburg, ab wann ist man eigentlich ein echter Würzburger?
1: Wenn man nach dem Würzburger Faschingszug schon mal in irgendeiner Seitenstraße sich erbrochen hat.
2: Wenn man mal so einen Tag einfach an den Mainwiesen gechillt hat, irgendwie einfach so, das so mitgenommen hat, die Atmosphäre da.
3: Wenn du abends an der Randtankstelle mit deinem Auto flexst, dann weißt du, dass du aus Würzburg kommst.
4: Bisschen einen Hass auf die alte Mainbrücke hat, weil man

0: Der ist so super schön, der ist so, so klein, entspannt. Und die Besitzerin, ich weiß gerade den Namen nicht, der ist jetzt aber am Marktplatz ums Eck. Die hilft immer richtig toll, ein richtiger Herzensmensch.
1: Der Kaufhof ist mein Lieblingsladen, weil da ist alles drin, man hat alles unter einem Dach, kann shoppen, stöbern.
2: In diesem Sinne, herzlich willkommen in Würzburg. Ab heute feiern wir 2 Tage Stadtfest in Würzburg, aber wir feiern auch den Rest der Region.
3: Oh, ich komm so gern hierher, als ob es meine zweite Heimat wäre. Ich weiß nicht, was es mit mir macht. Wir sind einfach Vibes.
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2: Wasserfrei für alle Fellnasen. Beim Dog Day gehört das Freibad im Silvaner Schweinfurt den Hunden. Diesen Sonntag dürfen Vierbeiner von 11 bis 17 Uhr nach Herzenslust planschen, schwimmen und gemeinsam mit ihren Menschen einen besonderen Tag erleben. Dazu warten verschiedene Aussteller rund um den Hund. Kommt vorbei! Alle Infos auf silvaner.de.

0: Ich bin Stefan Schütz. Guten Morgen. Verteidigungsminister Pistorius nimmt in Texas heute den ersten bestellten Tarnkappenjet vom Typ F-35 entgegen. Die Flugzeuge sollen die veraltete Tornado-Flotte der Luftwaffe ablösen. Tina Eck berichtet.
1: Der Tarnkappenjet F-35 gilt als das modernste Kampfflugzeug der Welt und Deutschland kauft knapp 3 Dutzend dieser Maschinen. Sie sollen nach den Worten von Verteidigungsminister Pistorius die Luftverteidigung der Zukunft bilden, kombiniert mit unbemannten Systemen. Aufgrund von Form- und Außenbeschichtung sind diese Jets für gegnerischen Radar schwer zu finden.
0: Im Mannheimer Hauptbahnhof wird heute an einen im Februar getöteten Zugbegleiter erinnert. Am Nachmittag wird eine Gedenktafel enthüllt, unter anderem mit Bundesverkehrsminister Bilger und Bahnchefin Paller. Der 36-Jährige war Anfang Februar nach einem Angriff eines Fahrgasts ohne Ticket in einem Regionalexpress in der Pfalz an einer Hirnblutung gestorben. Der Täter wurde zu 10 Jahren Gefängnis verurteilt. Der Sieger steht schon fest bei der begonnenen Parlamentswahl in Russland. Jeder Urnengang in den vergangenen 20 Jahren wurde von der Regierungspartei Geeintes Russland gewonnen, die unterstützt Präsident Putin. Es ist die erste Parlamentswahl seit Beginn des Angriffskrieges gegen die Ukraine. Die Opposition ist nicht zugelassen. Die 10 Parteien auf dem Wahlzettel gelten durchweg als kremlnah. Hoffenheim hat in der Fußball-Europa League einen Fehlstart hingelegt und das Gastspiel auf der griechischen Urlaubsinsel Kreta verloren. Die TSG unterlag dem Außenseiter OFI Kreta 0:2. Heute geht's weiter in der Bundesliga mit der Partie.

0: Bayern München gegen Union Berlin um 20.30 Uhr.
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2: In der Region werden zu wenige Eigenheimwohnungen gebaut. Laut dem Pestel-Institut ist die Zahl der gebauten Wohnungen in Ein- und Zweifamilienhäusern im letzten Jahr um gut ein Drittel im Vergleich zu den Jahren davor eingebrochen. Das wirke sich auch auf die Wirtschaft aus. Die Verluste für die Wirtschaft in der Region liegen bei über 150 Millionen Euro in Main-Rhön und knapp 190 Millionen im Raum Mainfranken. Das betrifft vor allem Bauunternehmen, Handwerksbetriebe sowie Architekten und Planer. Das Pestel-Institut fordert mehr staatliche Förderung für den Wohnungsbau. Die Hochspannungsleitung zwischen Schweinfurt und Würzburg wird erneuert. Für den ersten Abschnitt bis Bergtheim hat Bayernwerk Netz jetzt das Baurecht beantragt. 75 alte Masten werden abgebaut, 41 neu errichtet. Baustart soll 2027 sein, die neue Leitung dann Anfang 2029 ans Netz gehen.
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3: Ja, wie schaut's aus? Wolken sind aufgezogen. Kai, wie schaut's mit der Regenwahrscheinlichkeit heute und am Wochenende aus? Müssen wir uns Sorgen machen?
4: So hoch ist das Regenrisiko nicht, aber am Sonntagnachmittag und Abend wird's von der Rhön her ein bisschen Regen geben. Ansonsten wechseln sich Sonne und Wolken ab. Die meisten Wolken haben wir jetzt noch heute Vormittag. Am Nachmittag wird es immer sonniger werden bei bis zu 21 Grad. Morgen ist es super sonnig mit wenigen dünnen, hohen Wolken bei bis zu 24 Grad. Und am Sonntag überwiegen die Wolken bei um die 20 Grad und später eben mit ein bisschen Regen.
3: Dankeschön, Kai.
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3: Ja, ein bisschen langsamer als normal, aber mäßiger Verkehr ohne größere Stauungen heute. Morgen nicht zu schnell fahren. Wir haben Blitzer Albertshausen jetzt auch Richtung B19. Ein weiterer Blitzeranhänger. Leistenstraße wird auch geblitzt und Essenfeld-Würzburger Straße stand auch ein Blitzeranhänger.
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3: Mit Frank Beil. Ich wünsche einen schönen Freitag.

Einen schönen Freitagmorgen, hier ist Radio Gong und viele von euch sind vor dem Wochenende etwas beunruhigt. Wir haben ein paar Hörermails reinbekommen, nachdem nicht weit von hier 3 Menschen nach einem Moskitostich an Malaria gestorben sind. Es ist eine Tropenkrankheit, die ja jetzt durch eingeschleppte Moskitos am Frankfurter Flughafen offenbar übertragen wurde. 6 Beschäftigte des Flughafens sind an Malaria erkrankt in Frankfurt und jetzt auch 2 Menschen aus dem nahegelegenen Stadtteil Schwanheim. Das sind so 5 Kilometer vom Flughafen und viele fragen sich, kann es jetzt hier bei uns auch treffen, weil so weit ist Frankfurt ja auch nicht entfernt. Ich habe mich für euch mal umgehört, es ist äußerst unwahrscheinlich. Moskitos können maximal 10 Kilometer weit fliegen, aber tatsächlich im Gepäck oder mit Flugzeug, Bus oder Auto weitere Strecken zurücklegen. Sie leben aber nicht lang und ewig und dass jetzt hiesige Mücken von einem Malaria-Patienten die Krankheit übertragen, das ist wirklich sehr, sehr selten. Ich habe da auch eine Zahl gefunden. In den letzten 50 Jahren in ganz Europa nur 145 Fälle von Malaria, die auf eine per Flugzeug eingeschleppte Mücke zurückzuführen waren. In Deutschland sind es gerade mal 9 Fälle, die bekannt sind. Und da traf es meistens ja Flughafenmitarbeiter oder in 3 Fällen auch Urlauber, wo die Moskitos im Gepäck mitgereist sind. In keinem der Fälle kam es mehr als 100 Kilometer vom Flughafen entfernt zu weiteren Infektionen. Also da sind wir aus dem Schussfeld. Aufatmen hier bei uns. Es rollt also keine neue Pandemie auf uns zu. Also keine Panik beim nächsten Mückenstich. Genießt lieber das Wetter heute und am Samstag. Super sonnig bei 22 Grad. Und was man da alles anstellen kann, das klären wir gleich in unseren Veranstaltungstipps im Gong Talkabout.

0: mit großen Schritten Richtung Wochenende. Und wir gucken mal, über welche Partys, Feste und Veranstaltungen man an diesem Wochenende hier bei uns so spricht.
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2: Bei uns in Schweinfurt ist dieses Wochenende das Wochenende der letzten Möglichkeiten. Die Sunset Society, also kurz SUSO, feiert nämlich am Samstag beim Skatepark ihr letztes Open Air in diesem Jahr. Ab 16 Uhr legen dann wieder die DJs Technomusik bis 22 Uhr auf. Und davor wird beim Skate Contest sogar noch um die Wette geskatet. Ein letztes Mal planschen heißt es auch im Silvaner Freibad, aber am Sonntag dürfen die Hunde ran. Traditionell, bevor das Freibad endgültig schließt, darf der beste Freund des Menschen nochmal richtig Spaß haben und sich mit den anderen Doggos austoben. Aber auch das letzte Stadtstrandwochenende steht vor der Tür. Genießt ein letztes Mal leckere Drinks und die beliebten Fritten direkt am Main gepaart mit DJ-Musik am ganzen Wochenende. Das könnt ihr auch gut kombinieren mit der Streetfood-Meile, die wieder direkt hinter dem Stadtstrand Halt macht. Bis Sonntag könnt ihr das Schlemmen und leckere Smashed Burger, Tacos, Gyros Pita oder Sandwiches genießen. Zum Nachtisch dann noch Crepe oder Schokofrüchte. Hier bleibt auf jeden Fall kein Magen hungrig. Am Sonntag wird dann Großweltkindertag im Wildpark gefeiert. Im Mittelpunkt steht dann eine Rallye zu den Kinderrechten. An verschiedenen Stationen können Kinder und Familien spielerisch mehr über ihre Rechte erfahren und ihr Wissen erweitern. Zusätzlich gibt es noch verschiedene Malstationen, die zum Mitmachen und kreativen Gestalten einladen. Aus Schweinfurt, Louis Majewski.
3: Bei uns im Landkreis Haßberge wird ebenfalls Weltkindertag gefeiert. In Rentweinsdorf findet am Sonntag von 13 bis 17 Uhr ein bunter Nachmittag voller Spiel, Spaß, Bewegung und Kreativität statt. Gleichzeitig wird Oberschwabach zum großen Erlebnisort. Beim Hoflohmarkt könnt ihr auf zahlreichen Höfen nach kleinen und großen Schätzen stöbern, die besondere Dorfatmosphäre genießen und euch auf ein buntes Miteinander freuen. Und gefeiert wird auch am Wochenende, und zwar in Hofheim bei der Kirchweih. Heute ist die Eröffnung mit Bieranstich, morgen ist der große Partyabend und Sonntag könnt ihr das Wochenende gemütlich beim Mittagessen mit Nachmittagsprogramm ausklingen lassen. Aus Hofheim, Felicia Stichter.
4: Ja, bei uns im Landkreis Kitzingen freuen sich die traditionellen Markttage in Rüdenhausen, aber auch die Kirchweih in Markt Einersheim mit viel Rummel über jede Sonnenstunde und über jeden Besucher. Viele haben ja im Weinlandkreis auch schon ihre letzte Fuhre eingefahren, also die Weinlese ist damit bei vielen schon beendet. Und damit kann auch heute Abend schon bei der feuchtfröhlichsten Feierabend-Weinparty in der Region angestoßen werden in Volkach, nämlich die Weinleseparty. Aber auch Samstag und Sonntag könnt ihr hier mehr als 100 Weine von 50 Winzern probieren. Aus Volkach, Simon Steffen.
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1: Einen schönen Freitagmorgen, hier ist Radio Gong, es ist kurz nach 8:30.
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3: Ich bin Christian Heider, guten Morgen. In der Region Main-Rhön werden zu wenige neue Eigentumswohnungen gebaut. Das Pestel-Institut spricht von einer Eigenheimflaute. Demnach sind in Stadt und Landkreis Schweinfurt und den Kreisen Bad Kissingen und Haßberge im vergangenen Jahr nur 443 Wohnungen in neu gebauten Ein- und Zweifamilienhäusern entstanden. Laut einer Studie waren es zwischen den Jahren 2020 und 2022 noch 675 im Jahr. Nicht enthalten sind in der Studie Zahlen für den Landkreis Rhön-Grabfeld. Durch den Rückgang seien der regionalen Wirtschaft im vergangenen Jahr über 150 Millionen Euro an Umsatz entgangen. Autofahrer, die heute Abend auf der A70 in Richtung Bamberg unterwegs sind, müssen deutlich mehr Zeit einplanen. Die Autobahn wird ab etwa 19 Uhr bis morgen früh 7 Uhr gesperrt. Betroffen ist der Bereich zwischen Bamberghafen und Bamberg. In der Nacht wird an der Anschlussstelle Hallstatt eine neue Brücke montiert. Eine Umleitung ist ausgeschildert. Die Würzburger Kickers wollen nach dem Sieg gegen Aachen nachlegen. Zum Abschluss der englischen Woche in der dritten Liga sind sie heute Abend zu Gast beim SC Werl. In der Regionalliga haben der FC Schweinfurt 05 und der TSV Aubstadt zuletzt Niederlagen kassiert. Aubstadt empfängt heute die zweite Mannschaft des FC Bayern. Die Münchner sind als Tabellen-15. Schwach in die Saison gestartet. Schweinfurt muss zum noch ungeschlagenen Spitzenreiter TSV Buchbach. Der Tabellenführer hat bislang 8 Siege und 2 Unentschieden geholt. 3 Tage vor der Landtagswahl in Mecklenburg-Vorpommern hat die SPD laut einer ZDF-Umfrage die AfD überholt. Die Kanzlerpartei CDU rutscht dagegen weiter ab und kommt der 5%-Hürde bedrohlich nah. Die SPD von Ministerpräsidentin Manuela Schwesig kommt demnach auf 37%, 3 Prozentpunkte mehr als in der Vorwoche. Die AfD mit Herausforderer Holm büßt einen Punkt auf 36% ein. Über lange Zeit hat die SPD in Umfragen hinter der AfD gelegen.
1: Wir sind gespannt, halten euch weiter auf dem Laufenden.
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1: So, momentan sind mir ein bisschen zu viele Wolken aufgezogen. Nicht mehr ganz so schön sonnig wie zum Sonnenaufgang um 7. Kai, welche wären denn so die sonnigsten Tage oder Stunden jetzt am Wochenende?
4: Das wird definitiv der morgige Samstag sein. Da kriegen wir um die 11 Stunden Sonne. Heute sind es 6 Stunden und am Sonntag 1 bis 2 Stunden. Heute haben wir erst Wolkenfelder, dann immer mehr Sonnenschein. Am Abend ist es dann super sonnig, bei bis zu 21 Grad. Anfangs kann es auch noch ein bisschen Regen geben. Morgen haben wir dann eben viel Sonne, ein paar dünne hohe Wolken und bis zu 24 Grad. Am Sonntag überwiegen die Wolken und dann fällt etwas Regen. Zu Wochenbeginn wird es übrigens kurzzeitig kühler mit unter 20 Grad und vereinzelten Schauern. Und wahrscheinlich wird es dann nach Mitte der kommenden Woche wieder sonniger und wärmer.
1: Dankeschön, Kai.
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1: Ja, wir haben total langsamen Verkehr, aber es hält sich alles in Grenzen. Keine größeren Verkehrsstörungsmeldungen heute Morgen im Berufsverkehr. Vorsicht auf der A7 zwischen Estenfeld und Kreuzbibelried. Ein defekter PKW, der hier die Straße blockiert. Geblitzt wird Ortsausgang Albertshausen Richtung B19. Da steht mal wieder ein Blitzanhänger. Den haben wir auch auf der B13 Kleid-Ochsenfurt gesehen. Und in Estenfeld in der Würzburger Straße. Nicht vergessen auch der Blitzer in der Leistenstraße.
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1: Mit Frank Beil. Ich wünsche einen schönen Freitag.

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Der Freitagmorgen bei Radio Gong. Ja, und ist denn schon wieder Weihnachten? Heute ist der 18. September und tatsächlich wurden gestern von meiner Kollegin Fehle die ersten Adventskalender gesichtet. Leute, wir haben den 18. September und schon hören wir was von Adventskalendern. Bei DM gibt es welche, falls euch interessiert. Ich weiß nicht, wer so viel Selbstdisziplin hat, dass er bis zum 1. Dezember kein einziges Türchen öffnet. Es sei denn, man kauft gleich 4, dann kann man langsam mal mit dem Countdown beginnen. So knapp 100 Tage vor Weihnachten wurden die ersten Adventskalender gesichtet. Gleich gibt's von Chiara ein paar coole Tipps für dieses Wochenende. Ein Tipp ist zum Beispiel Gesellschaftsspiele spielen. Am Wochenende läuft die deutschlandweite Aktion Stadtland spielt. Da kann man sich in diversen Orten hier in der Region, in ganz Deutschland, Gesellschaftsspiele ausleihen. In Sommerhausen stehen über 400 Gesellschaftsspiele zum Ausleihen bereit. Mitmachen tun aber auch Eibelstadt, Heidingsfeld, Bergtheim, Birkenfeld, Lohr, Euerbach, Bad Bocklet und auch Salz. Also geht mal drauf, stadt-land-spielt.de, das Stadtland spielt Wochenende. Ansonsten hat gleich Chiara noch richtig coole Tipps für euch. Ich wünsche ein schönes Wochenende.

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2: Ich bin Stefan Schöns. Guten Morgen. Die Impfquoten bei Kinderimpfungen stagnieren oder sinken in vielen EU-Ländern, auch in Deutschland. Das zeigt eine Studie, die in einem Fachjournal veröffentlicht wurde. Der Rückgang begann vielfach zwischen 2019 und 2022 während und nach der Corona-Pandemie. Als mögliche Faktoren werden unter anderem Fehlinformationen und Veränderungen im Vertrauen in Impfstoffe genannt. CDU-Generalsekretärin Hoppermann hat Zahlen zur Spritpreisentlastung genannt. Sie sprach im ZDF von 21 bis 25 Cent pro Liter ab Anfang Oktober. Weiter offen ist, welchen Weg die Regierung einschlagen wird, um das zu erreichen. Das Umweltbundesamt spricht sich für einen schnelleren Umstieg auf Elektromobilität aus. Präsident Messner sagte, kurzfristige Maßnahmen wie Tankrabatte oder Steuerbefreiungen greifen zu kurz und sind teuer. Mit großen Schritten geht es Richtung zwei weiterer Landtagswahlen. Am Sonntag steht der Urnengang in Berlin und Mecklenburg-Vorpommern an. Schlechte Abschneiden der CDU könnten Kanzler Merz weiter in Bedrängnis bringen. Diana Kramer berichtet.
3: Spätestens seit

0: Im Wahldebakel in Sachsen-Anhalt wird darüber spekuliert, ob sich Friedrich Merz im Amt halten kann und wie lange. In dieser Woche hatte der Kanzler zwar Rückendeckung von den 8 CDU-Ministerpräsidenten bekommen, das könnte sich aber auch ändern, wenn die CDU bei den Landtagswahlen an diesem Sonntag weiter abschmiert. In Mecklenburg-Vorpommern liegt sie laut aktuellem ZDF-Politbarometer bei nur noch 6% und droht sogar aus dem Landtag zu fliegen.
1: Heftige Regenfälle haben in Vietnam teils schwere Überschwemmungen ausgelöst und mindestens 3 Menschen das Leben gekostet. In den nördlichen Provinzen und rund um die Hauptstadt Hanoi wurden fast 20.000 Häuser überflutet. Tausende Menschen mussten in Sicherheit gebracht werden. Wie in vielen Teilen Südostasiens herrscht in Vietnam noch bis Oktober Monsunzeit.
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3: Nach 40 Jahren bekommt das Haßfurter Krankenhaus einen neuen OP-Trakt. In einem Anbau sollen 3 neue OP-Säle entstehen. Der Neubau ermöglicht kürzere Wege und soll die Versorgung der Patienten langfristig sichern. Nach der Baugenehmigung Anfang August läuft aktuell die Detailplanung. Der Baubeginn ist für 2027 angesetzt. Die geschätzten Baukosten schätzt der Landkreis, der die Klinik betreibt, auf 30 bis 40 Millionen Euro. Der Valeo-Standort in Ebern ist vorerst gesichert. IG Metall und Unternehmen haben sich auf einen Kompromiss geeinigt. Die 770 Beschäftigten verzichten bis 2030 auf mehr als 12,5 Millionen Euro Lohn. Zudem werden 139 Stellen abgebaut. Valeo hatte ursprünglich einen doppelt so hohen Lohnverzicht sowie weitere Kürzungen gefordert. Im Gegenzug sind betriebsbedingte Kündigungen bis 2032 ausgeschlossen.
4: Danke Christian Heider für die News um kurz nach 9. 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
5: Zunächst recht wolkenreich und besonders in der Rhön gibt es ein bisschen Regen. Dieser Regen klingt ab, die Wolken lockern mehr und mehr auf und von Schweinfurt bis zum Kreuzberg setzt sich dann die Sonne durch. Am Abend ist es wunderbar sonnig bei bis zu 21 Grad. Bis zu 24 Grad gibt es morgen in Bad Kissingen und Hammelburg und am Sonntag, dazu scheint übrigens die Sonne, und am Sonntag überwiegen die Wolken, später mit ein bisschen Regen und es wird ein paar Grad kühler.
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4: Und hallo an alle Autofahrer. Ja, gute Nachrichten für euch. Der Berufsverkehr, der hat sich gelegt und ihr habt wieder freie Fahrt. An der Stelle aber kleine Vorwarnung für alle, die heute Abend auf der A70 Richtung Bamberg unterwegs sein werden. Ihr solltet vielleicht ein bisschen mehr Zeit einplanen, denn in der Nacht auf Samstagmorgen wird die Autobahn zwischen Bamberg-Hafen und Bamberg gesperrt, weil eine neue Brücke montiert wird. Da könnte es also gut sein, dass ihr heute Nacht ein bisschen länger brauchen werdet. Euch allen da draußen eine gute Fahrt.
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4: Und ich wünsche euch einen grandiosen Start in diesen Freitag.

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1: Der zum Wochenendauftakt kann heute nach Lust und Laune geschlemmt werden. Am Main-Kai in Schweinfurt ist heute nämlich Streetfood-Meile angesagt. Und da gibt's wirklich alles, also von afrikanischer Spezialität bis zum American Burger oder auch heimischen Schmankerln. Und eure Kids können sich nebenbei beim Kinderschminken bespaßen lassen. Das Ganze geht heute bis 22 Uhr. Außerdem könnt ihr heute ein letztes Mal die Chance nutzen, zum Stadtstrand in Schweinfurt zu gehen. Die feiern dieses Wochenende nämlich Closing Weekend. Und dafür wird nochmal voll aufgedreht mit DJ-Beats und leckeren Drinks direkt am Wasser. In Bad Kissingen reist man heute dagegen zurück ins Mittelalter. Auf den Botenlaubenfestspielen könnt ihr heute nämlich den zünftigen Markt besuchen. Dazu gibt's Musik und Ritterkämpfe und eure Kids können sich beim Bogenschießen beweisen oder auch beim Kinderritterturnier teilnehmen. Ansonsten heißt es heute aber auch noch ab auf die Kerm, denn in Hofheim feiert man heute Kirchweih direkt auf dem Marktplatz. Los geht's heute mit Bieranstich und feierlicher Eröffnung zum Kirchweihauftakt. Los geht's um 18 Uhr.
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1: Ich bin Christian Heider. Guten Morgen. Die Bayernwerk Netz GmbH plant, die 43 Kilometer lange Hochspannungsleitung zwischen Schweinfurt und Würzburg zu erneuern. Für den ersten Bauabschnitt mit rund 17 Kilometern Länge zwischen Schweinfurt und Bergtheim wurde nun das Baurecht bei der Regierung von Unterfranken beantragt. 75 alte Masten sollen ab und 41 neue aufgebaut werden. Eine zusätzliche alte Leitung zwischen Bergrheinfeld und Schweinfurt soll komplett verschwinden. Der Bau soll Mitte 2027 beginnen und im ersten Schritt rund 48 Millionen Euro kosten. Anfang 2029 soll die neue Leitung ans Netz gehen. Sie sollen bundesweit als falsche Polizisten Senioren um mehr als eine 500.000 Euro gebracht haben. Die Staatsanwaltschaft Schweinfurt hat jetzt Anklage gegen 3 Männer und eine Frau im Alter von 20 bis 26 Jahren erhoben.
2: Nach umfangreichen Ermittlungen waren die 4 in Bielefeld und Bayreuth gefasst worden. Die Ermittler aus Schweinfurt gehen aber davon aus, dass sie Teil einer größeren Bande sind. 15 weitere Verdächtige wurden identifiziert. Als angebliche Polizisten sollen sie ihre Opfer angerufen und behauptet haben, ihre Wertgegenstände wären in Gefahr. Sie sollten sie deswegen den falschen Polizisten übergeben. Das taten viele Opfer. So erbeuteten die Betrüger rund 500.000 Euro. Christian Schwarz, Nachrichtenredaktion.
1: Großer Schaden bei einem Einbruch im Bad Kissinger Ortsteil Reiterswiesen. Ein Unbekannter ist am Mittwoch zwischen 12 und 15 Uhr in eine Wohnung in einem Mehrfamilienhaus eingestiegen. Er durchwühlte Schränke und entwendete Bargeld, Schmuck und Kleidungsstücke. Der Gesamtwert beträgt über 100.000 Euro. In Russland hat die Parlamentswahl begonnen. Sie ist die erste seit dem Beginn des Angriffskriegs gegen die Ukraine. Noch bis Sonntag wird abgestimmt. Kreml-Chef Putin fordert die Menschen auf, mit ihrer Stimme zum Sieg des Landes beizutragen. Kritiker sprechen dagegen von einer unfairen Wahl. Sie sehen die Abstimmung auch als Stimmungstest dafür, ob der Krieg gegen die Ukraine fortgesetzt werden soll.
3: Danke, Christian Heider. Für die News um kurz nach 9:30, die findet ihr wie immer auch nochmal zum Nachlesen auf radiogong.com oder für unterwegs in der Gong-App.
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3: Aktuell 14 Grad in der Schweinfurter City, das Ganze aber noch mit einem recht wechselhaften Wetter. Also vor allem in der Rhön fällt noch zeitweise Regen. Das Ganze verflüchtigt sich dann aber im Laufe des Tages und vor allem gegen Nachmittag, Abend wird es dann richtig schön mit viel Sonne und bis zu 21 Grad.
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3: Und hallo an alle Autofahrer. Ja, nach wie vor sieht's gut für euch aus. Wir haben keine größeren Stau- oder Verkehrsbehinderungen für euch. Aber kleine Vorwarnung an der Stelle für alle, die heute Abend bzw. Nacht auf der A70 Richtung Bamberg unterwegs sein werden. Ihr solltet ein bisschen mehr Zeit einplanen, denn in der Nacht auf Samstagmorgen wird die Autobahn zwischen Bamberghafen und Bamberg gesperrt. Da könnte es also heute Nacht ein bisschen länger dauern. Euch allen eine gute Fahrt.
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3: Und ich wünsche euch einen grandiosen Start in diesen Freitag.

0: Das ist Cut Zeit zum Auftakt in den Freitagvormittag hier beim Heimvorteil, an dem wir euch heute startklar fürs Wochenende machen wollen. Und da solltet ihr nicht erschrecken, denn ja, auch am Wochenende werden wieder viele Bundeswehrfahrzeuge bei uns durch die Region Main-Rhön fahren. Am Mittwoch war ja schon auf der A7 eine lange Kolonne mit Bundeswehr-LKWs zu sehen, die nicht alle nach Hammelburg wollten. Und meine Kollegin Meier kennt auch den Grund.
1: Panzer, lange Kolonnen von Militärfahrzeugen und rund 550 Soldaten sind unterwegs. Im Gebüsch, im Schlamm oder sogar mit Atemmaske. Keine Angst, es geht dabei um eine Großübung der Bundeswehr. Für den Ernstfall wird bis Ende nächster Woche zum Beispiel die Abwehr von ABC-Waffen getestet. Das sind atomare, biologische und chemische Waffen. Die eigentliche Übung heißt Badischer Sturm und findet nicht direkt im Landkreis Würzburg statt, aber die Kolonnen können durch die Region fahren. Also aufgepasst auf den Straßen und nicht erschrecken, wenn euch ein Militärfahrzeug begegnet.
0: Ja, noch bis Sonntag läuft die Bundeswehr Großübung und zwar nicht nur bei uns in der Region, sondern tatsächlich über mehrere Bundesländer hinweg. Wir halten euch natürlich auf dem Laufenden über das, was hier in Schweinfurt und in Main-Rhön so abgeht.

0: Und jetzt nehmen Sie sich ein bisschen Zeit für das Wort zum Tag.
1: Der Sommer lädt immer wieder zu Open-Air-Konzerten ein. Und so bin ich in diesem Jahr mit Roy Bianco in meinen Urlaub gestartet und habe ihn mit Vincent Weiss beendet. Zwei ganz unterschiedliche Konzerte. Und trotzdem habe ich etwas ganz bewusst wahrgenommen. Musik kann Menschen zusammenbringen. Sie kann uns anregen, freundlich und wertschätzend miteinander umzugehen. Ohne Hass und Vorurteile. Bei Vincent Weiss hat mich ein Lied besonders berührt. Lass uns leben wie ein Feuerwerk, als wenn es nur für heute wäre. Denn dieser Augenblick kommt nie zurück. Was für ein schönes Bild für unser Leben. Natürlich gibt es schwere Zeiten und Schicksalsschläge. Aber eben auch so viele kleine und große, glitzernde Augenblicke. Und vielleicht werden sie noch funkelnder, wenn wir uns entscheiden, wie ein Feuerwerk zu leben, mit Freude, mit Mut und ohne Hass und Hetze. Wenn wir uns trauen, etwas zu wagen und den Augenblick nicht einfach vorbeiziehen zu lassen. Also nehmen wir uns den Rat von Vincent Weiss heute zu Herzen. Lasst uns leben wie ein Feuerwerk. Annemarie Göbel, Ehe- und Familienseelsorge Würzburg.
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2: Ich bin Stefan Schöns. Von Seiten der deutschen Industrie kommen ermutigende Signale. Der Bundesverband BDI rechnet mit einem Wachstum von 1% in diesem Jahr. Das ist fast eine Verdoppelung der bisherigen Prognose. Die Wachstumsaussichten hellen sich auf, sagte BDI-Hauptgeschäftsführerin Gönner. Vor allem das starke Geschäft mit europäischen Partnern gebe der Wirtschaft Rückenwind. Verteidigungsminister Pistorius nimmt in Texas heute den ersten bestellten Tarnkappenjet vom Typ F-35 entgegen. Die Flugzeuge sollen die veraltete Tornado-Flotte der Luftwaffe ablösen, Tina Eck berichtet.
3: Der Tarnkappenjet F-35 gilt als das modernste Kampfflugzeug der Welt und Deutschland kauft knapp 3 Dutzend dieser Maschinen. Sie sollen nach den Worten von Verteidigungsminister Pistorius die Luftverteidigung der Zukunft bilden, kombiniert mit unbemannten Systemen. Aufgrund von Form- und Außenbeschichtung sind diese Jets für gegnerischen Radar schwer zu finden.
2: Die Debatte um die Spritpreise dauert an. Erstmals hat CDU-Generalsekretärin Hoppermann Zahlen genannt, die aus ihrer Sicht eine spürbare Entlastung darstellen. Im ZDF sprach sie davon, dass je Liter 21 bis 25 Cent weniger fällig sein sollten. Es gibt viele Vorschläge, welcher Weg der gerechteste wäre. Die SPD ist für eine Extrasteuer für die Mineralölkonzerne. Wirtschaftsministerin Reiche favorisiert eine niedrigere Mehrwertsteuer. In Wuppertal ist es der Polizei offenbar sehr schnell gelungen, den Verursacher eines Brandes an der Bergischen Synagoge zu fassen. Es soll sich um einen 37 Jahre alten Afghanen handeln. Dem Mann wird vorgeworfen, eine Flüssigkeit auf den Treppen eines Nebeneingangs angezündet zu haben. Die Flammen wurden schnell gelöscht, es entstand nur geringer Sachschaden.
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4: Das Krankenhaus in Haßfurt bekommt nach 40 Jahren einen neuen OP-Trakt. Geplant sind in einem Anbau 3 moderne Operationssäle. Nach Angaben des Landkreises, der die Klinik betreibt, sollen damit die Wege kürzer werden und die Patientenversorgung langfristig gesichert bleiben. Die Baugenehmigung liegt seit Anfang August vor. Derzeit läuft die Detailplanung. Baustart ist für 2027 geplant. Die Kosten werden auf 30 bis 40 Millionen Euro geschätzt. Abschluss der englischen Woche in der dritten Liga und der Regionalliga im Fußball. Die Würzburger Kickers sind heute Abend beim SC Verl zu Gast, nachdem sie schon unter der Woche gegen

0: Alemannia Aachen punkten konnten. In der Regionalliga haben Schweinfurt und Albstadt zuletzt verloren. Albstadt empfängt heute um 19 Uhr die zweite Mannschaft des FC Bayern München. Der FC Schweinfurt 05 muss zeitgleich auswärts beim noch ungeschlagenen Tabellenführer TSV Buchbach ran.
1: Danke Christian Heider für die News um kurz nach 10. Die findet ihr wie immer auch nochmal zum Nachlesen auf radiogong.com oder für unterwegs in der Gong-App.
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1: Und da ist jetzt am Vormittag noch alles dabei. Wolken, Regen und Sonne. Das Ganze verzieht sich dann aber im Laufe des Tages und vor allem gegen Nachmittag, gegen Abend wird es richtig schön. Die Sonne kommt raus und wir bekommen bis zu 21 Grad hier in der Region.
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1: Und hallo an alle Autofahrer. Gute Nachrichten für euch, vor allem alle in der Schweinfurter und Main-Rhöner Gegend. Ihr habt freie Fahrt. In Würzburg wird dafür ja ordentlich geblitzt. Zum einen in der Siedlich-Müller-Straße Höhe des Friedhofs, in Krumbühl Höhe der Brauchbar und auch nochmal in Hettstadt Höhe des Backhauses. Gute Fahrt euch!
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1: Und ich wünsche euch einen grandiosen Start in diesen Freitag.

0: Taylor Swift begleitet uns in den Freitag hier beim Heimvorteil, an dem wir euch heute ready fürs Wochenende machen wollen. Heute vor 3 Wochen hat da ja schon Schweinfurt Stadtfest gefeiert und jetzt zieht Würzburg nach und lädt ab heute zum Würzburger Stadtfest ein. Und auch hier haben wir euch mal gefragt, ab wann ist man eigentlich in dem Fall ein richtiger Würzburger?
1: Wenn man nach dem Würzburger Faschingszug schon mal in irgendeiner Seitenstraße sich erbrochen hat.
2: Wenn man mal so ein Tag einfach an den Mainwiesen gechillt hat, irgendwie einfach so, das so mitgenommen hat, die Atmosphäre da.
3: Wenn du abends an der Randtankstelle mit deinem Auto flexst, dann weißt du, dass du aus Würzburg kommst.
4: Bisschen einen Hass auf die alte Mainbrücke hat, weil man auf dem Weg nach Hause nicht mehr durchkommt, wenn man schon mal einen Kutscher getrunken hat.
5: Wenn man mindestens einmal an der Sanderstraße war.
6: Und abgekackt ist.
7: Man mindestens der ganzen Familie schon mal die Festung gezeigt hat.
0: Und wenn man doch schon in der Einkaufsstadt Würzburg ist, was muss man eurer Meinung nach unbedingt gemacht haben?
8: Ich mag das Zukunftshaus sehr gerne, weil das so vielfältige Optionen hat, um irgendwie nachhaltiges Leben zu gestalten.
9: Der Wolle-Laden, der ist so super schön, der ist so klein, entspannt. Und die Besitzerin, ich weiß gerade den Namen nicht, der ist jetzt aber am Marktplatz so ums Eck, die hilft immer richtig toll, ein richtiger Herzensmensch.
10: Der Kaufhof ist mein Lieblingsladen, weil da ist alles drin, man hat alles unter einem Dach. Kann shoppen, stöbern.
0: Ja, ab heute feiern wir 2 Tage Stadtfest in Würzburg. Eingeladen sind in dem Fall aber nicht nur die richtigen Würzburger, sondern natürlich alle.

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1: Ich bin Christian Heider. In der Region Main-Rhön schwächelt der Bau neuer Eigenheime. Nach Angaben des Pestel-Instituts entstanden in Stadt und Landkreis Schweinfurt sowie in den Kreisen Bad Kissingen und Haßberge im vergangenen Jahr nur 443 Wohnungen in neu gebauten Ein- und Zweifamilienhäusern. Von 2020 bis 2022 lag der Durchschnitt laut der Studie noch bei jährlich 675 Wohnungen. Der regionalen Wirtschaft seien dadurch mehr als 150 Millionen Euro Umsatz entgangen. Zahlen für den Landkreis Rhön-Grabfeld fehlen in der Studie. Die Kritik an Kanzler Friedrich Merz wächst. Nach der Wahlniederlage der CDU in Sachsen-Anhalt rechnen laut YouGov 48% der Deutschen noch in diesem Jahr mit seiner Ablösung. Neue Verluste bei den Landtagswahlen am Sonntag könnten den Druck weiter erhöhen. In Mecklenburg-Vorpommern liegt die CDU laut ZDF-Politbarometer nur bei 6%.
2: Danke, Christian Heider. Und damit der Blick aufs Wetter, wo aktuell ja die Sonne endlich mal scheint. Jetzt am Vormittag wird es noch so ein bisschen wechselhaft mit vereinzelten Regenschauern. Aber gegen Nachmittag wird es immer freundlicher mit viel Sonne, mit bis zu 21 Grad. Und auch auf die Straßen schauen wir kurz und haben einen neuen Blitzer reinbekommen, eben von Gonghörer Uwe. Danke fürs Melden.

0: Der steht nämlich in Schweinfurt am Kennedy-Ring. Achtung, 60er-Zone. Und auch nicht zu vergessen, der Blitzer in Würzburg in der Selig-Müller-Straße, Höhe des Friedhofs. Gut Fahrt euch!
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0: Hallöchen!

0: Das Souvenir aus Frankreich. Soleil Bleu von Luisa hier beim Heimvorteil. Und da wird dieses Wochenende der Parkplatz zum Treffpunkt. Denn einige Parkplätze in der Innenstadt, die werden heute einfach zu Showplätzen. Am sogenannten Parking Day heute. Das ist eigentlich eine Idee aus den USA, die jetzt aber auch bei uns angekommen ist. Michaela.
1: Die Aktion hat tatsächlich schon 2005 in San Francisco gestartet. Ein Kunststudio hatte da eine etwas andere Idee. Sie haben Geld in eine Parkuhr eingezahlt, um einen Parkplatz zu mieten. Doch anstatt eines Autos haben sie eine Parkbank hingestellt, Rollrasen ausgerollt und einen Baum gepflanzt. Wofür ist das gut? Um etwas spielerisch zu zeigen, dass viel öffentlicher Raum durch Autos verloren geht. Seit 5 Jahren ist die Aktion auch in Kitzingen angekommen und dort sollen heute die 8 Parkplätze für ein paar Stunden aus dem gleichen Grundzweck entfremdet werden. Und gleichzeitig wird eine gemütliche Runde geschaffen. Kinder können geschminkt werden und etwas basteln. Es gibt Kaffee, Getränke, Gebäck und sogar Live-Musik. Außerdem möchten die Veranstalter gerne ins Gespräch kommen, was für die Menschen in Kitzingen eine lebenswerte Stadt so ausmacht.
0: Ja, jetzt liegt es an euch zu entscheiden, was ihr lieber habt. Einen Parkplatz oder einen Showplatz. Keine Angst, das Ganze findet heute auch nur in der Kitzinger Innenstadt statt und es sind auch nur 8 Parkplätze, die wegfallen. Was sonst noch so geht an diesem Wochenende, nicht nur in Kitzingen, sondern in der gesamten Region, das hört ihr dann um 10 nach 11 hier im Gong-Programm oder auch zum Nachlesen auf radiogong.com. Also klickt euch gerne durch bei eurem Weekend-Planner des Vertrauens.

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0: bin Oliver Urbanke. Die Impfquoten bei Kinderimpfungen stagnieren oder sinken in vielen EU-Ländern, auch in Deutschland. Das zeigt eine Studie, die in einem Fachjournal veröffentlicht wurde. Der Rückgang begann vielfach zwischen 2019 und 2022, während und nach der Corona-Pandemie. Als mögliche Faktoren werden unter anderem Fehlinformationen und Veränderungen im Vertrauen in Impfstoffe genannt. Im kriselnden Wohnungsbau zeichnet sich eine leichte Erholung ab. Im Juli wurden laut Behörden 22.500 Wohnungen genehmigt, knapp 2% mehr im Vergleich zum Vorjahr. Von Januar bis Juli lag das Plus bei fast 13%. In Deutschland fehlen geschätzt etwa 1 Million Wohnungen. Der Sieger stand schon fest, bevor die Parlamentswahl in Russland begonnen hatte. Jeder Urnengang in den vergangenen 20 Jahren wurde von der Regierungspartei Geeintes Russland gewonnen, die unterstützt Präsident Putin. Es ist die erste Parlamentswahl seit Beginn des Angriffskriegs gegen die Ukraine. Die Opposition ist nicht zugelassen. Das dürfte sogar Verkehrspolizisten überrascht haben, die täglich Lkw kontrollieren. In Lüdenscheid haben sie einen Autotransporter unter die Lupe genommen und gefunden wurden 39 Mängel. Unter anderem waren die Reifen so stark abgefahren, dass das innere Metallgewebe zum Vorschein kam. Die Bremswirkung lag bei unter 50%. Metallrahmen und Träger waren gebrochen. Fahrer und Halter wurden angezeigt. Zum Start des vierten Spieltags der Fußball-Bundesliga will der FC Bayern erstmals in dieser Saison die Tabellenführung übernehmen. Andere Teams können erst morgen reagieren, wie Freiburg, Dortmund und Augsburg. Die Münchner, aktuell auf Platz 4, empfangen um 20.30 Uhr den Tabellen-16. Union Berlin.
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2: In der Region werden zu wenige Eigenheimwohnungen gebaut. Laut dem Pestel-Institut ist die Zahl der gebauten Wohnungen in Ein- und Zweifamilienhäusern im letzten Jahr um gut ein Drittel im Vergleich zu den Jahren davor eingebrochen. Das wirke sich auch auf die Wirtschaft aus. Die Verluste für die Wirtschaft in der Region liegen bei über 150 Millionen Euro in Main-Rhön und knapp 190 Millionen im Raum Mainfranken. Das betrifft vor allem Bauunternehmen, Handwerksbetriebe sowie Architekten und Planer. Das Pestel-Institut fordert mehr staatliche Förderung für den Wohnungsbau. Die Hochspannungsleitung zwischen Schweinfurt und Würzburg wird erneuert. Für den ersten Abschnitt bis Bergtheim hat Bayernwerk Netz jetzt das Baurecht beantragt. 75 alte Masten werden abgebaut, 41 neu errichtet. Baustart soll 2027 sein, die neue Leitung dann Anfang 2029 ans Netz gehen.
3: Danke, Christian Heidorf, für die News um kurz nach 11. 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
3: Und da wird es jetzt nach und nach freundlicher hier in der Region. Nach einem eher wechselhaften Morgen mit einzelnen Regenschauern noch, gibt es jetzt ganz, ganz viel Sonne und das bei bis zu 21 Grad hier in der Region.
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3: Und hallo an alle Autofahrer. Für euch heißt aktuell Vorsicht auf der A7 Würzburg Richtung Fulda. Zwischen dem Dreieck Schweinfurt-Werneck und Wasserlosen gab es einen Unfall und da sind aktuell auch Rettungskräfte vor Ort. Da also am besten Fuß vom Gas. Solltet ihr sowieso tun, denn es wird auch geblitzt und zwar in Würzburg in der Selig-Müller-Straße Höhe des Friedhofs, in Hettstadt Höhe des Backhauses und auch nochmal in Schweinfurt. Da stehen sie am Kennedy-Ring. Achtung, 60er-Zone.
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0: Easy to Fall in Love hier beim Heimvorteil, an dem der Countdown so langsam aber sicher läuft. Ja, nicht mehr lange, dann ist endlich Wochenende, wo ja über 160.000 Menschen in Würzburg erwartet werden. Da wird dieses Wochenende nämlich Stadtfest gefeiert und neben vier Bühnen gibt es auch ein großes Kinderprogramm mit Kinderflohmarkt und die Universität, die präsentiert beispielsweise eine Wissenschaftsmeile. Aber wir haben auch noch mehr Tipps fürs Wochenende für euch.
1: In Schweinfurt wird der Marktplatz am Sonntag zur großen Fahrzeugschau. Autohäuser und Fahrradläden zeigen nämlich da die neuesten Trends rund um das Thema Elektromobilität. Dazu gibt es auch einen kostenfreien Fahrradsicherheitscheck und die Möglichkeit, sein Fahrrad von der Polizei kodieren zu lassen. Damit ist es nämlich dann auch besser vor Diebstahl geschützt.

0: Im Freibad lässt man dagegen am Sonntag nochmal die Hunde los. Beim Dog Day dürfen sich im Silvaner mal eure Hunde im Nichtschwimmerbecken und auf Teilen der Liegewiesen mal so richtig austoben, zusammen spielen oder wer weiß was, vielleicht auch mal die Rutsche ausprobieren. Das Ganze findet Sonntag von 11 bis 17 Uhr statt. Ein anderer schöner Ausflugstipp ist an diesem Wochenende die Burgruine Botenlauben, das Ganze in Bad Kissingen. Zur Feier der Festspiele findet dort dieses Wochenende ein Mittelalterfest inklusive Ritterkämpfen und Theater statt. Und auch euren Kids wird's nicht langweilig. Für sie gibt's nämlich dort beispielsweise Bogenschießen und auch ein Kinderritterturnier.
1: Ja, und wem das jetzt zu schnell ging, keine Sorge, alle Tipps fürs Wochenende findet ihr auch nochmal auf radiogong.com zum Nachlesen. Hier bei eurem Heim- und Erlebnisvorteil.

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1: Ich bin Christian Haider. In dieser Woche gab es englische Woche für die Fußballclubs aus Unterfranken und die geht heute zu Ende. Die Würzburger Kickers, die wollen nach ihrem Sieg gegen Alemannia Aachen nachlegen. Zum Abschluss der englischen Woche sind sie heute Abend in der dritten Liga zu Gast beim SC Werl. In der Regionalliga wird ebenfalls gespielt. Der FC Schweinfurt 05 und auch der TSV Aubstadt haben da zuletzt Niederlagen kassiert. Aubstadt empfängt heute Abend die zweite Mannschaft des FC Bayern. Die Münchner sind als Tabellen 15. recht schwach in die Saison gestartet. Schweinfurt ist auch noch nicht in Topform angekommen, sagt selbst der Trainer. Da muss man zum ungeschlagenen

0: Spitzenreiter TSV Buchbach. Auch das also keine leichte Aufgabe. Der Tabellenführer hat bislang 8 Siege und 2 Unentschieden geholt. Anstoß aller Partien ist um 19 Uhr. Von Seiten der deutschen Industrie kommen ermutigende Signale. Der Bundesverband BDI rechnet mit einem Wachstum von 1% in diesem Jahr. Das ist fast eine Verdoppelung der bisherigen Prognose. Die Wachstumsaussichten hellen sich auf, sagt BDI-Hauptgeschäftsführerin Gönner. Vor allem das starke Geschäft mit europäischen Partnern gebe der Wirtschaft Rückenwind.
1: Danke, Christian Haider. Und damit der Blick aufs Wetter, wo es immer freundlicher da draußen wird. Das Ganze heute bei bis zu 21 Grad mit einem Mix aus Sonne und Wolken und teilweise auch noch ein paar Regenschauern. Und auch auf die Straßen schauen wir. Und da heißt es, Achtung, auf der A70 Bamberg Richtung Schweinfurt-Werneck. Zwischen Eltmann und Knetzgau ist nämlich ein Schaf auf der Fahrbahn. Da also am besten Fuß vom Gas. Solltet ihr sowieso tun, dann haben wir auch noch ein paar neue Blitzer. Zum einen in Lohrhöhe der Staustufe in der 100er-Zone. Dann nochmal in Versbach in der Versbacher Straße. Und nach wie vor auch in Schweinfurt am Kennedy-Ring. Achtung, 60er-Zone.
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1: Hallöchen.

Das und Gentleman und Michael Patrick Kelly für euren Freitag hier beim Heimvorteil. Und da drücken wir dieses Wochenende zwei Locals ganz, ganz fest die Daumen. Morgen ist nämlich ein Pärchen von hier bei The Voice.

0: Ja, das sind Tim und Maria alias Yellowbox.
1: Wir machen jetzt schon seit ein paar Jahren zusammen Musik und das Feedback, was wir immer bekommen, ist, dass es ja so schön ist und dass es ein paar mehr Menschen erreichen soll. Und wir dachten,

0: dass jetzt eigentlich ein ganz guter Zeitpunkt ist, dann damit irgendwie rauszugehen und zu versuchen, ein paar mehr Menschen zu erreichen.
1: Ja, am Samstag haben sie ihren großen Auftritt bei The Voice. Die Daumen sind aber auch gedrückt für die 50 Extremsportler aus der Region, die in knapp 20 Minuten die wohl härteste Aufgabe des Wochenendes haben. Beim ersten Backyard Man Ultra im Zellinger Freibad. Jürgen Schweighöfer.
2: Das heißt, es gibt einfach die Distanzen 500 Meter schwimmen, 20 Kilometer Radfahren und 5 Kilometer laufen. Und alle 2 Stunden muss man wieder am Start bzw. am Schwimmbecken stehen, weil dann geht es wieder in die nächste Runde, dass es einfach so lange geht, bis nur noch einer übrig bleibt.
1: Ja, und wer die Extremsportler supporten will, der kann entlang der Strecke fleißig anfeuern oder auch den Livestream auf YouTube verfolgen. Es geht aber auch deutlich bequemer an diesem Wochenende.
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0: mit diesem Song verabschiede ich mich heute von euch. Mein Name ist Chiara Köhnlein und ihr wart wie immer the cherry on top für mich. Und jetzt ganz viel Spaß mit Kollege Alex Marder.
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1: Ich bin Oliver Urbanke. Vor den Landtagswahlen in Mecklenburg-Vorpommern und Berlin zeichnen sich enge Rennen um Platz 1 ab. Im Nordosten liegt die SPD laut ZDF-Politbarometer mit 37% knapp vor der AfD mit 36%. In Berlin kommt die Linke auf 22%, die CDU auf 20%. Die Wahlen könnten auch für die politische Zukunft vom Bundeskanzler Merz Bedeutung haben. Fast die Hälfte der Menschen in Deutschland rechnet laut YouGov-Umfrage damit, dass Bundeskanzler Merz zum Jahreswechsel nicht mehr im Amt ist. Von Seiten der deutschen Industrie kommen ermutigende Signale. Der Bundesverband BDI rechnet mit einem Wachstum von 1% in diesem Jahr. Das ist fast eine Verdopplung der bisherigen Prognose. Die Wachstumsaussichten hellen sich auf, sagt BDI-Hauptgeschäftsführerin Gönner. Zum ersten Mal seit Beginn des russischen Angriffskriegs auf die Ukraine wird in Russland wieder das Parlament gewählt. Die Regierungspartei Geeintes Russland geht von einem klaren Sieg aus. Die Opposition ist zur Wahl nicht zugelassen. Die Wahlen finden nicht nur in Russland selbst, sondern auch in einigen von Russland kontrollierten Gebieten in der Ukraine statt. Im Kampf gegen Wohnungsmangel und steigende Mieten gibt's neuen Schwung. Im Juli haben Ämter 22.500 Wohnungen genehmigt, 1,9% mehr als im Vorjahresmonat. Das Statistische Bundesamt sieht damit den Aufwärtstrend aus dem ersten Halbjahr bestätigt. Die Bayern eröffnen heute Abend um 20.30 Uhr gegen Union Berlin den vierten Spieltag der Fußball-Bundesliga. Ganz zufrieden dürften beide Teams mit dem Saisonstart nicht sein. Union Berlin steht aktuell auf Platz 16 und der FC Bayern auf einem für die Münchner ungewohnten vierten Tabellenplatz.
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2: Nach 40 Jahren bekommt das Haßfurter Krankenhaus einen neuen OP-Trakt. In einem Anbau sollen 3 neue OP-Säle entstehen. Der Neubau ermöglicht kürzere Wege und soll die Versorgung der Patienten langfristig sichern. Nach der Baugenehmigung Anfang August läuft aktuell die Detailplanung. Der Baubeginn ist für 2027 angesetzt. Die geschätzten Baukosten schätzt der Landkreis, der die Klinik betreibt, auf 30 bis 40 Millionen Euro. Der Valeo-Standort in Ebern ist vorerst gesichert. IG Metall und Unternehmen haben sich auf einen Kompromiss geeinigt. Die 770 Beschäftigten verzichten bis 2030 auf mehr als 12,5 Millionen Euro Lohn. Zudem werden 139 Stellen abgebaut. Valeo hatte ursprünglich einen doppelt so hohen Lohnverzicht sowie weitere Kürzungen gefordert. Im Gegenzug sind betriebsbedingte Kündigungen bis 2032 ausgeschlossen.
3: Dankeschön, Christian Heider, für diese Nachrichten. 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
3: Aktuell so 17, 18, 19 Grad, bis zu 21 Grad kann es geben. Vor allem im Laufe des Nachmittags wird es dann auch sonniger. Heute Nacht dann locker bewölkt oder klar bei 10 bis 6 Grad, örtlich ein bisschen Nebel. Und morgen zum Wochenendstart dann dünne, hohe Wolken und die Temperaturen rund bei 21 bis 24 Grad.

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1: Das Ganze um 3:03. Servus auf die Straßen. Keine größeren Probleme, aber jede Menge Blitzer. Würzburg, Seligmüllerstraße, Höhe Friedhof. Dann Schweinfurt, Kennedyring. In Lohr, Höhe Staustufe, 100er Zone. In Versbach, in der Versbacher Straße Richtung Rimpa, Hettstadt, Höhe Backhaus. Und die Blitzanhänger. Zum einen Klein-Ochsenfurt auf der B13 Richtung Würzburg und Essenfeld in der Würzburger Straße. Hier auch ein Blitzanhänger. Nicht so schnell, eine gute Fahrt.
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1: Und ich wünsche euch einen wunderschönen Freitag.

Das ist ein neuer, meistgesuchter Track hier bei Radio Gong. Und zwar von einem Mann aus Georgien. Dati und Take Me There heißt die Nummer. Und wir spielen natürlich, was ihr hören wollt. Das ist euer Heimvorteil zum Start in Richtung Wochenende und zumindest auch rein in die Mittagspause. Heute passend am Tag des Cheeseburgers. Also für die Mittagspause habt ihr jetzt meinen Essenstipp. Oder vielleicht auch heute Abend zum Start in Richtung Wochenende. Übrigens, der erste

Cheeseburger wurde in Pasadena in Kalifornien vor rund 100 Jahren zubereitet. In Deutschland gibt es den Begriff seit 1947 und der wohl bekannteste und beliebteste Cheeseburger wahrscheinlich von McDonald's. Und die verkaufen vermutlich mehr Cheeseburger als die Bevölkerung Deutschlands in einer Woche. Denn selbst konservative Schätzungen gehen von mehreren Millionen Burgern pro Tag dann aus. In diesem Sinne, lasst es euch schmecken, hier beim Heimvorteil, mit euren meistgesuchten und meistgelikten Tracks. Jetzt von OneRepublic und Need Your Love.

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1: Ich bin Christoph Schmidt. In der Region werden zu wenige Eigenheimwohnungen gebaut. Laut dem Pestel-Institut ist die Zahl der gebauten Wohnungen in Ein- und Zweifamilienhäusern im letzten Jahr um gut ein Drittel im Vergleich zu den Jahren davor eingebrochen. Das wirke sich auch auf die Wirtschaft aus. Die Verluste für die Wirtschaft in der Region liegen bei über 150 Millionen Euro in der Region Main-Rhön und knapp 190 Millionen im Raum Main-Franken. Das betrifft vor allem Bauunternehmen, aber auch Handwerksbetriebe und Architekten. In Würzburg startet am Nachmittag das Stadtfest. Zwei Tage lang wird die Innenstadt zur großen Open-Air-Bühne mit Live-Musik, Aktionen und Angeboten. Neu ist ein deutlich erweitertes Programm für Kinder. Auf vier großen Bühnen stehen Bands und Künstler auf dem Programm. Viele Geschäfte beteiligen sich mit eigenen Aktionen. Morgen gibt es unter anderem einen Kinderflohmarkt im Burkhardushaus, eine Wissenschaftsmeile der Universität und das Theaterfest des Mainfrankentheaters. Nach 40 Jahren bekommt das Haßfurter Krankenhaus einen neuen OP-Trakt. In einem Anbau sollen drei neue OP-Säle entstehen. Der Neubau ermöglicht kürzere Wege und soll die Versorgung der Patienten langfristig sichern. Nach der Baugenehmigung Anfang August läuft aktuell die Detailplanung. Baubeginn ist im nächsten Jahr geplant. Die geschätzten Baukosten liegen bei rund 30 bis 40 Millionen Euro. Vor den Landtagswahlen in Mecklenburg-Vorpommern und Berlin zeichnen sich enge Rennen um Platz 1 ab. Im Nordosten liegt die SPD laut ZDF-Politbarometer mit 37% knapp vor der AfD mit 36%. In Berlin kommt die Linke auf 22%, die CDU auf 20%. Die Wahlen könnten auch für die politische Zukunft von Bundeskanzler Merz Bedeutung haben.
2: Das waren die Nachrichten. Dankeschön, Christoph Schmidt. 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
2: Ja, jetzt zum Nachmittag soll es ein bisschen freundlicher werden mit mehr Sonne und bald teilweise bis zu 21 Grad. Heute Nacht locker bewölkt oder klar bei 10 bis 6 Grad. Morgen scheint dann wieder die Sonne. Es gibt ein paar dünne Wolken und die Temperaturen werden ein bisschen wärmer bei 21 bis 24 Grad.
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2: Da

0: Das Ganze um 12:35. Servus auf die Straßen. Vorsicht, es hat einen Unfall gegeben auf der B27 nach Tüngersheim Richtung Karlstadt. Fahrbahn beidseitig nicht befahrbar. Die Julie hat uns das gerade gemeldet. Danke dir fürs Melden. Und ansonsten jede Menge Blitzer. Der neueste in Biebelried Richtung Kitzingenhöhe Hotel Leicht. Ansonsten gibt es auch welche in Schweinfurt, Kennedyring, Lohr, Höhe, Staustufe, Versbach, Versbacher Straße, Hedstadt, Höhe, Backhaus. Nicht zu schnell. Eine gute Fahrt zusammen.
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0: Und ich wünsche einen wunderschönen Freitagmittag, Mahlzeit.

Hier ist euer Heimvorzeit zum Start in Richtung Wochenende und habt euch ein bisschen vorgenommen, ein bisschen Sport zu machen. Der wohl krasseste Sport, beziehungsweise das krasseste Sportevent an diesem Wochenende läuft gerade. Und zwar Backyard Man, eine Weltpremiere eines neuen Ultra-Formats. Also es ist ein Backyard Ultra kombiniert mit einem Triathlon. Athleten und Athletinnen laufen so viele Loops, wie sie durchhalten. Also, es geht um 500 Meter Schwimmen, 20 Kilometer Radfahren, 5 Kilometer.

0: Kilometer laufen. Das innerhalb von 2 Stunden. Oh, nach 2 Stunden geht's weiter. So lange, bis nur noch einer übrig ist. Erinnert mich ein bisschen an Stephen Kings The Long Walk, mit dem Unterschied, dass die ausgeschiedenen Teilnehmer nicht erschossen werden. Absolut empfehlenswerter Film. Definitiv könnt ihr euch bei Sky im Abo anschauen. Und bei Sky läuft auch häufig unser Gast vom Wochenende.
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1: Ich bin Oliver Urbanke. Seit Anfang der Woche hält der Fund von Drohnenteilen nahe einem Militärflughafen in Niedersachsen Ermittler auf Trab. Die Bundesanwaltschaft prüft jetzt einen möglichen Zusammenhang mit dem Drohnenvorfall am Flughafen Leipzig. Der NDR berichtet, die Bauweise der Drohne ähnle der Drohne in Leipzig. Ein Teil solle aus einem 3D-Drucker stammen und so nicht im Handel erhältlich sein. Zahlreiche Vorschläge gibt's zur Senkung der Spritpreise und nun schalten sich ADAC und das Deutsche Handwerk in die Debatte ein. Sie sind für eine Senkung der Stromsteuer, das würde private Haushalte entlasten und einen weiteren Anreiz für den Kauf von E-Autos schaffen. Weitere Vorschläge sind eine gesenkte Mehrwertsteuer, Preisdeckel und Übergewinnsteuer für Ölmultis. Fast die Hälfte der Menschen in Deutschland rechnet laut einer YouGov-Umfrage damit, dass Bundeskanzler Merz Ende des Jahres nicht mehr im Amt ist. Knapp ein Drittel der Befragten glaubt, dass Merz Kanzler bleibt. Der CDU-Chef steht seit dem schlechten Wahlergebnis in Sachsen-Anhalt innerparteilich unter Druck und der könnte nach den Landtagswahlen am Sonntag in Mecklenburg-Vorpommern und Berlin noch einmal steigen. Im Wohnungsbau zeichnet sich eine leichte Erholung ab. Im Juli wurden nach Angaben des Statistischen Bundesamts 22.500 Wohnungen genehmigt, knapp 2% mehr als ein Jahr davor. Von Januar bis Juli lag das Plus bei fast 13%. Besonders deutlich steigen die Genehmigungen für Zwei- und Mehrfamilienhäuser. Kann sich der FC Bayern über Nacht die Tabellenführung der Fußball-Bundesliga zurückholen? Heute Abend treffen die Münchner zu Hause auf Union Berlin. Die Berliner warten noch auf den ersten Saisonsieg und stehen aktuell auf Rang 16, die Münchner auf Platz 4. Anstoß ist um 20.30 Uhr.
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5: 20 Grad.
6: Dankeschön, Christoph Schmidt, für diese Nachrichten. Alles auch zum Nachlesen. 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
5: Samstag mit bis zu 24 Grad.
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6: Ein bisschen Sonne ist da, ein paar Wolken. Heute bis zu 21 Grad. In der Nacht ist es dann locker bewölkt. Örtlich entsteht Nebel. Temperaturen 10 bis 6 Grad. Morgen scheint dann die Sonne. Es gibt ein paar dünne Wolken. Die Temperaturen 21 bis 24 Grad. Am Sonntag gibt es dann mehr Wolken und auch etwas Regen.
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6: Das Ganze um 1:03. Servus auf die Straßen. Vorsicht, es hat einen schweren Unfall gegeben auf der B27 in Richtung Karlstadt. Zwischen Rothofbrücke in Würzburg und Retzbach hier beide Fahrtrichtungen aktuell gesperrt. Staugefahr. Ortskundige Autofahrer werden gebeten, das Gebiet weiträumig zu umfahren. Die empfohlene Umleitung Richtung Karlstadt über Würzburg, Zell am Main, Margitzücher am Erlabrunn, Zellingen und Retzbach, andere Mainseite. Ansonsten jede Menge Blitzer. Biebelried, der neueste Richtung Kitzingenhöhe, Hotel Leicht, Lohr, Höhe Staustufe. Versbach Richtung Rimpa, B13, Kleine Ochsenfurt Richtung Würzburg ist ein Blitzanhänger, Estenfeld, Würzburger Straße, Blitzanhänger und auch einer in Schweinfurt.

0: John F. Kennedy Ring Richtung Bergel, 60er-Zone. Nicht zu schnell.
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0: Einen wunderschönen Freitagnachmittag.

0: Mit den meistgesuchten Tracks geht's rein in Richtung Wochenende, DJ Gosha und Michiko. Ich hoffe, ihr habt am Wochenende schon ein bisschen was vor. Ansonsten haben wir jetzt für euch Tipps, was ihr zumindest heute machen könnt. Genau gesagt, meine Kollegin Chiara.
1: Der zum Wochenendauftakt kann heute nach Lust und Laune geschlemmt werden. Am Mainkai in Schweinfurt ist heute nämlich Streetfood-Meile angesagt. Und da gibt's wirklich alles, also von afrikanischer Spezialität bis zum American Burger oder auch heimischen Schmankerln. Und eure Kids können sich nebenbei beim Kinderschminken bespaßen lassen. Das Ganze geht heute bis 22 Uhr. Außerdem könnt ihr heute ein letztes Mal die Chance nutzen, zum Stadtstrand in Schweinfurt zu gehen. Die feiern dieses Wochenende nämlich Closing Weekend. Und dafür wird nochmal voll aufgedreht mit DJ Beats und

0: leckeren Drinks direkt am Wasser. In Bad Kissingen reist man heute dagegen zurück ins Mittelalter. Auf den Botenlaubenfestspielen könnt ihr heute nämlich den zünftigen Markt besuchen. Dazu gibt's Musik und Ritterkämpfe und eure Kids können sich beim Bogenschießen beweisen oder auch beim Kinderritterturnier teilnehmen. Ansonsten heißt es heute aber auch noch ab auf die Kerm, denn in Hofheim feiert man heute Kirchweih direkt auf dem Marktplatz. Los geht's heute mit Bieranstich und feierlicher Eröffnung zum Kirchweihauftakt. Los geht's um 18 Uhr.
1: Danke dir, Chiara. Und natürlich gibt's alle weiteren Tipps zum Nachlesen in aller Ausführlichkeit auf radiogong.com und in der Gong-App. Euch einen schönen Freitagnachmittag.

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1: Ich bin Christoph Schmidt. Die Bundeswehr übt in der kommenden Woche in den Landkreisen Würzburg, Main-Spessart und Bad Kissingen. Von Montag bis Donnerstag sind Truppen unterwegs, im Kreis Würzburg von Dienstag bis Freitag. Am Dienstag wird außerdem bei Burgsinn und Gräfendorf ein Gefecht simuliert. In den frühen Morgenstunden kann es deshalb laut werden. Auch rund um Zeitlofs, Schönderling, Neuwirtshaus, Wartmannsroth und Dittlofsroda sind Übungen geplant. Im Bereich Veitshöchheim und Gramschatzer Wald kommen außerdem Leuchtkörper, Manövermunition und Nebelmittel zum Einsatz. Seit Anfang der Woche hält der Fund von Drohnenteilen nahe einem Militärflughafen in Niedersachsen Ermittler auf Trab. Die Bundesanwaltschaft prüft nun einen möglichen Zusammenhang mit dem Drohnenvorfall am Flughafen Leipzig. Der NDR berichtet, die Bauweise der Drohne ähnele der aus Leipzig. Der Blick zum Wetter, heute Nachmittag überwiegend freundlich bei 18 bis 21 Grad, morgen dann noch schöner bei sonnigen bis zu 24 Grad.
2: Dankeschön, Christoph Schmidt. Und beim Blick auf die Straßen haben wir aktuell keine größeren Probleme, aber den Blitzanhänger Schweinfurt John F. Kennedy Ring, das Ganze Richtung Bergel in der 60er Zone. Nicht zu schnell fahren. Gute Fahrt zusammen.
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1: Ich bin Oliver Urbanke. Die Impfquoten bei Kinderimpfungen stagnieren oder sinken in Deutschland und anderen EU-Ländern. Das zeigt eine Studie, die jetzt in einem Fachjournal veröffentlicht wurde. Der Rückgang begann vielfach zwischen 2019 und 2022, während und nach der Corona-Pandemie. Als mögliche Faktoren werden unter anderem Fehlinformationen und Veränderungen im Vertrauen in Impfstoffe genannt. Am Sonntag wird in Mecklenburg-Vorpommern und Berlin gewählt. Die CDU mit Bundeskanzler Merz steht dabei unter Druck. Umfragen sehen sie derzeit bei keiner der Wahlen als stärkste Kraft. In Berlin ist derzeit die Linke mit 22% vorne, in Mecklenburg-Vorpommern die SPD mit 37%. Die Bundesregierung berät weiter über Maßnahmen gegen die hohen Spritpreise. Finanzminister Klingbeil spricht sich für einen Preisdeckel und eine europäische Übergewinnsteuer für Mineralölkonzerne aus. Die Union lehnt das ab und schlägt stattdessen vor, die Mehrwertsteuer auf Benzin und Diesel von 19% auf 7% zu senken. Von Seiten der deutschen Industrie kommen ermutigende Signale. Der Bundesverband BDI rechnet mit einem Wachstum von 1% in diesem Jahr. Das ist fast eine Verdopplung der bisherigen Prognose. Die Wachstumsaussichten hellen sich auf, sagt BDI-Hauptgeschäftsführerin Gönner. Vor allem das starke Geschäft mit europäischen Partnern gebe der Wirtschaft Rückenwind. Zum Start des vierten Spieltags der Fußball-Bundesliga will der FC Bayern zumindest über Nacht die Tabellenführung übernehmen. Andere Teams können erst morgen reagieren, wie Freiburg, Dortmund und Augsburg. Die Münchner, aktuell auf Platz 4, empfangen um 20.30 Uhr Union Berlin. Der Hauptstadtklub hat erst einen Zähler auf dem Konto und steht auf Platz 16.
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2: Zum Abschluss der englischen Woche sind die Würzburger Kickers in der dritten Liga heute Abend beim SC Verl zu Gast. Die Kickers hatten unter der Woche gegen Alemannia Aachen gewonnen. Diese Serie wollen sie weiter ausbauen. In der Regionalliga haben Schweinfurt und Aubstadt zuletzt verloren. Aubstadt empfängt heute Abend um 19 Uhr die zweite Mannschaft des FC Bayern München. In der vergangenen Saison noch ein absolutes Spitzenteam, tun sich die Münchner in diesem Jahr schwer. Sie stehen auf Tabellenplatz 15, einen Platz hinter den Gastgebern. Der FC Schweinfurt 05 muss zeitgleich auswärts beim noch ungeschlagenen Tabellenführer TSV Buchbach ran. Alle Partien werden heute Abend um 19 Uhr angepfiffen. Das Nachmittagswetter, Wolken und Sonne im Wechsel, dazu Temperaturen um 20 Grad. In der Nacht kühlt's ordentlich ab, morgen dann sonnige 24 Grad.
3: Dankeschön, Christoph Schmidt, für dieses Update.
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3: Ein Servus auf die Straßen. Vorsicht auf der A7 in Richtung Schweinfurt. Zwischen Kreuzbibelried und Estenfeld an Unfallstaugefahr. Der Verkehr wird an der Unfallstelle vorbeigeführt. Fahrbahn aber auf einen Fahrstreifen verengt. Außerdem die A70 und zwar Bamberg Richtung Schweinfurt-Wenneck. Zwischen Haßfurt und Schonungen hier ein defekter Bus, der Standstreifen hier blockiert. Und denkt dran, der Blitzer immer noch, das ist ein Blitzanhänger, Schweinfurt John F. Kennedy Ring Richtung Bergel 60er-Zone. Nicht zu schnell fahren, eine gute Fahrt zusammen.
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3: Servus, schöne Start ins Wochenende.

0: Hier ist euer Heimvorteil für einen schönen Start in Richtung Freitagnachmittag. Ja, das Wochenende steht vor der Tür. Und am Wochenende ist bei uns in Main-Rhön ja wirklich einiges geboten. Was genau? Das wissen die Kollegen.
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2: Bei uns in Schweinfurt ist dieses Wochenende das Wochenende der letzten Möglichkeiten. Die Sunset Society, also kurz SUSO, feiert nämlich am Samstag

0: Samstag beim Skatepark ihr letztes Open Air in diesem Jahr. Ab 16 Uhr legen dann wieder die DJs Techno-Musik bis 22 Uhr auf. Und davor wird beim Skate-Contest sogar noch um die Wette geskatet. Ein letztes Mal planschen heißt es auch im Silvaner Freibad, aber am Sonntag dürfen die Hunde ran. Traditionell, bevor das Freibad endgültig schließt, darf der beste Freund des Menschen nochmal richtig Spaß haben und sich mit den anderen Doggos austoben. Aber auch das letzte Stadtstrandwochenende steht vor der Tür. Genießt ein letztes Mal leckere Drinks und die beliebten Fritten direkt am Main gepaart mit DJ-Musik am ganzen Wochenende. Das könnt ihr auch gut kombinieren mit der Streetfood-Meile, die wieder direkt hinter dem Stadtstrand Halt macht. Bis Sonntag könnt ihr das Schlemmen und leckere Smashed Burger, Tacos, Gyros Pita oder Sandwiches genießen. Zum Nachtisch dann noch Crepe oder Schokofrüchte. Hier bleibt auf jeden Fall kein Magen hungrig. Am Sonntag wird dann Großweltkindertag im Wildpark gefeiert. Im Mittelpunkt steht dann eine Rallye zu den Kinderrechten. An verschiedenen Stationen können Kinder und Familien spielerisch mehr über ihre Rechte erfahren und ihr Wissen erweitern. Zusätzlich gibt es noch verschiedene Malstationen, die zum Mitmachen und kreativen Gestalten einladen. Aus Schweinfurt, Louis Majewski.
1: Bei uns im Landkreis Haßberge wird ebenfalls Weltkindertag gefeiert. In Rentweinsdorf findet am Sonntag von 13 bis 17 Uhr ein bunter Nachmittag voller Spiel, Spaß, Bewegung und Kreativität statt. Gleichzeitig wird Oberschwabach zum großen Erlebnisort. Beim Hoflohmarkt könnt ihr auf zahlreichen Höfen nach kleinen und großen Schätzen stöbern, die besondere Dorfatmosphäre genießen und euch auf ein buntes Miteinander freuen. Und gefeiert wird auch am Wochenende, und zwar in Hofheim bei der Kirchweih. Heute ist die Eröffnung mit Bieranstich, morgen ist der große Partyabend und Sonntag könnt ihr das Wochenende gemütlich beim Mittagessen mit Nachmittagsprogramm ausklingen lassen. Aus Hofheim, Felicia Stichter.
2: Ja, bei uns im Landkreis Kitzingen freuen sich die traditionellen Markttage in Rüdenhausen, aber auch die Kirchweih in Markteinersheim mit viel Rummel über jede Sonnenstunde und über jeden Besucher. Viele haben ja im Weinlandkreis auch schon ihre letzte Fuhre eingefahren, also die Weinlese ist damit bei vielen schon beendet. Und damit kann auch heute Abend schon bei der feuchtfröhlichsten Feierabend-Weinparty in der Region angestoßen werden in Volkach, nämlich die Weinleseparty. Aber auch Samstag und Sonntag könnt ihr hier mehr als 100 Weine von 50 Winzern probieren. Aus Volkach, Simon Stefan.
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0: Er war bei uns am Dienstag zu Gast in unserem Pop-Up-Store mitten in der Schweinfurter Innenstadt. Malik Harris und Easy hier bei uns bei Radio Gong Schweinfurt. Euch einen schönen Freitagnachmittag.
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1: Ab der kommenden Woche sind Bundeswehrfahrzeuge wieder verstärkt in der Region unterwegs. Die Bundeswehr übt in den Kreisen Würzburg, Main-Spessart und Bad Kissingen. Von Montag bis Donnerstag sind die Truppen unterwegs, im Landkreis Würzburg auch von Dienstag bis Freitag. Am Dienstag wird zudem bei Burgsinn und Gräfendorf ein Gefecht simuliert. In den frühen Morgenstunden kann es deshalb laut werden. Auch rund um Zeitlofs, Neuwirtshaus, Wartmannsroth und Dittlofsroda sind Übungen geplant. Die Impfquoten bei Kinderimpfungen stagnieren oder sinken in Deutschland und anderen EU-Ländern. Das zeigt eine Studie, die in einem Fachjournal veröffentlicht wurde. Der Rückgang begann demnach zwischen 2019 und 2022, während und nach der Corona-Pandemie. Als mögliche Faktoren werden unter anderem Fehlinformationen und Veränderungen im Vertrauen in Impfstoffe genannt. Das Nachmittagswetter, heute wechselhaft, die Temperaturen um 20 Grad. In der Nacht wird's dann recht frisch, morgen dann aber wieder sonnig und bis zu 24 Grad.
2: Dankeschön, Christoph Schmidt, für dieses Update. Wir schauen noch kurz auf die Straßen. Die A7 in Richtung Schweinfurt zwischen Kreuzbibelried und Estenfeld. Immer noch der Unfall, Staugefahr. Der Verkehr wird an der Unfallstelle vorbeigeführt. Außerdem haben wir die A70, und zwar Bamberg Richtung Schweinfurt-Wenneck zwischen Haßfurt und Schonungen. Gefahr durch einen defekten Bus. Der Standstreifen blockiert. Und der Blitzer in Schweinfurt, John F. Kennedy Ring Richtung Bergel, 60er-Zone. Gute Fahrt zusammen.
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Das sind unsere Local Heroes von Fastball. Mit ihnen haben wir diesen Sommer gefeiert und ich hoffe, wir feiern auch nächsten Sommer zusammen. Hier ist euer Heimvorteil. Schönen Start ins Wochenende.

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1: Ich bin Oliver Urbanke. Zahlreiche Vorschläge gibt es bereits zur Senkung der Spritpreise und jetzt schalten sich ADAC und das Deutsche Handwerk in die Debatte ein. Sie sind für eine Senkung der Stromsteuer, das würde private Haushalte entlasten und einen weiteren Anreiz für den Kauf von E-Autos schaffen. Weitere Vorschläge sind eine gesenkte Mehrwertsteuer, Preisdeckel und Übergewinnsteuer für Ölkonzerne. Zollbeamte haben ein illegales Netzwerk für E-Zigaretten zerschlagen. Den 19 Verdächtigen wird vorgeworfen, von Januar 2024 bis März 2025 über 7 Millionen Einweg-Vapes nach Deutschland geschmuggelt zu haben. Geschätzter Steuerschaden 33,3 Millionen Euro, wie die Staatsanwaltschaft Düsseldorf mitteilt. Die E-Zigaretten kamen aus China und sollen unter anderem in NRW, Frankfurt und Stuttgart verkauft worden sein. Die hohen Energiepreise haben auch direkt was mit dem sogenannten Erzeugerpreis zu tun, also wie viel Geld es kostet, ein bestimmtes Produkt herzustellen. Das ist im August deutlich teurer geworden, im Jahresvergleich um 4,6%, so das Statistische Bundesamt. Erstmal kosten Produkte für den Handel mehr, mit Verzögerung kommen die Preise dann auch bei den Verbrauchern an. Bayerns Hopfenbauern rechnen mit einer deutlich schlechteren Ernte. Wegen der anhaltenden Trockenheit fällt sie nach Schätzungen des Landesamts für Statistik rund ein Fünftel kleiner aus als üblich. Engpässe drohen aber nicht. Weil weniger Bier getrunken wird, ist die Nachfrage nach Hopfen gesunken. In Bayern wird deutschlandweit der meiste Hopfen angebaut. Der FC Bayern München will sich heute Abend mit einem vorübergehenden Sprung an die Tabellenspitze der Fußball-Bundesliga auf seinen traditionellen Wiesnbesuch einstimmen. Am Abend vor dem Beginn des Oktoberfests ist der 1. FC Union Berlin in der Allianz Arena zu Gast. Der Fokus gelte Berlin, sagte Trainer Vincent Kompany. Am Sonntag geht es für die Bayern dann ins Festzelt.
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2: Die Bayernwerk Netz GmbH plant, die 43 Kilometer lange Hochspannungsleitung zwischen Schweinfurt und Würzburg zu erneuern. Für den ersten Bauabschnitt mit rund 17 Kilometern Länge zwischen Schweinfurt und Bergtheim wurde das Baurecht bei der Regierung von Unterfranken beantragt. 75 alte Masten sollen ab und 41 neue aufgebaut werden. Das Ganze ab Mitte 2027. Autofahrer auf der A70 Richtung Bamberg brauchen heute Abend Geduld. Die Autobahn wird ab etwa 19 Uhr bis morgen früh 7 Uhr zwischen Bamberg-Hafen und Bamberg komplett gesperrt. Grund ist die Montage einer neuen Brücke an der Anschlussstelle Hallstatt. Eine Umleitung ist ausgeschildert.
3: Dankeschön. Christoph Schmidt für die News. 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
3: 19 Grad, die Sonne scheint und das bleibt auch jetzt am Nachmittag und bis rein in den Abend, also ein richtig schöner Einstieg ins Wochenende. Morgen scheint die Sonne dann auch neben dünnen hohen Wolken und die Temperaturen steigen sogar auf 21 bis 24 Grad. Am Sonntag ziehen dann von der Rhön her kompakte Wolken mit vorübergehend bisschen Regen durch.
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3: Ein Servus auf die Straßen, 3:03. Vorsicht auf der A70 Bamberg Richtung Schweinfurt Werneck zwischen Haßfurt und Schonungen. Da steht ein kaputter Bus auf dem Standstreifen, der ist blockiert. Aufpassen bitte in dem Bereich. Dann ein bisschen mehr Verkehr im Feierabendverkehr. Vor allem auf der Maxbrücke stadteinwärts in Schweinfurt. Da braucht ihr mal so 4-5 Minütchen länger. Das Ganze bitte mit einberechnen. Ansonsten sieht es aber gut aus auf den Straßen, aber nicht zu schnell fahren. Der Blitzeranhänger, der steht in Schweinfurt aktuell auf dem John F. Kennedy Ring in Richtung Bergl. In der 60er-Zone hier bitte Fuß vom Gas. Wenn ihr mehr seht, gerne eine WhatsApp zu mir ins Studio. Dankeschön und eine gute und sichere Fahrt euch.
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3: Heute in doppelter Länge bis 21 Uhr. Ich wünsche euch einfach einen wunderschönen Freitagnachmittag. Ihr denkt einfach immer dran. Haste Läusel, haste Spaß. Hier ist Ciao für euch.

0: Feel My Love, Take That und Michael Patrick Kelly hier zum Start rein in das Wochenende beim Sender mit Heimvorteil live aus Schweinfurt.
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0: Ich hoffe, ihr seid schon auf dem Weg in Richtung Wochenende und habt vielleicht noch nicht alles geplant heute oder die nächsten Tage. Dann habe ich jetzt ein paar coole Tipps für euch. Heute, beziehungsweise ab heute bis Sonntag, die Streetfood-Meile ist wieder in Schweinfurt angekommen. Und zwar am unteren Marienbach, am Mainkai hinter dem Stadtstrand. Da könnt ihr auf jeden Fall kulinarische Highlights erleben. Egal, ob es jetzt irgendwelche Smashed Burger, Sandwiches, Gyros Pita oder Loaded Fries sind. Vielleicht auch sogar mal eine Nachspeise, Crepe und lecker Schokofrüchte gibt es da ja auch immer. Also da seid ihr auf jeden Fall gut bedient, kulinarisch. Ihr könnt aber auch das Ganze verbinden mit dem Stadtstrand Schweinfurt, der ja direkt nebendran ist und auch das letzte Wochenende feiert. Closing Weekend und das nochmal mit ordentlich DJ-Musik und auch vielen Highlights, also ab 15 Uhr. Heute jetzt, wie gesagt, schon offen der Stadtstrand Schweinfurt, auch die nächsten Tage, wie gesagt, auch bis Sonntag das Closing Weekend. Wenn ihr euch in der Zeit so ein bisschen zurückbeamen wollt, könnt ihr nach Bad Kissingen auf die Burg Bodenlauben. Das sind die Bodenlaubener Festspiele, die 33. Das heißt mittelalterliches Treiben und dazu ein Markt, Musik, Tanz, Gaukelei, Ritterkämpfe, sogar auch ein Kinderritterturnier, Bogenschießen und das Nachtmysterium sowie das Freilichtspiel Graf Otto vom Schwert zur Minne ist auch mit von der Partie. Ab 18 Uhr bis 20 Uhr heute, also schaut auch da gerne vorbei. Ich wünsche euch auf jeden Fall einen schönen Start rein ins Wochenende. Alle Tipps zum Nachlesen auf radiogong.com.
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0: Despacito.
1: Luis Fonsi und Daddy Yankee mit Despacito zum Start rein in dieses Wochenende. Kurze Pause, dann haben wir noch Lola Young für euch. Bis gleich.
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4: Starke Kinder, starke Zukunft. Beim Weltkindertag in Bad Neustadt dreht sich alles um die Kleinen. Am 19. September gibt's von 12.30 Uhr bis 16.30 Uhr ein buntes Programm auf dem Marktplatz in Bad Neustadt an der Saale. Und auch die Geschäfte haben länger geöffnet. Perfekt zum Bummeln und Einkaufen.
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1: Ich bin Christoph Schmidt. In Neustadt an der Weinstraße beginnt morgen die Wahl zur neuen deutschen Weinkönigin. Beim Vorentscheid treten 9 Weinköniginnen und ein Weinkönig aus fast allen deutschen Anbaugebieten an. Für Franken geht die fränkische Weinhoheit Angelina Seiler aus Stammheim ins Rennen. Die Kandidatinnen und Kandidaten müssen dabei auch auf Englisch ihr Fachwissen beweisen. Eine 70-köpfige Jury wählt 5 Finalisten aus. Das Finale selbst steht dann kommende Woche an. In der Region werden weiter zu wenige Eigenheimwohnungen gebaut. Laut dem Pestel-Institut ist die Zahl der gebauten Wohnungen im Ein- und Zweifamilienbereich im letzten Jahr um gut ein Drittel im Vergleich zu den Jahren davor eingebrochen. Das wirke sich auch auf die Wirtschaft aus. Die Verluste für die Wirtschaft in der Region liegen bei über 150 Millionen Euro in der Region Main-Rhön und knapp 190 Millionen im Raum Mainfranken. Weil auf der Autobahn ein Reifen platzte, ist gestern bei Eltmann Schaden in Millionenhöhe entstanden. Ein Lkw-Fahrer war gegen 17 Uhr auf der A70 in Richtung Bamberg unterwegs, als der Reifen platzte und er die Kontrolle über den Sattelzug verlor. Der tonnenschwere Lkw schlingerte, fuhr mehrfach in die Leitplanke und rammte den Pfosten einer Schilderbrücke. Der Fahrer wurde schwer verletzt ins Krankenhaus gebracht. Zahlreiche Vorschläge gibt es zur Senkung der Spritpreise und nun schalten sich ADAC und das Deutsche Handwerk in die Debatte ein. Sie sind für eine Senkung der Stromsteuer, das würde private Haushalte entlasten und einen weiteren Anreiz für den Kauf von E-Autos schaffen. Weitere Vorschläge sind eine gesenkte Mehrwertsteuer, Preisdeckel und Übergewinnsteuer für Ölkonzerne.
2: Dankeschön, Christoph Schmidt, für die News. 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
2: Am Nachmittag haben wir immer mehr Sonne, die zum Vorschein kommt und 19, 20 Grad, wir kratzen auf jeden Fall an den 20 Grad. In der Nacht, da ist es frisch, da haben wir einstellige Temperaturwerte und morgen dafür wieder umso schöner mit viel Sonnenschein. Am Nachmittag höchstens paar lockere hohe Wolken und Höchstwerte zwischen 21 und 24 Grad. Und am Sonntag bekommen wir von der Rhön her immer mehr Wolken und am frühen Nachmittag sogar etwas Regen.
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2: Ein Servus auf die Straßen, 4 Minuten nach 4:30. Vorsicht auf der A7 in Würzburg Richtung Fulda zwischen der Anschlussstelle Bad Kissingen Obertulba und Bad Brückenau Volkers. Aktuell 5 Kilometer Stau, ihr braucht da mal mindestens 20 Minuten länger. Da fahrt ihr auf jeden Fall relativ langsam mit Stop and Go. Auf der Gegenrichtung genauso viel Stau, A7 Fulda Richtung Würzburg zwischen dem Fulda Dreieck und Bad Brückenau Wildflecken 10 Kilometer sogar, also doppelt so viel und da eine halbe Stunde, die ihr länger braucht. Ansonsten haben wir auch viel Verkehr in und um Schweinfurt. Da haben wir auf jeden Fall die Landwehrstraße. Da ist aktuell viel los. Aber auch auf der Maxbrücke stadteinwärts. Auch da braucht ihr ein bisschen länger. Und geblitzt wird, der Blitzeranhänger steht in Schweinfurt auf dem John F. Kennedy Ring in Richtung Bergel. Wo ihr unterwegs seid, eine gute und vor allem eine sichere Fahrt.
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0: Freitagnachmittag auf dem Weg ins Wochenende hier bei Radio Gong Schweinfurt. Und nach dem Gong-Pop-Up-Studio in der Innenstadt heben wir jetzt gemeinsam ab.
1: Nicht so tief, Rüdiger, nicht so tief. 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
0: Ja, okay, jetzt nicht ganz so, sondern wir laden euch ein. Und zwar ins schwebende Studio, weil ihr könnt mit uns

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0: 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Also, her mit euren Nachrichten. Ich bin auf jeden Fall gespannt und wünsche euch viel Glück.

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1: Ich bin Oliver Urbanke. Bundeskanzler Merz steht weiter unter Druck. Und jetzt am Wochenende stehen die nächsten Wahlen an. In Berlin und Mecklenburg-Vorpommern. Fast die Hälfte der Menschen im Land denkt, dass Merz noch dieses Jahr als Kanzler abgelöst wird. In den letzten Umfragen liegt die CDU in Mecklenburg-Vorpommern nur noch bei 6% und kämpft um den Einzug in den Landtag. Würde sie den verpassen, hielt es eine Mehrheit von 56% für unwahrscheinlich, dass Merz sich noch als Kanzler halten könnte. Das zeigt eine neue Umfrage. Auch in Berlin droht eine Pleite für die CDU.

0: Die EU-Kommission lehnt eine europaweite Übergewinnsteuer für Energiekonzerne ab. Die hatte Bundesfinanzminister Klingbeil gefordert. Das werde es EU-weit erstmal nicht geben, heißt es von der Kommission. Deutschland könne eine solche Steuer aber selbst einführen. Die Bundesregierung hatte schnelle Entlastung bei den Spritpreisen angekündigt. Wann und wie ist aber weiterhin offen. Immer mehr Menschen in Deutschland können ihre Schulden nicht mehr aus eigener Kraft bezahlen. Im vergangenen Jahr waren rund 5,7 Millionen Erwachsene überschuldet, 111.000 mehr als im Vorjahr. Laut Kreditreform trifft es besonders häufig Alleinerziehende. Bei jungen Erwachsenen wird vor allem das Einkaufen im Internet zum Schuldenrisiko. Nach dem Fund von Drohnenteilen nahe einem Bundeswehrfliegerhorst in Niedersachsen prüft die Bundesanwaltschaft einen möglichen Zusammenhang mit dem Drohnenvorfall am Flughafen Leipzig-Halle. Nach Informationen aus Sicherheitskreisen weist das Flugobjekt Ähnlichkeiten mit der dort gefundenen Sprengstoffdrohne auf. Sprengstoffspuren wurden am Fliegerhorst Wunsdorf allerdings nicht entdeckt. Der Fundort und die Bauweise könnten auf einen russischen Ausspähversuch hindeuten. Über 6 Millionen Besucherinnen und Besucher und ungefähr genauso viele Liter Bier. Morgen startet in München das größte Volksfest der Welt, das Oktoberfest. Ein neues Sicherheitskonzept mit Kameras und KI-Auswertung soll Überfüllungen wie im letzten Jahr auf dem Festgelände verhindern. Auch auf die Abwehr möglicher Drohnen sind die Verantwortlichen nach eigener Auskunft vorbereitet. Das Oktoberfest läuft von morgen bis zum 4. Oktober.
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2: Es ist eine anstrengende, weil englische Woche für die höchstklassigen Fußballvereine in der Region. Das bedeutet 3 Spiele innerhalb von nur einer Woche. Für die Würzburger Kickers heißt das, heute Abend sind sie beim SC Werl zu Gast. Nachdem sie unter der Woche gegen Alemannia Aachen zu Hause punkten konnten, wollen sie diesen Schwung jetzt auch auswärts mitnehmen. In der Regionalliga lief's für Schweinfurt und Aubstadt zuletzt nicht so gut. Beide haben am Dienstag verloren. Aubstadt empfängt heute zu Hause um 19 Uhr die zweite Mannschaft des FC Bayern München. Die kleinen Bayern sind nicht gut in die Saison gestartet und stehen in der Tabelle einen Platz hinter den Aubstädtern. Der FC Schweinfurt 05 muss zeitgleich auswärts beim noch ungeschlagenen Tabellenführer TSV Buchbach ran.
3: Dankeschön, Christoph Schmidt, für die News. 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
3: 20 Grad, viel Sonnenschein, ein paar lockere Wolken, die auch noch mit am Himmel schweben. Die werden aber immer weniger im Laufe des Nachmittags und des Abends. Da wird die Sonne immer mehr. In der Nacht kühlt es runter, 10 bis 6 Grad und morgen erwartet uns dann ganz viel Sonnenschein. Am Nachmittag vielleicht ein paar hohe, dünne Wolkenfelder, aber 21 bis 24 Grad klingt doch schon mal sehr gut. Und am Sonntag, da wird es wieder ein bisschen unbeständiger, ein paar mehr Wolken von der Rhön her und am frühen Nachmittag etwas Regen.
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3: Ein Servus auf die Straßen und Vorsicht bitte auf der A7 Würzburg Richtung Fulda zwischen der Anschlussstelle Bad Kissingen, Obertulba und Bad Brückenau Volkers. 6 Kilometer Stau hier, mindestens mal 20 Minuten Zeitverlust. Dann die A7 Richtung Würzburg, die Gegenrichtung zwischen der Anschlussstelle Fulda und Bad Brückenau Wildflecken. 10 Kilometer Stau, hier mal eine Dreiviertelstunde länger einplanen rein in den Süden. Also da braucht ihr auf jeden Fall ordentlich Geduld. Und in Schweinfurt, da braucht ihr auf der Maxbrücke auch ein bisschen Geduld. Da staut sich circa 5 Minuten Zeitverlust an der Stelle statt einwärts. Es wird auch noch geblitzt und zwar in Schweinfurt auf dem John F. Kennedy Ring Richtung Bergel. Da steht der Blitzeranhänger. Wo ihr unterwegs seid, ich wünsche eine gute und vor allem eine sichere Fahrt.
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3: Und da wünsche ich euch einen wunderschönen Einstieg in euer wohlverdientes Wochenende an diesem Freitag. 5 Minuten nach 4 haben wir es jetzt. Servus.

Ganz neu auf dem Radio Gong Hitradar Samba mit My Body Isn't Ready. Ja, hier beim Sender mit Heimvorteil. Wenn ihr euch gefällt, gerne ein Like da lassen bei uns auf der Homepage radiogong.com und My Body Isn't Ready. Mein Körper ist noch nicht bereit. Ja, das ist quasi so das Stichwort jetzt Richtung Wochenende. Geht ja wieder los, wird wieder anstrengend für viele. Gibt ja wieder einiges, was ihr tun könnt. Da gerne nochmal reinklicken bei uns auf der Homepage radiogong.com für alle Tipps zum Wochenende, was ihr da so alles tun könnt. Und ich weiß auf jeden Fall, dass eine Person

0: besonders ready ist und besonders aufgeregt ist für auf das Wochenende, weil Angelina Seiler aus Stammheim im Landkreis Schweinfurt, die ist ja seit dem Frühjahr unsere fränkische Weinkönigin. Jetzt steht sie im Rennen um die nächste Krone. Morgen findet in Neustadt an der Weinstraße nämlich der Vorentscheid zur Wahl der deutschen Weinmajestät statt. So heißt es jetzt neu, denn es ist auch ein männlicher Kandidat dabei. Angelina, wie aufgeregt bist du?
1: Wenn ich ehrlich bin ich tatsächlich schon ein bisschen aufgeregt vor dem großen Tag des Vorentscheids. Aber die Vorfreude überwiegt dann doch. Die anderen Mädels und Felix wiederzusehen, wir sind wirklich eine total tolle Gruppe. Es macht super viel Spaß. Und ich bin auch wirklich dankbar, dass ich diese Erfahrung machen darf.
0: Ja, das glaube ich dir sofort. Wir drücken dir natürlich alle hier im Sendegebiet die Daumen ganz fest, dass du das schaffst. Wir drücken also nicht nur die Daumen, sondern wir sind auch wirklich der guten Dinge, dass das wird und dass du auf jeden Fall mindestens schon mal ins Finale kommst, das nächste Woche ist. Heute erstmal 10 Kandidaten aus allen Weinanbaugebieten und daraus werden dann erstmal die 5 Finalisten ausgewählt. Nächste Woche dann am 25. September am Freitag dann das Finale. Die Jury wählt dann 3 Kandidaten aus und danach dürfen die Zuschauer wählen. Wer wird die 78. deutsche Weinkönigin oder Weinkönig, Majestät, eben dann drücken wir die Daumen und sagen, wir hoffen, dass es dann die Angelina Seiler hier aus dem Sendegebiet aus Stammheim sein wird. Wir freuen uns auf jeden Fall. Viel Glück!

0: Same Old Sky mit Alle Farben und May Stevens und Alle Farben, der DJ, der kommt nächste Woche zu uns ins Studio. Nächsten Dienstag ist er bei uns. Ach, da freue ich mich schon drauf. Jetzt erstmal kurze Pause und dann kommt Bruno Mars. Bis gleich.
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1: Ich bin Christoph Schmidt. Der Samstag steht ganz im Zeichen des Handwerks. Am bundesweiten Aktionstag, Tag des Handwerks, soll die Leistung, Vielfalt und wirtschaftliche Bedeutung gewürdigt werden. Wie die Handwerkskammer für Unterfranken auf Anfrage mitteilt, waren rund 95.000 Menschen letztes Jahr im Handwerk beschäftigt und damit fast 2.000 mehr als im Jahr davor. 2.400 neue Azubis sind der höchste Stand der letzten Jahre. Allerdings sind auch rund 1.000 Ausbildungsplätze unbesetzt geblieben. In Würzburg hat das Stadtfest begonnen. 2 Tage lang wird die Innenstadt zur großen Open-Air-Bühne mit Live-Musik, Aktionen und Angeboten. Neu ist ein deutlich erweitertes Programm für Kinder. Auf 4 großen Bühnen stehen Bands und Künstler auf dem Programm. Viele Geschäfte beteiligen sich mit eigenen Aktionen. Morgen gibt es unter anderem einen Kinderflohmarkt im Burg-Hardus-Haus, eine Wissenschaftsmeile der Universität und das Theaterfest des Mainfrankentheaters. Autofahrer auf der A70 Richtung Bamberg brauchen heute Abend Geduld. Die Autobahn wird ab etwa 19 Uhr bis morgen früh gegen 7 Uhr zwischen Bamberghafen und Bamberg komplett gesperrt. Grund ist die Montage einer neuen Brücke an der Anschlussstelle Hallstatt in der Nacht. Eine Umleitung ist ausgeschildert. Mehr Zeit sollte allerdings eingeplant werden. Bundeskanzler Merz steht weiter unter Druck und jetzt am Wochenende stehen die nächsten Wahlen an in Berlin und Mecklenburg-Vorpommern. Fast die Hälfte der Menschen im Land denkt, dass Merz noch dieses Jahr als Kanzler abgelöst wird. In den letzten Umfragen liegt die CDU in Mecklenburg-Vorpommern nur noch bei 6% und kämpft um den Einzug in den Landtag.
2: Dankeschön, Christoph Schmidt, für die News.
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2: 20 Grad, viel Sonnenschein, ein paar Wolken noch mit dabei und so geht's auch den ganzen Abend so weiter. Und auch morgen strahlender Sonnenschein mit ein paar einzelnen Wolken am Nachmittag. Da wird's auch richtig schön werden. Erst am Sonntag kommen vereinzelte Schauer mit dazu.
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2: Ein Servus auf die Straßen. Vorsicht bitte auf der A7 Würzburg Richtung Fulda zwischen Bad Kissingen, Obertulbern, Bad Brückenau, Vollgas, 5 Kilometer Stau. Hier braucht ihr auf jeden Fall mal 20 Minuten länger. Ansonsten haben wir noch eine Verkehrsmeldung von der A7 Fulda Richtung Würzburg zwischen Dreieck Schweinfurt, Werneck und Gramschatzer Wald. Da liegt ein Stein auf der Fahrbahn. Aufpassen und vorsichtig in dem Bereich und nicht zu schnell fahren. Es wird nämlich auch geblitzt. In Schweinfurt steht der Blitzanhänger auf dem John F. Kennedy Ring Richtung Berkel. Ich wünsche eine gute und sichere Fahrt.
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2: Und er wünscht euch einen wunderschönen Einstieg in euer wohlverdientes Wochenende. An diesem Freitag, kurz nach 16:30. Ich denke, da sind schon die meisten jetzt auf dem Weg nach Hause oder schon zu Hause. Alle anderen, die wir noch auf der Arbeit hocken, das kriegen wir auch noch hin. Gemeinsam sind wir stark und wir haben ja auch die passende Musik dazu. Hier ist Dracula.

0: Amber City, Self-Aware hier zum Start rein ins Wochenende. Ja, und seit ja knapp drei Wochen kann man schon sagen, heißt es ja hier in Schweinfurt.
1: Das habt ihr jetzt von eurer Raserei.
0: Denn der Enforcement-Trailer, der Blitzer-Anhänger, ist ja in der Stadt unterwegs. Und jetzt haben Leute am Dienstag, beziehungsweise ein Unbekannter in Schweinfurt, die Kamera eben dieses Blitzeranhängers mit Klebeband abgeklebt, ja. Also wie gesagt, der mit dem Enforcement-Trailer, da versuchen sie ja so ein bisschen rauszufinden, wo sich in der Stadt so ein Blitzer am ehesten lohnen würde und ob sich's überhaupt lohnt. Ja, da und dann eben in der Ignaz-Schön-Straße ist es am Dienstag passiert, zwischen 16:50 und 22:45 eben durch den gezielten Einsatz von Klebeband ist das eben zunichte gemacht worden. Die Polizei hat jetzt übrigens Ermittlungen wegen Sachbeschädigung aufgenommen und solche Blitzer sind ja auch richtig stabil. Also es ist schon schwer, die irgendwie zu behindern, dass sie nicht weiter blitzen können. Aber das mit dem Klebeband war relativ neu und originell. Hat anscheinend funktioniert, aber ja, die Polizei hat wie gesagt die Ermittlungen aufgenommen wegen Sachbeschädigung. Ja, hat wohl nicht eingefallen, dass der jetzt in

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3: Ich bin Oliver Urbanke. Gewalt und Übergriffe gegen Zugpersonal haben zuletzt stark zugenommen. An einem besonders tragischen Fall erinnert jetzt eine Gedenktafel am Mannheimer Hauptbahnhof. Sie ist an Gleis 1 in Erinnerung an Serkan Çala aufgestellt worden. Der Zugbegleiter war Anfang des Jahres bei einer Ticketkontrolle getötet worden. Seitdem setzt die Bahn unter anderem vermehrt auf Bodycams, Schutzwesten, teils Doppelbesetzungen und Deeskalationstraining. 2025 gab es über 3200 Übergriffe auf Personal. Allein im ersten Halbjahr diesen Jahres schon fast 1000. Mit 2,47 Euro pro Liter liegt der Dieselpreis nach aktuellsten Angaben so hoch wie nie. Der ADAC hat Daten von gestern ausgewertet. Super E10 kostete 2,31 Euro. Die Bundesregierung verspricht weiter Maßnahmen für eine schnelle Entlastung. Eine Einigung gibt es da bislang aber nicht. Finanzminister Klingbeil setzt auf Preisdeckel und Übergewinnsteuer, die Union auf Steuerentlastungen.

0: Eine niedrigere Mehrwertsteuer auf Kraftstoffe ist nach EU-Vorgaben allerdings nicht möglich. Zum ersten Mal seit Beginn des russischen Angriffskriegs auf die Ukraine wird in Russland wieder das Parlament gewählt. Die Regierungspartei Geeintes Russland geht von einem klaren Sieg aus. Die Opposition ist zur Wahl nicht zugelassen. Die Wahlen finden nicht nur in Russland selbst, sondern auch in einigen von Russland kontrollierten Gebieten in der Ukraine statt. Im Kampf gegen Wohnungsmangel und steigende Mieten gibt's neuen Schwung. Im Juli haben Ämter 22.500 Wohnungen genehmigt, 1,9% mehr als im Vorjahresmonat. Das Statistische Bundesamt sieht damit den Aufwärtstrend aus dem ersten Halbjahr bestätigt. Da waren die Baugenehmigungen um gut 15% gestiegen. Die Bayern eröffnen heute Abend um 20.30 Uhr gegen Union Berlin den vierten Spieltag der Fußball-Bundesliga. Ganz zufrieden dürften beide Teams mit dem Saisonstart nicht sein. Union Berlin steht aktuell mit einem Punkt auf Platz 16 und der FC Bayern auf einem für die Münchner ungewohnten vierten Tabellenplatz.
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2: Nach 40 Jahren bekommt das Haßfurter Krankenhaus einen neuen OP-Trakt. In einem Anbau sollen 3 neue OP-Säle entstehen. Der Neubau ermöglicht kürzere Wege und soll die Versorgung der Patienten langfristig sichern. Nach der Baugenehmigung Anfang August läuft aktuell die Detailplanung. Baubeginn ist für 2027 geplant. Die geschätzten Baukosten liegen bei 30 bis 40 Millionen Euro. Die Bayernwerk Netz GmbH plant, die 48 Kilometer lange Hochspannungsleitung zwischen Schweinfurt und Würzburg zu erneuern. Für den ersten Bauabschnitt mit rund 17 Kilometern Länge zwischen Schweinfurt und Bergtheim wurde das Baurecht bei der Regierung von Unterfranken beantragt. Die 75 alten Masten sollen verschwinden, 41 neue gebaut werden. Eine zusätzliche alte Leitung zwischen Bergreinfeld und Schweinfurt soll komplett abgebaut werden. Der Bau soll Mitte 2027 starten.
3: Dankeschön, Christoph Schmidt für die News. Alle News aus der Region gerne nachlesen auf radiogong.com.
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3: 19 Grad und wir bekommen ein paar Wolken mit dazu, aber die Sonne wird auch immer mal wieder durchkommen, auch Richtung Abend sieht es gut aus. Einen richtig schönen Abend haben wir in der Nacht, da wird es frisch, einstellige Temperaturwerte unter 10 Grad und morgen, dann bekommen wir viel Sonnenschein. Am Nachmittag einige kleine hohe Wolken unterwegs, aber Höchstwerte zwischen 21 und 24 Grad. Erst am Sonntag bekommen wir mehr Wolken von der Rhön und am frühen Nachmittag etwas Regen.
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3: Ein Servus auf die Straßen, 4 Minuten nach 5. Vorsicht, A7 Würzburg Richtung Fulda zwischen der Anschlussstelle Bad Kissingen-Obertulba und Bad Brückenau Volkers. 5 Kilometer Stau, mindestens mal 20 Minuten länger einplanen. Genauso auf der Gegenrichtung, da sind sogar 8 Kilometer Stau und 40 Minuten Zeitverlust. Dann Vorsicht auf der A7 Fulda Richtung Würzburg zwischen Dreieck Schweinfurt-Werneck und dem Gramschatzer Wald. Da liegt ein Stein auf der Fahrbahn. Aufpassen. Und es ist viel los in Schweinfurt, vor allem auf der Hahnenhügelbrücke zwischen Ernst-Sachs-Straße und der Anschlussstelle Schweinfurt-Zentrum. Da dichter Verkehr aktuell, 5 Minuten Zeitverlust an der Stelle. Nicht zu schnell fahren, es wird auch geblitzt. Der Blitzanhänger, der steht aktuell in Schweinfurt auf dem John F. Kennedy-Ring Richtung Bergel. Wo ihr unterwegs seid, gute und sichere Fahrt.
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3: Und der wünsche ich einen wunderschönen Einstieg ins Wochenende an diesem Freitagabend. Hier ist Save My Love.

0: Wir summen uns rein in den wohlverdienten Feierabend an diesem Freitagabend. SK Music Inside My Soul. Wir machen euch ready fürs Wochenende und da könnt ihr ja einiges tun. In Schweinfurt, ja, zum Beispiel das letzte Wochenende vom Stadtstrand, Closing Weekend, und das Wetter heute und morgen ist ja auch nochmal richtig passend gut geworden dazu. Und direkt hinten dran Streetfood Meile, da könnt ihr euch auch so richtig austoben und voll essen. Ja, auf jeden Fall Top-Sachen jetzt an diesem Wochenende. Auch Suso-Event morgen in Schweinfurt unter dem Paul-Rummert-Ring am Skatepark mit dem Skate-Contest davor. Und in Bad Kissingen ist auch was Außergewöhnliches heute bis zum Sonntag. Und meine Kollegin Alina weiß auch, was da genau los ist.
1: Ritter, die ihr Schwert schwingen, Gaukler, die ihre Kunststücke präsentieren. Das Mittelalter ist immer noch für viele faszinierend. Und ihr könnt das live erleben bei den 33. Bodenlauben-Festspielen auf der Burgruine Bodenlauben in Bad Kissingen. Schlendert durch den Zünftemarkt, macht einen Abstecher beim Orientlager und nascht ein paar gebrannte Mandeln oder lasst euch von Hofdamen die Kräuterkunde näher bringen. Es gibt alles von mittelalterlichen Speisen über Schmuck bis hin zu lebendigen Greifvögeln. Für Kids ist natürlich auch was dabei. Ihr könnt Bogenschießen, beim Kinderritterturnier mitmachen oder beim Basteln kreativ werden. Das Freilichtspiel auf der Naturtribüne zeigt dazu die Geschichte von Graf Otto von Botenlauben und seiner Gemahlin Gräfin Beatrix.
0: Also, auch da richtig cool. Für Kids ist da auch einiges dabei. Bogenschießen und so weiter und so fort, so ein kleines Ritterturnier. Also richtig coole Sache. Ihr könnt aber natürlich auch zur Kirchweih nach Hof

Vor allem im Unterfranken, eben im Landkreis Haßberge, da geht's eben auch jetzt um 18 Uhr dann los. Also richtig coole Sachen, die ihr machen könnt. Und sogar die Doggos, die Fellnasen, der beste Freund des Hundes, des Menschen, nämlich der Hund, ja, so rum, der kann auch nochmal sich am Wochenende austoben. Und zwar gibt's nämlich Hundeschwimmen, egal ob jetzt im Terrassenschwimmbad Bad Kissingen am Samstag ist oder am Sonntag im Silvaner in Schweinfurt. Viel Spaß am Wochenende.

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1: Ich bin Christoph Schmidt. In Neustadt an der Weinstraße beginnt morgen die Wahl zur neuen deutschen Weinkönigin. Beim Vorentscheid treten 9 Weinköniginnen und ein Weinkönig aus fast allen deutschen Anbaugebieten an. Für Franken geht die fränkische Weinhoheit Angelina Seiler aus Stammheim ins Rennen. Die Kandidatinnen und Kandidaten müssen dabei auch auf Englisch ihr Fachwissen beweisen. Eine 70-köpfige Jury wählt 5 Finalisten aus. Das Finale selbst steht dann kommende Woche an. In der Region werden weiter zu wenige Eigenheimwohnungen gebaut. Laut dem Pestel-Institut ist die Zahl der gebauten Wohnungen im Ein- und Zweifamilienbereich im letzten Jahr um gut ein Drittel im Vergleich zu den Jahren davor eingebrochen. Das wirke sich auch auf die Wirtschaft aus. Die Verluste für die Wirtschaft in der Region liegen

0: bei über 150 Millionen Euro in der Region Main-Rhön und knapp 190 Millionen im Raum Mainfranken. Weil auf der Autobahn ein Reifen platzte, ist gestern bei Eltmann Schaden in Millionenhöhe entstanden. Ein Lkw-Fahrer war gegen 17 Uhr auf der A70 in Richtung Bamberg unterwegs, als der Reifen platzte und er die Kontrolle über den Sattelzug verlor. Der tonnenschwere Lkw schlingerte, fuhr mehrfach in die Leitplanke und rammte den Pfosten einer Schilderbrücke. Der Fahrer wurde schwer verletzt ins Krankenhaus gebracht. Zahlreiche Vorschläge gibt es zur Senkung der Spritpreise und nun schalten sich ADAC und das Deutsche Handwerk in die Debatte ein. Sie sind für eine Senkung der Stromsteuer, das würde private Haushalte entlasten und einen weiteren Anreiz für den Kauf von E-Autos schaffen. Weitere Vorschläge sind eine gesenkte Mehrwertsteuer, Preisdeckel und Übergewinnsteuer für Ölkonzerne.
1: Dankeschön. Christoph Schmidt für die News. Alle News aus der Region könnt ihr gerne nachlesen auf radiogong.com oder unterwegs in der Gong-App.
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1: So, also ein paar Wolken sind jetzt mit dazugekommen, jetzt am Nachmittag, aber die Sonne trotzdem immer noch mit dabei und das ist das Schöne, bis rein in den Abend, bis sie untergeht. In der Nacht ist es aber frisch mit einstelligen Temperaturwerten und morgen dann richtig schönes Wochenendwetter, nochmal mit viel Sonnenschein. Am Nachmittag ein paar dünne, hohe Wolken unterwegs, 21 bis 24 Grad, erst am Sonntag mehr Wolken und etwas Regen am Nachmittag.
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1: Ein Servus auf die Straßen, 5:58. Vorsicht A7 Würzburg Richtung Fulda zwischen Bad Kissingen, Obertulbach und Bad Brückenau Vollgas. 5 Kilometer Stau, hier circa eine halbe Stunde länger im Plan. Auf der Gegenrichtung oder in der Gegenrichtung genauso. Kurz vor der Römershagbrücke, dann von Fulda kommend, da habt ihr sogar 9 Kilometer Stau, auch eine halbe Stunde Zeitverlust. Dann haben wir im Feierabendverkehr in Schweinfurt das Ganze, wo es sich beruhigt hat, also weniger Verkehr. Hört sich doch schon mal gut an, aber es wird geblitzt und zwar in Schweinfurt auf dem John F. Kennedy Ring Richtung Bergel. Hier bitte Fuß vom Gas, der Blitzanhänger steht hier. Wo ihr unterwegs seid, eine gute und sichere Fahrt.
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1: Und da wünsche ich euch einen wunderschönen Einstieg ins Wochenende um 5:45. Ich bin der Läusel und wir haben noch ein bisschen vor uns. Bis 21 Uhr bin ich noch für euch am Start. Und hier ist für euch Teddy Swims und Mr. Know-It-All. Servus!

0: Kylie Minogue bringt uns rein ins Wochenende. An diesem Freitagabend, Can't Get You Out of My Head. Und ja, ganz ehrlich, das ist auch das Stichpunkt zum oder das Stichwort zum Wochenende, weil wenn ihr nicht wisst, was ihr da jetzt noch im Kopf habt, so was ihr tun wollt am Wochenende, dann klickt euch rein, radiogong.com, ich bin auch schon hier zu lange, na, dementsprechend da nochmal reinklicken und da unter Was geht Schweinfurt da gerne mal gucken, was kann ich denn machen heute, was kann ich denn machen morgen, was kann ich denn machen Sonntag, ganz viele Tipps für euch, aber dann auch gerne nochmal kurz nach sechs dann nochmal zusammengefasst hier beim Sender mit Heimvorteil. Jetzt wollen wir erstmal reinfeiern ins Wochenende.
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0: So sieht's aus. Mein Kollege hat mal wieder gezaubert und was richtig Schönes für euch organisiert, nämlich einen coolen Mix jetzt an diesem Freitagabend, damit ihr schon mal in Stimmung kommt, wenn ihr heute Abend vielleicht unterwegs seid, aber dann auf jeden Fall ein Jäckchen anziehen. Es wird nämlich frisch heute Nacht. Jetzt erstmal viel Spaß mit In The Mix.

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1: So, meine lieben Freunde, das war's auch schon wieder mit In The Mix, aber heute ausnahmsweise noch nicht mit mir, weil wir machen weiter. Bis 21 Uhr bin ich noch für euch am Start hier, gleich mit euren Lieblingshits des Tages. Da freue ich mich auch schon drauf wie ein Schnitzel. Wenn ihr wollt, dann gerne dranbleiben und dann habt ihr alle Lieder, die ihr heute ganz besonders oft geliked habt oder diese Woche, dann einfach nochmal hier für euch zum Hören. Wir spielen, was ihr hören wollt. Wir hören uns gleich wieder. Ciao, tschüss und Servus mit Topic und Carte Blanche. Bis gleich.

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1: Ich bin Oliver Urbanke. Die höheren Dieselpreise belasten zunehmend auch Bus- und Bahnunternehmen. Der Verband Deutscher Verkehrsunternehmen fordert deshalb schnelle Entlastungen. Die zusätzlichen Kosten könnten nicht einfach über höhere Ticketpreise an die Fahrgäste weitergegeben werden, so Verbandspräsident Ingo Wortmann. Der öffentliche Verkehr müsse bezahlbar bleiben und sichere auch wichtige Gütertransporte. Immer mehr Menschen in Deutschland können ihre Schulden nicht mehr aus eigener Kraft bezahlen. Im vergangenen Jahr waren rund 5,7 Millionen Erwachsene überschuldet, 111.000 mehr als im Vorjahr. Laut Kreditreform trifft es besonders häufig Alleinerziehende. Bei jungen Erwachsenen wird vor allem das Einkaufen im Internet zum Schuldenrisiko. Bundeskanzler Merz steht weiter unter Druck. Und jetzt am Wochenende stehen die nächsten Wahlen an. In Berlin und Mecklenburg-Vorpommern. Fast die Hälfte der Menschen im Land denkt, dass Merz noch dieses Jahr als Kanzler abgelöst wird. In den letzten Umfragen liegt die CDU in Mecklenburg-Vorpommern nur noch bei 6% und kämpft um den Einzug in den Landtag. Würde sie den verpassen, hielt es eine Mehrheit von 56% für unwahrscheinlich, dass Merz sich noch als Kanzler halten könnte. Das zeigt eine neue Umfrage. Auch in Berlin droht eine Pleite für die CDU. Zollbeamte haben ein illegales Netzwerk für E-Zigaretten zerschlagen. Den 19 Verdächtigen wird vorgeworfen, von Januar 2024 bis März 2025 über 7 Millionen

0: Millionen Einweg-Vapes nach Deutschland geschmuggelt zu haben. Geschätzter Steuerschaden 33,3 Millionen Euro, wie die Staatsanwaltschaft Düsseldorf mitteilt. Die E-Zigaretten kamen aus China und sollen unter anderem in NRW, Frankfurt und Stuttgart verkauft worden sein. Über 6 Millionen Besucherinnen und Besucher und ungefähr genauso viele Liter Bier. Morgen startet in München das größte Volksfest der Welt, das Oktoberfest. Ein neues Sicherheitskonzept mit Kameras und KI-Auswertung soll Überfüllungen wie im letzten Jahr auf dem Festgelände verhindern. Auch auf die Abwehr möglicher Drohnen sind die Verantwortlichen nach eigener Auskunft vorbereitet. Das Oktoberfest läuft von morgen bis zum 4. Oktober.
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2: Es ist eine anstrengende, weil englische Woche für die höchstklassigen Fußballvereine in der Region. Das bedeutet 3 Spiele innerhalb von nur einer Woche. Für die Würzburger Kickers heißt das, heute Abend sind sie beim SC Werl zu Gast. Nachdem sie unter der Woche gegen Alemannia Aachen zu Hause punkten konnten, wollen sie diesen Schwung jetzt auch auswärts mitnehmen. In der Regionalliga lief's für Schweinfurt und Aubstadt zuletzt nicht so gut. Beide haben am Dienstag verloren. Aubstadt empfängt heute zu Hause um 19 Uhr die zweite Mannschaft des FC Bayern München. Die kleinen Bayern sind nicht gut in die Saison gestartet und stehen in der Tabelle einen Platz hinter den Aubstädtern. Der FC Schweinfurt 05 muss zeitgleich auswärts beim noch ungeschlagenen Tabellenführer TSV Buchbach ran.
3: Dankeschön, Christoph Schmidt, für die News. Alle News aus der Region könnt ihr nachlesen auf radiogong.com oder unterwegs in der Gong-App.
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3: Die Wolken verziehen sich so ein bisschen, die Sonne kommt immer mehr raus, aber so abwechselnd mit der Sonne und ein paar Wolken, wie gesagt, am Abend. In der Nacht ist es leicht bewölkt oder klar, die Temperaturen gehen runter ins Einstellige und morgen gibt es dann dafür ganz viel Sonnenschein und am Nachmittag sind ein paar hohe, dünne Wolken unterwegs, 21 bis 24 Grad. Erst am Sonntag kommen mehr Wolken von der Rhön und am frühen Nachmittag etwas Regen.
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3: Ein Servus auf die Straßen, 6:04 haben wir es jetzt. Vorsicht bitte auf der A7 in Richtung Fulda, da kurz vor der Römersackbrücke, da staut es sich so auf 5 bis 6 Kilometer, da mal 20 Minuten länger einplanen. Ansonsten sieht es gut aus hier in der Region, keine großen Störungsmeldungen, dafür ordentlich Blitzer, die unterwegs sind. Und zwar Heidingsfeld in der Winterhäuserstraße Höhe Friedhof, dann Helmstadt auf dem Autobahnzubringer, in Schweinfurt steht der Blitzanhänger auf dem John F. Kennedy Ring Richtung Bergl und Estenfeld Würzburger Straße, auch da steht ein Blitzeranhänger. Wo ihr unterwegs seid, eine gute und vor allem eine sichere Fahrt.
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3: Und euren Lieblingshits des Tages. Ihr denkt einfach immer dran. Hast du Läusel, hast du Spaß.

0: Cat's Eye mit Animal hier beim Sender mit Heimvorteil. Und der ist in den Top 10 der meistgeklickten Songs hier in der Region. Ja, und da starten wir gleich mal in ein tierisch gutes Wochenende.
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0: Es ist Freitag, meine lieben Freunde. Wenn ihr noch nichts geplant habt, dann keine Sorge. Meine Kollegin Chiara hat ein paar Tipps für euch.
2: Ja, zum Wochenendauftakt kann heute nach Lust und Laune geschlemmt werden. Am Main-Kai in Schweinfurt ist heute nämlich Streetfood-Meile angesagt. Und da gibt's wirklich alles, also von afrikanischer Spezialität bis zum American Burger oder auch heimischen Schmankerln. Und eure Kids können sich nebenbei beim Kinderschminken bespaßen lassen. Das Ganze geht heute bis 22 Uhr. Außerdem könnt ihr heute ein letztes Mal die Chance nutzen, zum Stadtstrand in Schweinfurt zu gehen. Die feiern dieses Wochenende nämlich Closing Weekend und dafür wird nochmal voll aufgedreht mit DJ-Beats und leckeren Drinks direkt am Wasser. In Bad Kissingen reist man heute dagegen zurück ins Mittelalter. Auf den Botenlaubenfestspielen könnt ihr heute nämlich den zünftigen Markt besuchen. Dazu gibt's Musik und Ritterkämpfe und eure Kids können sich beim Bogenschießen beweisen oder auch beim Kinderritterturnier teilnehmen. Ansonsten heißt es heute aber auch noch ab auf die Kerm, denn in

0: Hofheim feiert man heute Kirchweih direkt auf dem Marktplatz. Los geht's heute mit Bieranstich und feierlicher Eröffnung zum Kirchweihauftakt. Los geht's um 18 Uhr.
1: Dankeschön, Chiara. Also einige Tipps, wenn das euch zu schnell ging oder ihr weitere Tipps wollt, dann gerne nachlesen auf radiogong.com. Ich wünsche euch ganz viel Spaß heute.
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Ray Gavi und Imran mit Rivers hier beim Sender mit Heimvorteil. Ja, und Ray Gavi ist ja auch wieder mit dabei bei The Voice of Germany. Letzte Woche ging es ja dann los und heute und morgen geht es ja auch nochmal weiter. Und morgen ja dann auch mit den Local Heroes, nämlich Mara und Tim, also die Band Yellowbox sozusagen. Das Paar macht nämlich seit einigen Jahren zusammen Musik und die haben sich für die aktuelle Voice of Germany Staffel beworben. Und morgen ist es soweit. Bei den Blind Auditions sind sie zu sehen ab 20.15 Uhr auf Pro7. Und die beiden waren ja auch gestern Abend in der Gong Late Night Show bei Andy Pool. Und das komplette Interview gibt es auch als Podcast zum Nachhören bei uns auf der Homepage radiogong.com. Und wir sind mal gespannt, ob sie es schaffen, ob sie einen Coach bekommen und vor allem, wer es dann auch wird. Und wir sprechen darüber auch nochmal im Laufe des Abends hier beim Sender mit Heimvorteil.

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1: Ich bin Christoph Schmidt. Der Samstag steht ganz im Zeichen des Handwerks. Am bundesweiten Aktionstag, Tag des Handwerks, soll die Leistung, Vielfalt und wirtschaftliche Bedeutung gewürdigt werden. Wie die Handwerkskammer für Unterfranken auf Anfrage mitteilt, waren rund 95.000 Menschen letztes Jahr im Handwerk beschäftigt und damit fast 2.000 mehr als im Jahr davor. 2.400 neue Azubis sind der höchste Stand der letzten Jahre. Allerdings sind auch rund 1.000 Ausbildungsplätze unbesetzt geblieben. In Würzburg hat das Stadtfest begonnen. 2 Tage lang wird die Innenstadt zur großen Open-Air-Bühne mit Live-Musik, Aktionen und Angeboten. Neu ist ein deutlich erweitertes Programm für Kinder. Auf 4 großen Bühnen stehen Bands und Künstler auf dem Programm. Viele Geschäfte beteiligen sich mit eigenen Aktionen. Morgen gibt es unter anderem einen Kinderflohmarkt im Burghardushaus, eine Wissenschaftsmeile.

0: der Universität und das Theaterfest des Mainfrankentheaters. Autofahrer auf der A70 Richtung Bamberg brauchen heute Abend Geduld. Die Autobahn wird ab etwa 19 Uhr bis morgen früh gegen 7 Uhr zwischen Bamberghafen und Bamberg komplett gesperrt. Grund ist die Montage einer neuen Brücke an der Anschlussstelle Hallstatt in der Nacht. Eine Umleitung ist ausgeschildert. Mehr Zeit sollte allerdings eingeplant werden. Die hohen Dieselpreise belasten zunehmend auch Bus- und Bahnunternehmen. Der Verband Deutscher Verkehrsunternehmen fordert deshalb schnelle Entlastungen. Die zusätzlichen Kosten könnten nicht einfach über höhere Ticketpreise an die Fahrgäste weitergegeben werden, so Verbandspräsident Wortmann. Der öffentliche Verkehr müsse bezahlbar bleiben und sichere auch wichtige Gütertransporte.
1: Dankeschön. Christoph Schmidt für die News. Alle News aus der Region könnt ihr nachlesen auf radiogong.com oder unterwegs immer dabei die Gong-App.
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1: Einen angenehmen Abend haben wir mit noch ein bisschen Sonne und ein paar Wolken gepaart. In der Nacht ist es dann leicht bewölkt oder klar. Örtlich ein bisschen Nebel mit dabei. Die Temperaturen gehen aber runter auf 10 bis 6 Grad. Wenn ihr unterwegs seid heute Abend, heute Nacht, Jäckchen mitnehmen, ne? Morgen erwartet uns dann ganz viel Sonnenschein und dann gibt es ein paar dünne hohe Wolken am Nachmittag. Höchstwetter aber zwischen 21 und 24 Grad. Und am Sonntag kommen ein paar Wolken heran von der Rhön und am frühen Nachmittag kippt es etwas Regen.
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1: Ein Servus auf die Straßen, gleich 4 Minuten nach 6:30. Vorsicht auf der A3 Frankfurt Richtung Würzburg. Zwischen Robbrunn und Marktheidenfeld, da liegen Gegenstände auf der Fahrbahn. Bitte Obacht in dem Bereich. Dann schon mal aufpassen. Vorgemerkt, A7 Würzburg Richtung Ulm. Zwischen Würzburg-Estenfeld und Kreuz-Biberit, da sind Brückenarbeiten. Da ist die Fahrbahn auf einen Fahrstreifen verengt und das Ganze eben ab 18:45 heute. Das heißt, gesperrt für Schwerverkehr mit einer Breite von über 3,50 Meter. Großraumtransporte werden gebeten, rechtzeitig geeignete Parkplätze anzufahren und das Ganze bis morgen 6 Uhr. Dann nochmal die A7 in Richtung Fulda an der Römersackbrücke. Da staut es sich auf 3 Kilometer zurück. Da mal so 10-15 Minuten länger einberechnen. Und es wird noch fleißig geblitzt in der Region. Einmal Heidingsfeld, Winterhäuser Straße, Höhe Friedhof, Helmstadt auf dem Autobahnzubringer. Dann haben wir noch 2 Blitzeranhänger. Einmal Estenfeld, Würzburger Straße und Schweinfurt, John F. Kennedy Ring Richtung Bergel in der 60er-Zone. Egal wo ihr unterwegs seid, ich wünsche euch auf jeden Fall eine gute und sichere Fahrt.
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1: Und wir machen weiter mit euren Lieblingshit des Tages. Und da haben wir natürlich die Nummer 1 der Radio Gong Top 30. Hier ist Moving to the Sun. Servus.

Ganz neu auf dem Radio Gong Hitradar Da T mit Take Me There. Schon direkt unter den Top 30 der meistgelikten Songs heute. Wenn ihr euch gefällt, gerne weiterhin ein Like da lassen. Ja, und Da T, bürgerlich David Zeriteli, ja, ist ein aufstrebender georgischer, ungarischer Singer-Songwriter. Und ich sag's, wie es ist, der hat's auf jeden Fall drauf. Und in der Single Take Me There, da geht's um tiefe Sehnsucht nach Liebe, Zweisamkeit und dem Wunsch, dem Alltag zu entfliehen. Ja, einfach mal rausgehen, an einen Ort zu gehen, an dem niemand sie finden kann. Also zu zweit mit eben seiner großen Liebe. Nur die beiden zusammen mit den Sternen. Ja, ich finde, da gehört auf jeden Fall noch ein Sonnenuntergang dazu und dann ein bisschen Sterne gucken. Och, romantisch. Richtig schön. Am coolsten finde ich eigentlich, dass der einen Song hat. Der heißt einfach nur die Zahlen 1, 2, 3, 4, 5. Coole Sache. Also merkt euch den Namen Da T. Zwei Wörter. Hier ist Quiz des Randy für euch. 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
1: Da ist er, der Sido, hier bei Radio Gong, dein Sender mit Heimvorteil und immer noch Platz 4, der Radio Gong Top 30. Kurze Pause, dann kommen Teddy Swims.
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1: Ich bin Dominik Schweiger. Es ist ja nichts Neues, die Spritpreise explodieren. Die Bundesregierung will dagegen etwas unternehmen und offenbar wird jetzt über einen neuen Tankrabatt verhandelt. Das hat die dpa aus Koalitionskreisen erfahren. Ronny Thorau mit den Details.
2: Offenbar wird über zwei Entlastungen verhandelt. Ex-Kanzler Olaf Scholz hätte sie vielleicht Doppelwumms genannt. Zunächst liegt ein neuer Tankrabatt zum 1. Oktober auf dem Tisch, möglicherweise wieder um die gleichen rund 17 Cent pro Liter. Dazu soll ein Spritpreisdeckel kommen, also eine vom Staat errechnete Preisobergrenze, die sich am Ölpreis orientiert. Dafür gibt es in anderen europäischen Ländern Vorbilder.
1: Die Bundeswehr kommt beim Aufbau ihres Personals nach eigenen Angaben voran. Ende August dienten rund 186.000 aktive Soldatinnen und Soldaten, etwa 4.000 mehr als ein Jahr davor. Bis 2035 soll die Truppe auf bis zu 270.000 aktive wachsen, das sieht das neue Wehrdienstgesetz vor. Zum ersten Mal seit Beginn des russischen Angriffskriegs auf die Ukraine wird in Russland wieder das Parlament gewählt. Die Regierungspartei Geeintes Russland geht von einem klaren Sieg aus. Die Opposition ist nicht zur Wahl zugelassen. Die Wahlen finden nicht nur in Russland selbst, sondern auch in einigen von Russland kontrollierten Gebieten in der Ukraine statt. Die Bayern eröffnen heute Abend um 20.30 Uhr gegen Union Berlin den vierten Spieltag der Fußball-Bundesliga. Ganz zufrieden dürften beide Teams mit dem Saisonstart nicht sein. Union Berlin steht aktuell auf Platz 16 und der FC Bayern auf einem für die Münchner ungewohnten vierten Tabellenplatz.
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3: Nach 40 Jahren bekommt das Haßfurter Krankenhaus einen neuen OP-Trakt. In einem Anbau sollen 3 neue OP-Säle entstehen. Der Neubau ermöglicht kürzere Wege und soll die Versorgung der Patienten langfristig sichern. Nach der Baugenehmigung Anfang August läuft aktuell die Detailplanung. Baubeginn ist für 2027 geplant. Die geschätzten Baukosten liegen bei 30 bis 40 Millionen Euro. Die Bayernwerk Netz GmbH plant, die 48 Kilometer lange Hochspannungsleitung zwischen Schweinfurt und Würzburg zu erneuern. Für den ersten Bauabschnitt mit rund 17 Kilometern Länge zwischen Schweinfurt und Bergtheim wurde das

0: Baurecht bei der Regierung von Unterfranken beantragt. Die 75 alten Masten sollen verschwinden, 41 neue gebaut werden. Eine zusätzliche alte Leitung zwischen Berg-Rheinfeld und Schweinfurt soll komplett abgebaut werden. Der Bau soll Mitte 2027 starten.
1: Dankeschön, Christoph Schmidt, für die News. 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
1: So, der Abend, der ist auch angenehm. In der Nacht ist es dann leicht bewölkt oder klar, vielleicht sogar teilweise in der Region ein bisschen Nebel. Temperaturen gehen auf jeden Fall runter, 10 bis 6 Grad. Morgen wird es nochmal richtig schön, 21 bis 24 Grad bei viel Sonnenschein. Erst am Nachmittag ein paar dünne, hohe Wolken. Und am Sonntag, da kommt deutlich mehr Wolken in die Region. Und es gibt sogar etwas Regen am frühen Nachmittag.
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1: Ein Servus auf die Straßen und Vorsicht bitte auf der A7 Richtung Fulda, kurz vor der Römershagbrücke bei Brückenau Wildflecken. Da braucht ihr auf jeden Fall ein Stückchen länger. Da staut sich es an der Baustelle und das auf schon 2 Kilometer. Dementsprechend da ein bisschen Zeit mit einplanen. Dann A7 Würzburg Richtung Ulm zwischen Würzburg-Essenfeld und Kreuzbibel-Ried. Das sind aktuell Brückenarbeiten. Da ist die Fahrbahn auf einen Fahrstreifen verengt und dann auch eben gesperrt für Schwerverkehr mit einer Breite von 3,50. Also hier rechtzeitig einen Parkplatz suchen. Ansonsten haben wir noch 2 Blitzanhänger rumstehen. Schweinfurt, John F. Kennedy Ring Richtung Bergl und Essenfeld in der Würzburger Straße. Auch da bitte Fuß vom Gas. Wenn ihr mehr seht, gerne eine WhatsApp zu mir ins Studio. Ich wünsche eine gute und sichere Fahrt.
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1: Und euren Lieblingshits des Tages. Hier ist Mr. C. Sometimes I love you, Sam.

0: Yellow Box, Spot by the Door, und das sind Mara und Tim aus Würzburg, unsere Local Heroes, ja, die ja auch jetzt bei The Voice of Germany bei der neuen Staffel mit dabei sind, und sie waren auch gestern beim Kollegen Andy Pohl in der Gong Late Night Show und haben uns erzählt, wie kam es denn eigentlich zum Song Spot by the Door?
1: Wir waren dieses Jahr recht fleißig und haben in Eigenproduktion unsere ganzen Songs aufgenommen. 5 Stück gibt es jetzt mittlerweile und Spot by the Door ist der letzte, und der erzählt so ein bisschen Maras und meine Kennenlerngeschichte.
0: Mhm, richtig cool. Und wie gesagt, sie sind bei The Voice of Germany und wir wissen jetzt auch, wann sie ausgestrahlt werden. Und zwar die Blind Audition von denen ist morgen bei ProSieben zu sehen ab 20.15 Uhr. Mara und Tim, und da sind wir auf jeden Fall mal gespannt, ja, wie weit sie kommen, ob sie dann weiterkommen. Mara, was ist denn euer Lieblingscoach? Wen würdet ihr euch denn wünschen, dass er sich umdreht?
2: Wer unser Lieblingscoach ist, ist tatsächlich sehr schwer zu beantworten, weil alle sehr, sehr sympathisch rüberkommen. Bei einem Coach haben wir aber tatsächlich noch ein Stück weit mehr gehofft, dass er sich umdreht, und das war Nico Santos.
0: Ja, okay, also hoffentlich, ich drücke die Daumen, dass er sich da umdreht. Morgen werden wir es sehen. Aber wie waren denn so die Coaches allgemein drauf, Tim?
1: Also das Schöne ist ja, dass die Stühle sich irgendwann so oder so irgendwann mal umdrehen und man mit den Coaches sprechen darf.

0: Und so viel sei verraten, sie wirken alle wahnsinnig, wahnsinnig sympathisch und sind, glaube ich, ganz, ganz tolle Menschen.
1: Ja, das glaube ich auch. Also, wir wünschen euch viel Glück. Ihr wisst es ja schon, aber durftet nicht verraten, wie es denn weitergeht. Dementsprechend morgen einschalten, 20.15 Uhr bei ProSieben. Da sind Mara und Tim, also die Band Yellowbox aus Würzburg, bei The Voice of Germany, bei den Blind Auditions. Ach, ich hoffe, dass sich da mindestens mal ein Coach umdreht für euch.

Paula Stella, Girl My Age, hier beim Sender mit Heimvorteil an diesem Freitagabend. Und das ist auch der Filmsong zu dem Film, der gestern in die Kinos gekommen ist, Adams 8, eine deutsche Filmbiografie des deutschen Rudertrainers Karl Adam und oder Adam in dem Fall wahrscheinlich. Und der hat eben Ende 1950er Jahre einen, ja quasi aus einer Gruppe von jungen Außenseitern, einen Ruderachter gegründet und hat so unkonventionelle Übungsmethoden eben angewandt und hat somit eben die Mannschaft trotz des Widerstands etablierter Funktionäre zu sportlichen Erfolgen geführt, vor dem Hintergrund auch des Kalten Kriegs und der deutschen Teilung und so weiter und so fort. Also ganz verrückte Geschichte, weil sie tatsächlich sich dann für die Olympischen Spiele qualifiziert haben. Ja, und da konnten sie sich auf internationaler Ebene beweisen. Also auch wieder das Zeichen, ihr könnt alles schaffen, wenn ihr nur daran glaubt. Und wenn ihr das anschauen wollt, also auch mal den Song live im Film erleben wollt, seit gestern im Kino und heute Abend zum Beispiel noch im Cineworld in Dettelbach 20.10 Uhr noch eine Vorführung oder morgen eben 14 Uhr oder 20.20 Uhr. Cooler Film, würde ich mir auf jeden Fall mal reinziehen. Und jetzt kommen wir zum coolen Song von Neptunica, What If, an diesem Freitagabend.

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mit den besten Beats rein ins Wochenende. An diesem Freitagabend mit Talk to You geht's rein. Da könnt ihr euch auch jedenfalls schön Party machen mit den besten Beats. Und das ist ein Song, der ist immer noch unter den besten oder Top 20 der meistgesuchten Hits hier in der Region. Und damit machen wir einen kurzen Blick oder kurze Pause Richtung Fußball. Schauen wir mal, was da so los ist. Weil hier in der Region spielen nämlich die Mannschaften, die höherklassigen Ligen. Würzburger Kickers in der dritten Liga. 1:0 liegen sie zurück in Verl und gegen Verl. Also da gerade aktuell eine halbe Stunde gespielt, auch bei den anderen Partien, wie zum Beispiel Buchbach gegen Schweinfurt 05. Auch 1:0 für Buchbach, auch die Schweinfurter liegen zurück. Und TSV Hauptstadt gegen Bayern 2, Bayern München 2. Da steht es aktuell noch 0:0. Also gerade sieht es nicht ganz so gut aus für die Teams. Aber wie gesagt, erst eine halbe Stunde gespielt und da ist noch einiges drin für unsere Mannschaften aus der Region. Und hier ist für euch Joe und End of Beginning.

Nummer 4 der meistgelikten Songs in dieser Woche. Wir spielen, was ihr hören wollt. Und auch gleichzeitig die Nummer 2 der Radio Gong Top 30. Ob sie das auch bleibt, das hört ihr natürlich auch hier wieder bei Radio Gong am Sonntag um 18 Uhr. Da wieder die Top 30. Ah, Platz Nummer 1, Moving to the Sun. Mal schauen, ob der

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0: Dominik Schweiger. Die Spritpreise steigen rasant. Jetzt plant die Bundesregierung offenbar Gegenmaßnahmen. Nach Informationen der dpa wird gerade darüber verhandelt. Im Gespräch sind demnach gleich zwei Entlastungen. Zum 1. Oktober könnte ein neuer Tankrabatt kommen, möglicherweise wieder in Höhe von rund 17 Cent pro Liter. Außerdem wird über einen staatlichen Preisdeckel beraten, der sich am Ölpreis orientiert. Nicht nur uns in Deutschland machen die hohen Spritpreise zu schaffen, andere Länder haben die gleichen Probleme. Frankreichs Präsident Macron will deswegen jetzt ein Treffen der G7-Staaten einberufen, um gemeinsam nach Lösungen zu suchen. Rachel Sommer berichtet aus Paris.
1: Mehrfach haben Fischer in Frankreich Energielager blockiert und die Angst, dass der Protest ausarten könnte, ist groß. Präsident Macron hat jetzt noch einmal betont, dass die Preise nicht wegen der Regierung, sondern wegen der schwierigen internationalen Lage so hoch sind. Um dem entgegenzuwirken, will Macron nun den Schulterschluss mit Deutschland und den anderen G7-Staaten suchen. Zur Debatte stellen will Macron auch, ob die Länder Teile ihrer strategischen Reserven freigeben sollten, um Druck aus dem Markt zu nehmen.
0: Vor den Landtagswahlen in Mecklenburg-Vorpommern und Berlin ist das Rennen um Platz 1 offen. Im Nordosten liegt die SPD laut ZDF mit 37% nur knapp vor der AfD. In Berlin führt die Linke mit 22% vor der CDU. Die Wahlen erhöhen auch den Druck auf Kanzler Merz. Laut YouGov rechnet fast jeder Zweite damit, dass er zum Jahreswechsel nicht mehr im Amt ist. Der FC Bayern eröffnet heute den 4. Spieltag der Fußball-Bundesliga. Um 8:30 empfangen die Münchner Union Berlin. Beide Mannschaften sind durchwachsen in die neue Saison gestartet. Die Bayern stehen auf dem ungewohnten 4. Tabellenplatz. Union liegt aktuell auf Rang 16.
2: Und die Mannschaften aus der Region liegen auch tatsächlich alle zurück. Würzburger Kickers 2:0 für Ferl. Schweinfurt liegt 1:0 in Buchbach zurück. Und Hauptstadt zu Hause 0:1 für Bayern 2. Also da läuft's auch nicht so rosig, nur.
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2: So, bis in der Nacht wird es auf jeden Fall klar werden. Örtlich gibt es ein bisschen Nebel. Die Temperaturen sinken auf 10 bis 6 Grad heute Nacht. Morgen dann aber ganz viel Sonnenschein. Da wird es nochmal richtig schön. Da könnt ihr auf jeden Fall draußen was unternehmen. Erst am Nachmittag kommen ein paar hohe Wolken dazu. 21 bis 24 Grad. Und am Sonntag, da kommen von der Rhön her immer mehr Wolken. Es wird dichter. Und am frühen Nachmittag gibt es etwas Regen von oben.
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2: Ein Servus auf die Straßen und Vorsicht auf der A7 Würzburg Richtung Ulm zwischen Würzburg-Estenfeld und Kreuz-Biberit. Brückenarbeiten. Da ist die Fahrbahn auf einen Fahrstreifen verengt. Das Ganze ist auch gesperrt für Schwerverkehr, die über 3,50 Meter haben. Das Ganze bitte bis morgen 6 Uhr. Das heißt, Großraumtransporte rechtzeitig an den Parkplatz anfahren. Ansonsten sieht es aber gut aus in der Region. Geblitzt wird aber. Schweinfurt, John F. Kennedy Ring, da steht der Blitzanhänger in Richtung Bergel und Estenfeld, da steht auch der Blitzanhänger in der Würzburger Straße. Wo ihr unterwegs seid, eine gute und sichere Fahrt.
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Miley Cyrus, Buzz Persuades, hier beim Sender mit Heimvorteil, gleich 8:45. Und wenn ihr jetzt am Abend vielleicht sogar noch unterwegs seid und einen kleinen Spaziergang macht, dann Augen auf. Vielleicht findet ihr einen Igel. Ja, seit heute sollen die nämlich gezählt werden. Also gut mitzählen, wenn da irgendwelche Igel rumlaufen. Dann einfach mal mitzählen, Strichliste führen und so weiter und so fort. Das würde nämlich den LBV helfen, wertvolle Daten zu sammeln. Gerade sind nämlich die Chancen, Igel zu sehen, besonders gut. Richtung Oktober, November gehen.

0: sie nämlich in den Winterschlaf und müssen sich Fettreserven anfressen. Also ich finde, dafür braucht man keinen Winterschlaf, das mache ich tatsächlich auch ohne. Aber der Igel, der steht ja in Bayern auf der Vorwarnliste gefährdeter Tiere oder Tierarten. Und weil immer mehr ihres Lebensraums eben verloren geht. Und die Zählung geht jetzt eben noch bis zum 28. September, 10 Tage lang. Da könnt ihr Daten melden unter www.igel-in-bayern.de. Coole Sache. Also einfach mal Igel zählen. Jetzt am Freitagabend und meine Kollegin Fele hat noch mal ein paar spannende Facts für euch zu Igeln.
1: Also ich habe tatsächlich selbst letztens einen Igel abends beim Spazierengehen gesehen und das erste Mal auch in freier Wildbahn und die sind wirklich zuckersüß, muss ich sagen. Und das, obwohl sie 5000 bis 9000 Stacheln haben. Ein Igelbaby hat am Anfang erstmal nur so um die 100 ganz weiche Stacheln und wenn ein Igel mal einen verliert, dann wächst er auch einfach nach. Und Igel sind auch ganz schön schnell. Sie können bis zu 10 Stundenkilometer laufen und auch gerne mal mehrere Kilometer in der Nacht, um auf Futtersuche zu gehen. Übrigens, wenn ein Igel bei Frost oder tagsüber rumläuft, dann braucht er Hilfe. Das ist nämlich ungewöhnlich. Igel sind zwar eher wasserscheu, sie können aber trotzdem schwimmen. Tonnen oder Pools mit hohen Wänden sind aber gefährlich für sie. Ansonsten machen sie tatsächlich viele laute Geräusche. Sie schnaufen, schmatzen, grunzen und quieken. Und wenn sie begeistert sind und einen interessanten Geruch entdecken, dann produzieren sie einen Schaum und verteilen ihn auf ihren Stacheln. Warum sie das machen, das ist tatsächlich noch nicht so ganz geklärt.
0: Okay, interessant. Dankeschön, Fehler. Jetzt wisst ihr auf jeden Fall mehr über Igel und könnt damit ein bisschen punkten, wenn ihr mal wieder unnützes Wissen braucht. Ja, also nicht zu Hause einigeln, sondern einfach mal rausgehen und einfach mal Igel suchen und Igel zählen und dann eben weitergeben, dass sie da eben schauen können. Wie viele gibt's denn hier in Bayern? Igel in bayern.de. Da könnt ihr eure Zählung dann abgeben.

0: Jojo und Raf Camora mit Komm näher. Ja, kommt mal ran hier. Ja, bei Radio Gong, deinem Sender mit Heimvorteil. Und der ist tatsächlich in den Top 10 der meistgelikten Songs in dieser Woche hier bei euch gewesen. Wir spielen, was ihr hören wollt, und wir sagen euch, was abgeht, weil da gab es jetzt beim Fußball schon ein paar Tore wieder in der Region. Und zwar hat Würzburg den Anschlusstreffer gemacht, 2:1, also ein Tor noch hinten. Bonga hat es in der 47. gemacht in Schweinfurt. Die haben den Ausgleich gemacht, TSV Buchbach gegen Schweinfurt 1:1. Und Hauptstadt liegt nach wie vor zurück, 0:1 gegen Bayern. 2 kurze Pause und dann habe ich David Guetta für euch. Bis gleich.
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0: Es geht rein in diesen Freitagabend mit Flow und Leak It. 8:30 auf dem Weg ins Wochenende. Das sind die Beats. Könnt ihr euch schon mal aufwärmen für eben heute Abend, wenn ihr auch unterwegs seid, könnt ihr gerne mal reinklicken auf radiogong.com. Wenn ihr noch nicht wisst, was ihr eben machen wollt, dann einfach da vorbeischauen. Und nicht mehr lange, dann heißt es auch wieder...
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So schmeckt er. Der Sommer. Auf der Zielgeraden auf jeden Fall. Spätsommer. James Blunt. Tastes like Summer. Hier beim Sender mit Heimvorteil. Nochmal ein kurzer Blick Richtung Fußball. 5 Minuten noch zu spielen. Würzburger Kickers liegen 2-1 zurück. Ja, da hoffen wir mal, dass die da noch jetzt kurz vor Schluss vielleicht noch den Ausgleich machen können. Den haben die Schweinfurter schon gemacht. 1-1 steht da. Da sind noch 10 Minuten circa zu spielen gegen Buchbach. Und Albstadt liegt auch 10 Minuten vor Schluss 1-0 zurück gegen Bayern München 2. Wir halten euch dann natürlich auf dem

0: Ganz neue Nummer. Ha. Katy Perry, Watch It Burn. Richtig cool. Ganz neu auf dem Radiogong. Hinter da, wenn ihr euch gefällt, lasst ein Like da. Und damit verabschiede ich mich. Ich sag ciao, tschüss, servus. Läusel over and out für heute. Wir hören uns am Montag 15 bis 18 Uhr. Da heißt es, haste Läusel, haste Spaß. Noch einen kurzen Blick zum Fußball. Da hat sich aber nicht viel geändert. Also Würzburger Kickers 2-1 liegen sie hinten. Kurz vor Schluss Bayern München 2 führt 1-0 gegen Hauptstadt. Schweinfurt, TSV Bruchbach 1-1 und die Bayern, die führen mittlerweile gegen Union Berlin 1-0 durch Musiala. Damit einen wunderschönen Abend gleich mit In The Mix und danach kommt der Kollege Timo Schneider ab 22 Uhr.
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1: Ich bin Dominik Schweiger. Die schwarz-rote Koalition hat sich grundsätzlich auf Entlastungen bei den hohen Spritpreisen geeinigt. Nach dpa-Informationen soll es einen Tankrabatt und außerdem einen staatlichen Preisdeckel geben, der sich am Ölpreis orientiert. Im Gespräch sind ein Start zum 1. Oktober und ein Rabatt von rund 17 Cent pro Liter. Die genauen Einzelheiten sind aber noch offen. Gewalt und Übergriffe gegen Zugpersonal haben zuletzt stark zugenommen. An einen besonders tragischen Fall erinnert jetzt eine Gedenktafel am Mannheimer Hauptbahnhof. Sie ist an Gleis 1 an Erinnerung an Serkan Çala aufgestellt worden. Der Zugbegleiter war Anfang des Jahres bei einer Ticketkontrolle getötet worden. 2025 gab es über 3200 Übergriffe auf Personal, allein im Halbjahr dieses Jahr schon fast 1000. Verteidigungsminister Pistorius hat in Texas den ersten neuen F-35-Kampfjet für die Bundeswehr entgegengenommen. Er hat das in den USA gebaute Flugzeug als Zeichen der transatlantischen Partnerschaft bezeichnet. Die ersten 8 Maschinen bleiben erstmal in den Vereinigten Staaten, um deutsche Soldaten daran auszubilden. Ab 2027 sollen die Jets in Deutschland stationiert werden. Nach mehr als 6 Jahren hört Satiriker Jan Böhmermann zum Jahresende mit seiner Show ZDF-Magazin Royal auf. Das hat das ZDF mitgeteilt. Mehr von Lea Matschulat.
2: Die eine Show endet und es kommt eine neue. Danach sieht es im Moment jedenfalls aus, wenn man dem ZDF glauben darf. Man befinde sich in sehr guten Gesprächen mit Böhmermann über eine mögliche neue Show. Und der Satiriker selbst, er lässt sich in der ZDF-Pressemitteilung auch ganz ähnlich zitieren. Er wolle noch einmal eine andere Sendung machen.
3: Soweit die News, und keine guten News gibt's aus der Sportwelt. Fußball: Würzburger Kickers verlieren 2:1 gegen Verl, dann TSV Hauptstadt verliert auch 0:2 gegen Bayern München 2 und auch Schweinfurt hat kurz vor Schluss noch 2 Gegentore bekommen, 3:1 für den TSV Buchbach.
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3: So, am Abend ist es dann leicht bewölkt oder klar. Örtlich gibt es noch ein bisschen Nebel. Dann in der Nacht, die Temperaturen gehen runter auf 10 bis 6 Grad. Morgen dann viel Sonnenschein mit ein paar Wolken am Nachmittag mit bis zu 24 Grad. Und am Sonntag kommen ein paar Wolken mit mehr mit dazu. Und am frühen Nachmittag gibt es dann sogar Regen.
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3: Ein Servus auf die Straßen. 9:03 haben wir es jetzt und da sieht's gut aus, aber geblitzt wird Schweinfurt. John F. Kennedy Ring, da steht der Blitzanhänger Richtung Bergel und Estenfeld in der Würzburger Straße, auch da steht ein Blitzeranhänger. Fuß vom Gas und euch einen wunderschönen Freitagabend. Ich verabschiede mich und hier viel Spaß mit In The Mix mit dem Kollegen Tobi Grimm.
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1: Ich bin Hendrik Daum. Die Bundesregierung einigt sich auf Entlastungen bei den hohen Spritpreisen. Das Maßnahmenpaket umfasst erneut einen Tankrabatt sowie einen Spritpreisdeckel. Ronny Thorau hat die Einzelheiten.
2: Den Tankrabatt kennen Autofahrer schon. Im Sommer war er für 2 Monate in Kraft, senkte die Steuern auf Benzin und Diesel um rund 17 Cent. Wobei nicht alles davon bei den Tankenden ankam. Ein Spritpreisdeckel ist neu für Deutschland. Es gibt ihn aber zum Beispiel in Belgien und Luxemburg. Dabei legt der Staat einen Höchstpreis für Sprit fest, unter anderem anhand von Ölpreis, Transportkosten und festgelegter Marge für die Händler.
1: Kurz vor den Landtagswahlen in Mecklenburg-Vorpommern und Berlin ist noch offen, wer jeweils stärkste Kraft werden könnte. Im Nordosten kommt die SPD laut ZDF-Politbarometer auf 37%. Die AfD liegt nur einen Punkt dahinter. In Berlin führt die Linke mit 22%, knapp vor der CDU. Die Ergebnisse könnten auch Bundeskanzler Merz weiter unter Druck setzen. Verteidigungsminister Pistorius hat in Texas den ersten neuen F-35 Kampfjet für die Bundeswehr entgegengenommen. Er hat das in den USA gebaute Flugzeug als Zeichen der transatlantischen Partnerschaft bezeichnet. Die ersten 8 Maschinen bleiben erstmal in den Vereinigten Staaten, um deutsche Soldaten daran auszubilden. Ab 2027 sollen die Jets dann in Deutschland stationiert werden. Zum Fußball in der 2. Bundesliga verpasst Greuther Fürth seinen ersten Saisonheimsieg. Die Partie gegen Magdeburg endete 1:1 unentschieden im Parallelspiel. Da unterlag Darmstadt in Wolfsburg deutlich mit 1:5.
3: Und das waren die News. 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
3: Freunde, wir haben aktuell 16 Grad bei uns in der Region. Später wird's ein Ticken kühl. Verzeihung, ich habe einen Schluck auf. Ich habe es die ganze Zeit versucht zu unterdrücken. Ich krieg's seit einer Stunde nicht weg. Heute Nacht wird es ein bisschen kühler. 10 bis 6 Grad sind die Tiefstwerte. Dazu gibt es auch örtlich nochmal Nebel. Morgen dann viel Sonnenschein für euch. Höchstwerte 21. Es tut mir so leid, ey. 21 bis 24 Grad morgen. Dazu nur ein paar dünne, hohe Wolken, die durchziehen. Am Sonntag bekommen wir dann von der Rhön her immer mehr Wolken und am frühen Nachmittag etwas Regen. Am Montag selbst dann noch einige Quellwolken, die unterwegs sind.
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3: So, um 3 Minuten nach 10. Hallo liebe Auto- und Lkw-Fahrer. A7 Würzburg Richtung Ulm, zwischen Würzburg-Essenfeld und Kreuzbibelried. Hier laufen momentan Brückenarbeiten. Hier ist die Fahrbahn auf einen Fahrstreifen verengt. Ansonsten ist das Ganze für den Schwerverkehr mindestens gesperrt bis morgen früh um 6. A70 Schweinfurt Richtung Bamberg. Vollsperrung zwischen dem Bamberger Hafen und Bamberg. Alter, jetzt bin ich drin, ne? So fängt man eine Sendung an. Und Bamberg bis Samstagmorgen um 7 Uhr. Hier wird eine neue Brücke montiert. Dann haben wir die A3 nochmal für euch. Würzburg Richtung Nürnberg, zwischen Würzburg-Heidingsfeld und Würzburg-Randersacker. Hier ist auch der Standstreifen gesperrt, da allerdings wegen dem defekten LKW. Es laufen momentan auch die Bergungsarbeiten. Blitzer gibt es noch, und zwar in Schweinfurt am John F. Kennedy Ring. Das ist eine 60er-Zone dort. Vorsicht, das sind Blitzeranhänger. Und Blitzeranhänger gibt es auch in Essenfeld in der Würzburger Straße. Also Fuß vorm Gas und euch da draußen eine gute und vor allem sichere Fahrt.
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3: Vielleicht hätte ich auch einfach mal labern sollen hier die letzte Stunde, weil jetzt ist der Schluck auf nämlich weg. Freunde, ich bin euer Midnight Man. Schön, dass ihr eingeschaltet habt. Jetzt geht's nicht mehr holprig so weiter. Jetzt machen wir nämlich musikalisch den Start mit Nico Santos an diesem Wochenende und Why Don't You Say? Schönen Abend euch, Freunde.

Juhu, alle Farben für euch mit May Stevens. Same old sky. Gott sei Dank, ich habe keinen Schluck auf mehr. Ich glaube es zumindest. Ich weiß nicht. Ich habe das in so vielen Jahren Radio wirklich, glaube ich, noch nie gehabt, dass ich vor der Sendung so dermaßen Schluck auf hatte. Bin nicht so der Schluckauf-Freund. Freunde, wie geht's euch? Es ist Freitag. Herzlichen Glückwunsch. Ihr habt gerade eben alle Farben gehört. Ihr werdet sie nochmal hören, denn am Dienstag sind sie bei uns im Gong-Studio. Und das Schöne ist, werden wir mal ein gepflogenes Interview führen. Und dann gibt es sogar noch einen Feierabendmix, der für euch extra gemacht wird von alle Farben. Und zwar im Aufzug bei uns. Ein richtig schöner Aufzugsgig mal wieder. Könnt ihr natürlich dann auch auf Social Media live verfolgen. Es ist Freitag. Meine Güte. Was gab es noch alles diese Woche? Darüber werden wir heute ein bisschen sprechen. Eins ist schon mal sicher, ihr habt es wieder geschafft, eine ganze Arbeitswoche hinter euch zu bringen. Und da bin ich sehr, sehr stolz auf euch. Deswegen werden wir später mal reinschauen, was vor allem bei uns so in der Region alles abgeht und was ihr einfach wissen müsst, wie immer. Aber vorher einfach mal entspannt den Sommerhit des Jahres 2026 hören. Hier ist für euch Shakira mit Burna Boy und Die Die.

0: James Hype, der ein wenig einen Botenstoff für euch besingt, nämlich Serotonin. Und damit lasse ich euch jetzt eine ganz kurze Minute alleine. Wir werden uns nämlich gleich wieder mit Tempest City und Self-Aware.
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0: Rihanna und Don't Stop the Music. Und wir müssen trotzdem ganz kurz die Musik mal stoppen, denn wir schauen mal, was heute noch so geht.
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0: Freunde der Liebe, es ist Freitag, vielleicht habt ihr es mitbekommen, das Stadtfest in Würzburg, das läuft natürlich nach wie vor, beziehungsweise auch morgen und übermorgen noch für euch. Wer es nicht kennt, da gibt es Live-Musik, es gibt Mitmachaktionen, es gibt Verkaufsstände, Food, Drinks, einen Kinderflohmarkt sogar und das Ganze passiert in der Würzburger Innenstadt. Wir haben Oktoberfest, ja nicht nur in München, na bitte, sondern auch in der Stadt Mainz und das schon den ganzen Tag über im Oktoberfest-Style. Ihr wollt noch ein bisschen Party machen heute Abend, ist überhaupt kein Problem. Im Airport gibt es Hard im Air Presents Crowdex B2B mit Levin Khan und das startet um 23 Uhr. In der Bombe ist Mixed Music, auf dem Boot ist Finally Friday und im Dorney gibt es heute Roots Open Air und das schon seit 18 Uhr. Im Harris Bar ist Slavic Slam und im Kurt und Komisch ist 80er. Im Lobby ist Frank's Birthday Bash, alles Gute Frank, und im Odeon ist Mixed Music. Im Zaubi gibt es heute Pure Care. Wir schauen auch noch mal ganz kurz Richtung Schweinfurt. In der Schweinfurter Region gibt es für euch zum Beispiel Kirchweih in Hofheim. Das läuft seit 18 Uhr auf dem Marktplatz. Wir haben für euch Museum für Militär und Zeitgeschichte. Was, das habe ich heute verpasst? In Kohlitzheim 17.000 Quadratmeter und 20.000 Exponate. Was? Zeitreise von 200 Jahre fränkische und deutsche Geschichte? Da muss ich morgen nochmal hin. Vielleicht eher auch. In der Maintalstraße 60. Und zwar im Museum für Militär und Zeitgeschichte. Das klingt sehr interessant, wenn ich ehrlich bin. Außerdem haben wir für euch partytechnisch der Diamond Club. Und die Lounge hat für euch heute geöffnet mit Friday Mixed Up. Jeden Freitag ab 22 Uhr. Das Tolle ist, es geht ab 16. Das heißt, ihr könnt den Mutti-Zettel mitnehmen. Das ist doch mal wirklich was Feines. Eintritt ist übrigens frei die ganze Nacht. Dort gibt's Hip-Hop und R&B und House und Charts-Music. Könnt ihr alles nachlesen auf unserer Homepage auf radiogong.com.
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1: Sido mit Issa. Na, da ist er. Warum werde ich jetzt zu Falco? Das kann ich euch sagen. Das ist ganz einfach. Es ist momentan MotoGP in Österreich. Kumpel von mir ist da momentan. Ich gucke vorhin in seine WhatsApp-Story. Ja, auch ich gucke manchmal WhatsApp-Stories an. Man mag es kaum glauben. Und sehe halt, wie er da auf dieser Tribüne sitzt und filmt, wie die Motorräder vorbeifahren. Und da habe ich mir ganz persönlich eine Frage gestellt. Und das könnt ihr mit mir vielleicht gemeinsam beantworten. Weil für mich persönlich, ich bin nicht so der Motorsportfreund. Ich bin generell kein Sportfreund, wie ihr wisst, ja. Aber ich frage mich halt eins. Du fährst da von Deutschland kilometerweise Richtung Österreich. Was ja an und für sich schon mal schön ist. Das ist schön. Schön, dass sie da sind. Okay, jetzt sitzt du da, nachdem du ein Schweinegeld bezahlt hast für das MotoGP-Ticket auf der Tribüne. Und jetzt geht's los und die fahren los, ja? Und du sitzt da und dann wartest du 4 Minuten für ganz genau das hier. Und dann wartest du wieder 4 Minuten, bis das wieder passiert. Und dann gehst du heim. Ist es das echt? Also ich meine, für Motorsport-Enthusiasten wird es wahrscheinlich der Burner sein, im wahrsten Sinne des Wortes. Aber ich frage mich das halt echt so. Also da musst du ja wirklich Fan sein. Oder machst du da abseits von der Tribüne noch irgendwas? Und so nach dem Rennen kann man da vielleicht noch irgendwas erleben? Ich weiß es nicht. Also, MotoGP aktuell in Österreich. Hier ist allerdings jetzt für euch was anderes für die Ohren, nämlich Wisdom Z mit Bees and Honey. Hier ist Show Me Love.

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0: nächst wieder einen Tankrabatt geben. Demnach werden die Steuern pro Liter Benzin und Diesel um 17 Cent gesenkt, und zwar vom 1. Oktober bis Ende Dezember. Außerdem soll spätestens zum Jahreswechsel dann ein Spritpreisdeckel kommen, also eine Obergrenze für Preise von Benzin und Diesel. Darüber will die Regierung jetzt mit den Mineralölkonzernen verhandeln. Kurz vor den Landtagswahlen in Mecklenburg-Vorpommern und Berlin ist noch offen, wer jeweils stärkste Kraft werden könnte. Im Nordosten kommt die SPD laut ZDF-Politbarometer auf 37%. Die AfD liegt nur einen Punkt dahinter. In Berlin führt die Linke mit 22%, knapp vor der CDU. Die Ergebnisse könnten auch Bundeskanzler Merz weiter unter Druck setzen. Verteidigungsminister Pistorius hat in Texas den ersten neuen F-35 Kampfjet für die Bundeswehr entgegengenommen. Er hat das in den USA gebaute Flugzeug als Zeichen der transatlantischen Partnerschaft bezeichnet. Die ersten 8 Maschinen bleiben erstmal in den Vereinigten Staaten, um deutsche Soldaten daran auszubilden. Ab 2027 sollen die Jets dann in Deutschland stationiert werden. Und der FC Bayern hat seine Fans am Vorabend des Wiesnauftakts schon mal in Bierzeltstimmung gebracht. Die Münchner schenkten in ihren kunterbunten Wiesentrikots dem 1. FC Union Berlin beim 7:0 kräftig ein. Zumindest für eine Nacht drückte der deutsche Rekordmeister durch diesen dominanten Heimsieg an die Tabellenspitze vor.
1: Soweit die News, die gibt's für euch nochmal zum Nachlesen auf unserer Homepage. 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
1: In der Nacht ist es locker bewölkt. Wir haben aktuell ganze 15 Grad bei uns in der Region. Später wird es auch noch ein bisschen kälter. Es zieht auch Nebel auf. Die Temperaturen gehen zurück auf 10 bis 6 Grad. Was erwartet uns morgen? Vor allem viel Sonnenschein. Die Höchstwerte liegen bei 21 bis 24 Grad. Am Sonntag dann bekommen wir von der Rhön her immer mehr Wolken und am frühen Nachmittag auch etwas Regen. Am Montag selbst dann wieder einige Quellwolken. Sonst gibt es in der neuen Woche eher viel Sonnenschein und auch die Temperaturen werden etwas herbstlicher.
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1: Hallo liebe Auto- und Lkw-Fahrer. Aktuell für euch die A7 Würzburg Richtung Ulm. Zwischen Würzburg-Essenfeld und Kreuzbiberit. Hier sind Brückenarbeiten. Das Ganze wird noch bis morgen früh um 6 Uhr passieren. Hier ist auch für den Schwerverkehr gesperrt. Ihr habt hier eine Fahrbahn. Dann haben wir noch für euch die A70 Schweinfurt Richtung Bamberg. Und zwar ist hier eine Vollsperrung zwischen dem Bamberger Hafen und Bamberg selbst bis Samstagmorgen, also bis morgen früh um 7 Uhr. Auch hier wird eine neue Brücke montiert. Und dann gibt es für euch noch die A3 Würzburg Richtung Nürnberg, zwischen Würzburg-Heidingsfeld und Würzburg-Randersacker. Hier ist momentan der Standstreifen gesperrt, da steht ein defekter LKW und der wird auch im Moment gerade geborgen. Blitzer, Schweinfurt, in der John F. Kennedy, beziehungsweise am John F. Kennedy Ring. Ich wollte sagen John F. Kennedy Straße. Nee, ist es nicht, ist es ein Ring. Richtung Bergel, wenn ich das hier richtig sehe, in der 60er-Zone, da steht der Blitzeranhänger. Dann in Estenfeld, in der Würzburger Straße, auch dort ein Blitzeranhänger. Das soll es gewesen sein, euch da draußen eine gute und vor allem sichere Fahrt.
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1: Exakt, der bin ich und ich bin auch eine Stunde für euch da. Ich bin nämlich euer Midnight Man. Hier ist für euch Bibi Rexha, a new legend.

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1: Ich bin Hendrik Daum. Angesichts der hohen Spritpreise hat sich die Bundesregierung auf Entlastungen für Autofahrer geeinigt. Wie das Kanzleramt vor kurzem bestätigte, wird es zu

in L.A. Eine neue Nummer, ein neuer Hit, ein neues Jahr, ein neues Glück. Nein, so weit sind wir noch nicht. Ich bin ein bisschen erschrocken, Freunde. Ich bin ein bisschen erschrocken. Ich scrolle durch sämtliche Anbietungsplattformen von Kleinanzeigen bis hin zu mobile.de. Und da ist mir was ins Auge gefallen. Mir ist da was ins Auge gefallen. Vielleicht ist es euch auch schon, ja, ich sag mal, unter die Fichtel gekommen, denn hier ist etwas, was ich nicht erwartet hätte, aber es scheint wohl so, dass der Renault Twingo, dieser, ich nenne es jetzt mal sehr besondere Wagen, zum Kultauto gerade wird. Der alte Twingo wird zum Kultauto. Ich erinnere mich 2011, Timo Schneider kriegt seinen Führerschein, beziehungsweise seinen echten Führerschein nach Fahren mit Begleitung und da mit einem Renault Twingo ums Eck zu kommen in diesem Jahrzehnt, 2011, keine gute Idee, keine gute Idee. Also damit hast du, glaube ich, jetzt nicht unbedingt einen Blumentopf gewonnen. Heute ist das scheißegal in Zeiten von Hauptsache es fährt. Und das ist auch gut so, wenn ich ehrlich bin. Also falls ihr einen alten Renault Twingo habt, in der Garage vielleicht, vielleicht auch mittlerweile in der Scheune, Leute, hebt das Ding auf. Das wird gerade ohne Scheiß zum Kultauto. Merkt man auch immer mehr auf Social Media. Die Leute stehen auf das twiggelige kleine Design von dem Front, von der Frontschürze vorne. Und scheinbar, ja, habt ihr da so einen kleinen Youngtimer bei euch. Hier ist ein, auf jeden Fall kein Youngtimer und kein Oldtimer. Hier ist für euch DJO mit End of Beginning.

Ein Song, den ich vor allem in letzter Zeit, wenn ich ehrlich bin, sehr, sehr oft auf Social Media vernommen durfte. DJ Gotcha mit Jason Derulo und Melody Michiko. Und erinnert uns so ein bisschen an den Sommer. Er holt uns mal wieder so ein bisschen zurück und erinnert uns dran. Du bist schon wieder eine Jahreszeit älter geworden. Ja, ich rechne jetzt nicht mehr in Monaten oder Jahren. Ich rechne jetzt in Jahreszeiten. Das gibt mir persönlich ein besseres Gefühl, wenn ich ehrlich bin. Aber wir bleiben vor allem sehr gespannt, was Richtung Silvester kommen wird. Denn ihr wisst genau, wir machen ziemlich sicher an Silvester mal wieder einen Countdown mit den Top-Hits des Jahres. Und da könnt ihr dann auch wahrscheinlich wieder abstimmen auf unserer Homepage, wer nämlich auf Platz 1 ist. Also ihr könnt euch jetzt schon mal Gedanken machen, wenn ihr das möchtet, und euren Favoriten schon mal im Kopf abspeichern. Hier ist für euch Talk to You.

Giant Rooks für euch mit Slow Dance. Das ist tatsächlich meine neue Nummer. Ich hoffe, sie gefällt euch sehr. Wenn sie euch wirklich gefällt, könnt ihr reinklicken auf unsere Homepage auf radiogong.com und einen Daumen nach oben da lassen, wie gewohnt, nämlich in der Playlist. Wollen wir mal gucken, was es da noch so zu lesen vor allem gibt. Was ist so passiert noch bei uns in der Region? Was ist vorgefallen? Oh mein Gott! Neues rund um die Multifunktionsarena. Schon wieder? Geht es schon wieder um die Multifunktionsarena? Offenbar, sie soll kommen. Baugenehmigung tagt es hier in großen Lettern. Nächste Woche nämlich soll die Baugenehmigung für die geplante Multifunktionsarena in Würzburg erteilt werden. Der Stadtrat stimmt nämlich darüber ab. Und neben dieser Genehmigung sind zahlreiche Befreiungen und auch Abweichungen vom Bebauungsplan vorgesehen. Ihr müsst euch mal vorstellen, wir reden hier nicht von einem Mehrfamilienhaus, das mal eben so aus dem Boden gestampft wird. Außerdem sieht die Beschlussvorlage eine Befreiung von der Pflicht vor, gut 1000 zusätzliche Parkplätze zu schaffen. Das sei im Hinblick auf das Verkehrskonzept der Arena verkraftbar. Also 1000 Parkplätze wären schon, glaube ich, nicht schlecht gewesen für so eine große Multifunktionsarena. Wie die das jetzt in irgendeiner Art und Weise kompensieren wollen, das bleibt spannend. Bei Basketballspielen zum Beispiel rechnen die Planer mit 1200 benötigten Pkw-Stellplätzen. Im fußläufigen 10-Minuten-Umkreis stehen aber potenziell über 2100 Parkausstellplätze zur Verfügung. Wir erinnern uns, das neue Quellenbach-Parkhaus. Ja, im alten jetzt eher weniger, aber im neuen definitiv. Also es bleibt spannend rund um die Multifunktionsarena. Es ist auf jeden Fall ein Gebäude, das sich in Würzburg dann sehen lassen kann und vor allem, dass auch kontrovers diskutiert wird. Und ihr könnt euch gerne eine Meinung bilden auf unserer Homepage. Lest euch gerne das Ganze nochmal durch auf radiogong.com. Hier ist euch The Bowser mit Magnetic.

Malek Harris für euch mit Easy. Und manchmal kann es auch so einfach sein, wenn man nämlich Feierabend hat. Mein Name ist nämlich Timo Schneider. Wann hören wir uns wieder? Morgen. Morgen, Freunde. Morgen 18 Uhr in der Happy Hour. Wie gewohnt. Ich freue mich tierisch auf euch. Lasst euch jetzt auch was absolut tierisch Tolles nämlich da. Robin Schulz mit Watermat und Take It Slow. Und wie immer sage ich zum Schluss, der Letzte im Funkhaus macht das Licht aus. Gute Nacht, meine Freunde.

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1: Ich bin Hendrik Daum. Autofahrer können aufatmen. Die Bundesregierung einigt sich auf Entlastungen bei den hohen Spritpreisen. Das Maßnahmenpaket umfasst erneut einen Tankrabatt sowie einen Spritpreisdeckel. Ronny Thorau mit den Einzelheiten.
2: Den Tankrabatt kennen Autofahrer schon. Im Sommer war er für 2 Monate in Kraft, senkte die Steuern auf Benzin und Diesel um rund 17 Cent. Wobei nicht alles davon bei den Tankenden ankam. Ein Spritpreisdeckel ist neu für Deutschland. Es gibt ihn aber zum Beispiel in Belgien und Luxemburg. Dabei legt der Staat einen Höchstpreis für Sprit fest, unter anderem anhand von Ölpreis, Transportkosten und festgelegter Marge für die Händler.
1: Kurz vor den Landtagswahlen in Mecklenburg-Vorpommern und Berlin ist noch offen, wer jeweils stärkste Kraft werden könnte. In

0: Mecklenburg-Vorpommern kommt die SPD laut ZDF-Politbarometer auf 37%. Die AfD liegt nur einen Punkt dahinter. In Berlin führt die Linke mit 22% knapp vor der CDU. Die Ergebnisse könnten auch Bundeskanzler Merz weiter unter Druck setzen. Verteidigungsminister Pistorius hat in Texas den ersten neuen F-35-Kampfjet für die Bundeswehr entgegengenommen. Er hat das in den USA gebaute Flugzeug als Zeichen der transatlantischen Partnerschaft bezeichnet. Die ersten 8 Maschinen bleiben erstmal in den Vereinigten Staaten, um deutsche Soldaten daran auszubilden. Ab 2027 sollen die Jets dann in Deutschland stationiert werden. Der FC Bayern hat seine Fans am Vorabend des Wiesnauftakts schon mal in Bierzeltstimmung gebracht. Die Münchner schenkten in ihren kunterbunten Wiesentrikots dem 1. FC Union Berlin beim 7:0 kräftig ein. Zumindest für eine Nacht rückte der deutsche Rekordmeister durch den dominanten Heimsieg an die Tabellenspitze vor.
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0: USA für den Schutz Grönlands, während Dänemark die Souveränität Grönlands ausdrücklich bestätigt sieht. Grönland ist weitgehend autonom, gehört aber zum dänischen Königreich. Angesichts der hohen Spritpreise hat sich die Bundesregierung auf Entlastungen für Autofahrer geeinigt. Wie das Kanzleramt vor kurzem bestätigte, wird es zunächst wieder einen Tankrabatt geben. Demnach werden die Steuern pro Liter Benzin und Diesel um 17 Cent gesenkt, und zwar vom 1. Oktober bis Ende Dezember. Außerdem soll spätestens zum Jahreswechsel dann ein Spritpreisdeckel kommen, also eine Obergrenze für Preise von Benzin und Diesel. Darüber will die Regierung jetzt mit den Mineralölkonzernen verhandeln. Kurz vor den Landtagswahlen in Mecklenburg-Vorpommern und Berlin ist noch offen, wer jeweils stärkste Kraft werden könnte. In Mecklenburg-Vorpommern kommt die SPD laut ZDF-Politbarometer auf 37%, die AfD liegt nur einen Punkt dahinter. In Berlin führt die Linke mit 22% knapp vor der CDU. Die Ergebnisse könnten auch Bundeskanzler Merz weiter unter Druck setzen. Der FC Bayern hat seine Fans am Vorabend des Wiesnauftakts schon mal in Bierzeltstimmung gebracht. Die Münchner schenkten in ihren kunterbunten Wiesentrikots dem 1. FC Union Berlin beim 7:0 kräftig ein. Zumindest für eine Nacht rückte der deutsche Rekordmeister durch den dominanten Heimsieg an die Tabellenspitze vor.
1: Hier bist

den Hendrik Daum. Die USA, Dänemark und Grönland haben im Streit um die Arktisinsel überraschend eine Grundsatzeinigung erzielt. In New York soll kommende Woche ein Abkommen unterschrieben werden, das die Sicherheitszusammenarbeit in der Arktis und im Nordatlantik stärkt. US-Präsident Trump spricht von weitreichenden Befugnissen der USA.

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1: Ich bin Hendrik Daum. Die USA, Dänemark und Grönland haben im Streit um die Arktisinsel überraschend eine Grundsatzeinigung erzielt. In New York soll kommende Woche ein Abkommen unterschrieben werden, das die Sicherheitszusammenarbeit in der Arktis und im Nordatlantik stärkt. US-Präsident Trump spricht von weitreichenden Befugnissen der USA für den Schutz Grönlands, während Dänemark die Souveränität Grönlands ausdrücklich bestätigt sieht. Grönland ist weitgehend autonom, gehört aber zum dänischen Königreich. Autofahrer und vor allem Pendler können aufatmen. Die Bundesregierung einigt sich auf Entlastungen bei den hohen Spritpreisen. Das Maßnahmenpaket umfasst